0: 1000 Soldaten nach Polen entsenden. Das kündigte er auf der Plattform Truth Social an. Wann und wohin genau die Soldaten verlegt werden sollen, sagte Trump nicht. Er begründete seine Entscheidung aber mit seinem guten Verhältnis zum rechtskonservativen polnischen Präsidenten Nawrocki. Der Bundestag hat eine Senkung der Ticketsteuer im Luftverkehr zum 1. Juli beschlossen. Sollten die Fluggesellschaften die Steuersenkung komplett an die Kunden weitergeben, sind Preissenkungen von bis zu 11,40 Euro möglich. Dass Fliegen tatsächlich günstiger wird, ist allerdings eher unwahrscheinlich. Bayerns Ministerpräsident Söder hat gestern im Landtag eine Regierungserklärung gehalten. Dabei versprach er einen neuen Stil für seine Politik.
1: Auch ich habe in der Vergangenheit, auch hier und gegenüber anderen, deutliche Worte gewählt, aber ich werde künftig noch stärker darauf achten und versuchen, dass Ton und Stil der Lage unserer Demokratie angemessen ist.
0: Grüne, SPD und AfD lobten Söders Angebot für mehr Kooperation. Von der AfD grenzte sich Söder allerdings scharf ab. Fußball-Bundesligist VfL Wolfsburg muss weiter um den Klassenerhalt bangen. Im Relegationshinspiel kam der Tabellen-16. Der abgelaufenen Spielzeit gegen den Tabellen-3. Der zweiten Liga, den SC Paderborn, nicht über ein 0:0 hinaus. Wolfsburgs Trainer Dieter Hecking.
2: Was wir halt uns vorwerfen lassen müssen, ist, dass wir im letzten Drittel häufig zu unsauber waren mit dem letzten Pass, mit dem technischen Fehler, so dass wir ein paar gute Halbchancen gehabt haben, aber die hätten noch deutlich besser sein können. Das haben wir nicht hinbekommen heute.
0: Das entscheidende Relegationsrückspiel ist am Montag in Paderborn. Die Nacht ist sternenklar in Bayern. In ein paar Niederungen bildet sich Nebel. Die Temperaturen sinken auf 11 bis 4 Grad. Tagsüber scheint die Sonne. Dazu gesellen sich wenige harmlose Wolken, die sich gegen Abend wieder auflösen. Die Höchstwerte erreichen 21 bis 27 Grad. Am Pfingstwochenende und am Dienstag bekommen wir strahlend sonniges Frühsommerwetter. 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
1: Ich bin Moritz Einzel. US-Präsident Trump will zusätzlich 5000 Soldaten nach Polen entsenden. Das kündigte er auf der Plattform Truth Social an. Wann und wohin genau die Soldaten verlegt werden sollen, sagte Trump nicht. Er begründete seine Entscheidung aber mit seinem guten Verhältnis zum rechtskonservativen polnischen Präsidenten Nawrocki. Bayerns Ministerpräsident Söder hat gestern im Landtag eine Regierungserklärung gehalten. Dabei versprach er einen neuen Stil für seine Politik.
2: Auch ich habe in der Vergangenheit, auch hier und gegenüber anderen, deutliche Worte gewählt, aber ich werde künftig noch stärker darauf achten und versuchen, dass Ton und Stil der Lage unserer Demokratie angemessen ist.
1: Grüne, SPD und AfD lobten Söders Angebot für mehr Kooperation. Von der AfD grenzte sich Söder allerdings scharf ab. Die Nacht ist sternenklar in Bayern. In ein paar Niederungen bildet sich Nebel. Die Temperaturen sinken auf 11 bis 4 Grad. Tagsüber scheint die Sonne. Dazu gesellen sich wenige harmlose Wolken, die sich gegen Abend wieder auflösen. Die Höchstwerte erreichen 21 bis 27 Grad. Am Pfingstwochenende und am Dienstag bekommen wir strahlend sonniges Frühsommerwetter. 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
1: Ich bin Moritz Einzel. Wer von häuslicher Gewalt betroffen ist, soll sich künftig schneller von seinem Partner scheiden lassen können. Das sieht ein Gesetzentwurf von Bundesjustizministerin Hubich vor, über den die Funke-Zeitungen berichten. Wer Gewalt durch den Partner erfahre, müsse sich auch ohne Ablauf des Trennungsjahres scheiden lassen können, so die SPD-Politikerin. Laut Hubich liegt in diesem Fall eine unzumutbare Härte vor. Bei Flügen aus Deutschland wird ab Juli weniger Ticketsteuer fällig. Der Bundestag hat am Abend eine Gesetzesänderung verabschiedet. Dadurch sinkt die Abgabe je nach Strecke um einen Betrag zwischen 2,50 Euro und 11,40 Euro pro Flug. Dirk Zeitler berichtet.
2: Der Luftverkehr in Deutschland stagniert. Die Luftverkehrsbranche sieht dafür in der Ticketsteuer zusammen mit ebenfalls stark gestiegenen Gebühren für Passagierkontrollen und Flugsicherungen einen Hauptgrund. Für sie ist die aktuelle Absenkung aber nur ein notwendiger erster Schritt gegen bestehende Wettbewerbsnachteile. Bei den Passagieren ankommen dürfte die Steuersenkung. Der Preisvorteil könnte aber beispielsweise durch steigende Kerosingebühren schnell wieder zunichte gemacht werden.
1: Bayern hat eine neue Herrscherin über die Biere. Die 33 Jahre alte Katharina Kastenmüller ist in München zur 15. bayerischen Bierkönigin gewählt worden. Die Betriebswirtin und Friseurmeisterin aus Dietramszell setzte sich im Finale gegen drei Konkurrentinnen durch. Der Bayerische Brauerbund lässt seit 2009 eine Bierkönigin wählen. Sie soll Lust auf wohldosierten Genuss von bayerischem Bier machen. Fußball-Bundesligist VfL Wolfsburg ist am Abend im Relegationshinspiel gegen den Zweitligisten SC Paderborn nicht über ein 0:0 hinausgekommen. Die Entscheidung über den möglichen Auf- und Abstieg fällt damit im Rückspiel am Montag in Paderborn. Und der SC Magdeburg ist deutscher Handballmeister. Nach einem 31:30 Sieg gegen Flensburg-Handewitt steht das schon drei Spiele vor Schluss fest. Die Nacht ist sternenklar in Bayern. In ein paar Niederungen bildet sich Nebel. Die Temperaturen sinken auf 11 bis 4 Grad. Tagsüber scheint die Sonne. Dazu gesellen sich wenige harmlose Wolken, die sich gegen Abend wieder auflösen. Die Höchstwerte erreichen 21 bis 27 Grad. Am Pfingstwochenende und am Dienstag bekommen wir strahlend sonniges Frühsommerwetter.

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1: Ich bin Moritz Einzel. Wer von häuslicher Gewalt betroffen ist, soll sich künftig schneller von seinem Partner scheiden lassen können. Das sieht ein Gesetzentwurf von Bundesjustizministerin Hubich vor, über den die Funke-Zeitungen berichten. Wer Gewalt durch den Partner erfahre, müsse sich auch ohne Ablauf des Trennungsjahres scheiden lassen können, so die SPD-Politikerin. Laut Hubich liegt in diesem Fall eine unzumutbare Härte vor. Bayern hat eine neue Herrscherin über die Biere. Die 33 Jahre alte Katharina Kastenmüller ist in München zur 15. bayerischen Bierkönigin gewählt worden. Die Betriebswirtin und Friseurmeisterin aus Dietramszell setzte sich im Finale gegen drei Konkurrentinnen durch. Der Bayerische Brauerbund lässt seit 2009 eine Bierkönigin wählen. Die Nacht ist sternenklar in Bayern. In ein paar Niederungen bildet sich Nebel. Die Temperaturen sinken auf 11 bis 4 Grad. Tagsüber scheint die Sonne. Dazu gesellen sich wenige harmlose Wolken, die sich gegen Abend wieder auflösen. Die Höchstwerte erreichen 21 bis 27 Grad. Am Pfingstwochenende und am Dienstag bekommen wir strahlend sonniges Frühsommerwetter.

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1: Ich bin Moritz Einzel. Zur Konsolidierung des Haushalts für das kommende Jahr prüft Familienministerin Prien auch Einsparungen beim Elterngeld. Der Zeitung Welt hat die CDU-Politikerin gesagt, sie werde sich daran halten, was der Koalitionsausschuss beschlossen habe. Demnach muss Prien in ihrem Ressort mehr als 500 Millionen Euro einsparen, davon 350 Millionen beim Elterngeld. Angesichts der hitzigen politischen Debatten um Sozialreformen hat der Wirtschaftsweise Truger vor einem vorzeitigen Ende der schwarz-roten Koalition gewarnt. Der Neuen Osnabrücker Zeitung sagte Truger, er mache sich große Sorgen, dass die Polarisierung zu groß werde und die Regierung zerbrechen könnte. Ein solches Szenario wäre fatal, so der Ökonom, und könnte die Spaltung der Gesellschaft weiter vorantreiben. Es gibt eine neue bayerische Bierkönigin. Sie heißt Katharina Kastenmüller und ist 33 Jahre alt. Die Betriebswirtin und Friseurmeisterin aus Dietramszell ist in München zur 15. Bierkönigin gewählt worden. Im Finale setzte sie sich gegen drei Konkurrentinnen durch. Kastenmüller tritt die Nachfolge von Anna Winkler an. Der VfL Wolfsburg muss weiter um den Verbleib in der Fußball-Bundesliga zittern. Der Tabellen-16. Der abgelaufenen Saison ist im Relegationshinspiel gegen den Dritten der zweiten Liga, den SC Paderborn, nicht über ein 0:0 hinausgekommen. Wolfsburgs Trainer Dieter Hecking.
2: Ich bin eben gefragt worden, warum nicht All-In heute? Ja, weil es zwei Spiele sind. Ja, also ich bin heilfroh, dass wir die Restverteidigung so gespielt haben, wie wir sie gespielt haben. Sehr konsequent, nicht aufgemacht haben, nicht locken lassen. Und das brauchst du in diesen zwei Spielen. Im Vorfeld des Spiels habe ich gesagt, es werden zwei enge Spiele. Einige haben darüber gelächelt, andere haben gesagt, ja, darf doch gar nicht sein bei den Marktwerten, habe ich auch gelesen.
1: Das entscheidende Relegationsrückspiel ist dann am Montag in Paderborn. Tagsüber, da scheint die Sonne bei uns im Freistaat. Dazu gesellen sich wenige harmlose Wolken, aber die lösen sich dann gegen Abend wieder auf. Die Höchstwerte erreichen 21 bis 27 Grad. Am Pfingstwochenende und auch am Dienstag bekommen wir strahlend sonniges Frühsommerwetter.

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1: Die Tölzer Rosentage gehen wieder los. Ab heute können wir bis am Sonntag, den 25. Mai, wieder alles Schöne rund um die Bereiche Garten, Pflanzen, Lifestyle, Kunst und Genuss entdecken. Und zwar schon zum 25. Mal. Kommt vorbei, lasst euch verzaubern von tollem Kunsthandwerk und dem Duft, der sich im Rosengarten verbreitet. Die 25. Tölzer Rosentage bis zum 25. Mai in Bad Tölz. Kasper braucht die Hilfe aller Kinder. Im Kultur- und Tagungszentrum Murnau könnt ihr die Tradition des klassischen

0: Musikherz höher schlagen lässt. Blech & Co. am 31. Mai beim Strobelwirt in Oberhausen. 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
1: Ich bin Moritz Einzel. Zur Konsolidierung des Haushalts für das kommende Jahr prüft Familienministerin Prien auch Einsparungen beim Elterngeld. Der Zeitung Welt hat die CDU-Politikerin gesagt, sie werde sich daran halten, was der Koalitionsausschuss beschlossen habe. Demnach muss Prien in ihrem Ressort mehr als 500 Millionen Euro einsparen, davon 350 Millionen beim Elterngeld. Es gibt eine neue bayerische Bierkönigin. Sie heißt Katharina Kastenmüller und ist 33 Jahre alt. Die Betriebswirtin und Friseurmeisterin aus Dietramszell ist in München zur 15. Bierkönigin gewählt worden. Im Finale setzte sie sich gegen drei Konkurrentinnen durch. Kastenmüller tritt die Nachfolge von Anna Winkler an. Tagsüber, da scheint die Sonne bei uns im Freistaat. Dazu gesellen sich wenige harmlose Wolken, aber die lösen sich dann gegen Abend wieder auf. Die Höchstwerte erreichen 21 bis 27 Grad. Am Pfingstwochenende und auch am Dienstag bekommen wir strahlend sonniges Frühsommerwetter. 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
1: Ich bin Moritz Einzel. Guten Morgen. Wer von häuslicher Gewalt betroffen ist, soll sich künftig schneller von seinem Partner scheiden lassen können. Das sieht ein Gesetzentwurf von Bundesjustizministerin Hubig vor, über den die Funke-Zeitungen berichten. Wer Gewalt durch den Partner erfahre, müsse sich auch ohne Ablauf des Trennungsjahres scheiden lassen können, so die SPD-Politikerin. Laut Hubig liegt in diesem Fall eine unzumutbare Härte vor. Flüge von deutschen Flughäfen sollen ab Sommer ein kleines bisschen günstiger werden. Der Bundestag hat beschlossen, dass die Ticketsteuer im Flugverkehr zum 1. Juli gesenkt wird. In erster Linie sollen dadurch deutsche Flughäfen für Airlines attraktiver werden. Je nach Strecke sinkt die Abgabe pro Flug um 2,50 Euro bis 11,40 Euro. Ob Tickets dadurch günstiger werden, ist allerdings unklar. Bayern hat eine neue Herrscherin über die Biere. Die 33 Jahre alte Katharina Kastenmüller ist in München zur 15. Bayerischen Bierkönigin gewählt worden. Die Betriebswirtin und Friseurmeisterin aus Dietramszell setzte sich im Finale gegen drei Konkurrentinnen durch. Der Bayerische Brauerbund lässt seit 2009 eine Bierkönigin wählen. Fußball-Bundesligist VfL Wolfsburg ist am Abend im Relegationshinspiel gegen den Zweitligisten SC Paderborn nicht über ein 0:0 hinausgekommen. Die Entscheidung über den möglichen Auf- und Abstieg fällt damit im Rückspiel am Montag in Paderborn. Und der SC Magdeburg ist deutscher Handballmeister. Nach einem 31:30 Sieg gegen Flensburg-Handewitt steht das schon drei Spiele vor Schluss fest.
2: Euer Radio Oberland Wetter. Guten Morgen. Es wird ein wunderschöner Tag heute. Und wir merken es schon, wenn wir jetzt nämlich rausgehen, die Temperaturen sind unfassbar mild. Im Vergleich zu den letzten Tagen ist es wirklich eine ganz, ganz tolle Geschichte. Aktuell 8 Grad in Murnau, in Peiting sind es 7, heute 25 Grad. Das Wochenende traumhaft schön mit bis zu 28 und so geht auch die neue Woche komplett weiter. Also fürs lange Pfingstwochenende, für die Ferien einfach nur wunderschön.
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2: Ja, der ist akut, nix, aber denkt bitte dran, dass viele Dauerbaustellen im Oberland sind. Eine, die für ziemlich viel Stau sorgt, ist die Geschichte bei Ohlstadt an der B2. Da ist im Moment eine Baustellenampel, es ist nur eine Spur jeweils frei und hier ist nachher wieder ziemlich viel los. Ihr braucht ihr auf jeden Fall Geduld. Und bitte nicht zu schnell. Sehr viele Blitzeranhänger, die aufgebaut sind. Einer in Kaltenbrunn in der Ortsdurchfahrt, einer in Weilheim an der Münchner Straße, Ettal an der Feuerwehr, Rott, wo es nach Apfeldorf weggeht und Hugelfing in der Hauptstraße. Habt ihr auch noch was? Dann schickt mir jetzt schnell eine WhatsApp. Dankeschön.
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2: Für den schönsten Fleck der Welt. Ich bringe euch gut in Richtung langes Wochenende. Freitag mit den größten Songs aller Zeiten und allem, was für euren Alltag im Oberland wichtig ist. Schönen guten Morgen.

Hier ist Radio Oberland. Es ist Freitag, der 22. Und es ist Freitag vor den Pfingstferien. Und das ist für ganz viele ein ganz besonderer Freitag. Für die, die zum Beispiel ihr Abitur-Kolloquium schon hatten und nicht nach Pfingsten dran sind, für die ist jetzt die letzte Prüfung vielleicht des Lebens gelaufen und es ist Schluss mit Schule. Das ist schon, finde ich, immer ein krasser Moment. Das checkt man dann erst ein paar Wochen später, dass jetzt alles vorbei ist. Es ist natürlich auch ein besonderer Freitag für alle die, die Pfingstferien haben, jetzt dann vielleicht in Urlaub fahren dürfen. Denkt bitte dran, dass am 30. diese Brenner-Demonstration ist. Da wird nichts gehen und an diesem Tag sollte man wirklich auch den Brenner meiden. Das sagen mittlerweile alle Experten. Und es ist ein besonderer Freitag für alle, die am Wochenende arbeiten müssen, in der Gastro, in der Eisdiele oder irgendwo beim Bootsverleih, weil es wird sehr viel los sein in unserer Heimat. Ganz viele werden kommen, um hier ihre freien Stunden zu verbringen. Danke, dass ihr für uns da seid, auch an alle Ehrenamtler, an die Wasserwacht. Wir freuen uns auf ein richtig schönes Mai-Sommer-Wochenende mit Radio Oberland.

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1: Ich bin Moritz Einzel. Guten Morgen. Wer von häuslicher Gewalt betroffen ist, soll sich künftig schneller von seinem Partner scheiden lassen können. Das sieht ein Gesetzentwurf von Bundesjustizministerin Hubich vor, über den die Funke-Zeitungen berichten. Wer Gewalt durch den Partner erfahre, müsse sich auch ohne Ablauf des Trennungsjahres scheiden lassen können, so die SPD-Politikerin. Laut Hubich liegt in diesem Fall eine unzumutbare Härte vor. Bayern hat eine neue Herrscherin über die Biere. Die 33 Jahre alte Katharina Kastenmüller ist in München zur 15. Bayerischen Bierkönigin gewählt worden. Die Betriebswirtin und Friseurmeisterin aus Dietramszell setzte sich im Finale gegen drei Konkurrentinnen durch. Der Bayerische Brauerbund lässt seit 2009 eine Bierkönigin wählen.
2: Guten Morgen zu euch nach Peißenberg, wo wir im Moment 8 Grad haben. 9 sind es im Moment in Garmisch-Partenkirchen. Heute wird ein wunderschöner Tag, 25 Grad, das ganze Wochenende heiß bei 28. Und so geht's auch in die neue Woche.
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2: Ja, es ist nichts los. Freie Fahrt, aber später wird ordentlich was geboten sein, weil dann kommen alle zu uns raus. Also da dürfen wir uns schon mal darauf einstellen, dass am Wochenende ordentlich was los ist. Im Moment durchschnaufen. Und freie Fahrt bitte aber nicht zu schnell. Neuer Blitzer, der steht in Kaltenbrunn in der Ortsdurchfahrt an der B472 bei Hohenbrand, Bernried an der Werft, Weilheim an der Münchner Straße und Ettal an der Feuerwehr. Und alle seht ihr immer auf einen Blick in unserer Bayerischen Oberland-App.
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2: Ich freue mich, dass ihr mit dabei seid. Es ist endlich Freitag. Das lange Wochenende wartet. Und damit ihr mehr gute Laune habt, gibt's gleich meine Panne der Woche. Und die zeigt, dass es ganz wichtig ist, dass man sich richtig artikuliert, aber dass man auch zuhört. Ganz, ganz wichtig. Sonst gibt's komische Verwechslungen. Mehr dazu um 15:15.

Immer freitags, die Panne der Woche, weil wir doch einfach alle mehr Spaß im Alltag brauchen. Und das ist total verrückt und zeigt wieder mal, dass Kommunikation so wichtig ist in unserem Alltag. Wir sind in Kleve bzw. in Rees. Ein Polizeieinsatz droht, denn da meldet sich ein Typ und sagt, ich habe in meinem Wintergarten zwei Frauen eingesperrt, die sind über die Terrasse irgendwie, wollten die eindringen. So, die Polizei denkt, okay, schwieriger Einbruchsdelikt, da rasen wir natürlich sofort los und kommen mit der Mannschaft an und finden zwei Pfauen. Er hatte Pfauen am Telefon gesagt, die Beamten hatten Frauen verstanden und so ist aus diesem eigentlich Einbrucheinsatz eine tierisch wilde Nummer geworden. Übrigens weiß niemand so genau, wo die Pfauen hergekommen sind, aber es geht allen gut und nach dem ersten Schreck war dann auch wieder alles in Ordnung. Was lernen wir, was halten wir fest? Ja, zuhören ist manchmal ganz, ganz wichtig und sich klar auszudrücken hilft auch. Ich wünsche euch einen schönen Start in den Freitag mit Radio Oberland.

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1: Mit Florian Buchloh, guten Morgen. Und mit uns gibt's das Wichtigste aus dem Oberland immer zuerst. Falschparker, verstopfte Straßen, Menschenmassen. An sonnigen, warmen Tagen bringen Besucher den Alpsee und Grainau regelmäßig an ihre Belastungsgrenzen. Eine Entwicklung, die auch Naturrangerin Michaela Wölfle mit Sorge beobachtet. Denn wo viele Menschen unterwegs sind, bleibt oft einiges in der Natur zurück und manche halten sich nicht an die Regeln.
2: Wir müssen viel Müll aufsammeln zwischen den Steinen, neben dem Weg, am Strand, im Wald. Da haben wir schon Schlafsäcke gefunden. Und an hochfrequentierten Tagen im Sommer ist natürlich die Grillgeschichte hochaktuell. Also jeder denkt, man kann am Alpsee oben grillen. Dem ist aber nicht so.
1: Wölfle und ihr Team versuchen deshalb, die Gäste mit Aufklärungsarbeit zu sensibilisieren. Das ganze Interview findet ihr bei uns im Netz. Es gibt eine neue bayerische Bierkönigin. Sie heißt Katharina Kastenmöller, ist 33 Jahre alt und kommt aus dem Oberland. Genauer gesagt aus Dietramszell. Die Betriebswirtin und Friseurmeisterin ist gestern in München zur 15. Bierkönigin gewählt worden. Im Finale setzte sie sich gegen drei Konkurrentinnen durch. Kastenmöller tritt die Nachfolge von Anna Winkler an. Der Blick auf Bayern, Deutschland und die Welt. Der Bundestag hat eine Senkung der Ticketsteuer im Luftverkehr zum 1. Juli beschlossen. Damit sind Preissenkungen von bis zu 11,40 Euro pro Flug möglich. Dass Fliegen tatsächlich spürbar günstiger wird, ist allerdings eher unwahrscheinlich. Wegen des Irankriegs haben viele Airlines die Preise erhöht. Der VfL Wolfsburg muss weiter um den Verbleib in der Fußball-Bundesliga zittern. Der Tabellen-16. Aus Liga 1 ist im Relegationshinspiel gegen den Zweitliga-3. SC Paderborn nicht über ein 0:0 hinausgekommen. Die Entscheidung über möglichen Auf- oder Abstieg fällt am Montag im Rückspiel in Paderborn. Und das war alles Wichtige aus der Heimat Bayern, Deutschland und der Welt. Um kurz nach 6.
3: Einfach nur wunderschön. So wird unser Wetter. Aktuell ist es bei euch in Fahrhand 6 Grad frisch, aber man merkt schon, es wird ein traumhafter Tag. Heute ganz viel Sonnenschein, dank hoch 10 Uhr Temperaturen, um die 26 Grad, am wärmsten wird es in Bad Tölz. Samstag 28, Sonntag 29, Montag 30 Grad, Dienstag 30 Grad. Sollen wir noch mehr dazu sagen?
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3: Immer um diese Zeit. Büchsen Tiere aus. Gestern hatten wir Kühe und Ziegen, heute sind es Pferde. Bitte passt im Raum Ohlstadt auf. Zwischen Patenkirchner und Schweiganger Straße 2 Pferde sind hier auf der Straße gesehen worden. Und A95 Richtung München, zwischen Schäftlein und Dreieck Starnberg, liegt ein Tier auf der Autobahn. Bitte passt hier auf. Nicht zu schnell, Kaltenbrunnen in der Ortsdurchfahrt. Bernried bei der Werft, Weilheim-Münchner Straße, Ettal an der Feuerwehr und Hugelfing in der Hauptstraße. Habt ihr noch einen? Dann sagt mir schnell Bescheid, schickt mir eine WhatsApp ins Studio. Die Nummer gibt's auf radiooberland.de. Danke!
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3: Wir freuen uns auf ein langes, wunderschönes Wochenende zum Radeln, zum Grillen, zum einfach mal nichts tun. Oder den Garten auf Vordermann bringen, egal was ihr vorhabt. Wir sind an eurer Seite mit den größten Songs aller Zeiten. Gleich Michael Jackson, Black or White und Chris the Burke. Guten Morgen.

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1: Auch diese Geschichte gab es vorher noch nicht bei Gemeinsam sind wir das Oberland. Heute ist die Claudia zu Gast. Einen wunderschönen guten Morgen.
2: Hallo, hallo.
1: Du bist als Frau in der Bundeswehr und zwar Vollzeit.
2: Richtig, genau. Bin Soldatin von Beruf.
1: Wann hast du da beschlossen, ich mache das?
2: Also ich habe zunächst tatsächlich ganz normal meine Berufsausbildung gemacht. Also ich habe eine Lehre zur Kauffrau für Bürokommunikation gemacht.
1: Okay, also was anderes.
2: Absolut, genau. Und dann hat mich die Abenteuerlust gepackt. Ich wollte einen jetzt nicht 0815 Beruf ergreifen, sondern habe mich dann halt einmal ein bisschen schlau gemacht. Und dann ist mir über Bekanntschaften, sage ich jetzt mal, die Bundeswehr über den Weg gestolpert. Mhm. Und da bin ich dann hängen geblieben. Ganz einfach.
1: Aber hast du dann auch so eine richtige Ausbildung, so eine Grundausbildung machen müssen, wenn man da jetzt unterschreibt und da arbeitet?
2: Tatsächlich, Grundausbildung gilt für Frauen gleichermaßen. Mhm. Die Bundeswehr wurde 2001 ja für alle Bereiche geöffnet, in denen Frauen dann auch dienen konnten. Bin 2002 zur Bundeswehr gegangen, also dann ein Jahr später, und habe dann meine Grundausbildung in Germersheim in der Pfalz gemacht.
1: Aber das war wahrscheinlich auch eine Zeit, wo wenige Frauen noch bei der Bundeswehr waren, oder?
2: Ja, absolut. Also Frauen waren da tatsächlich noch recht exotisch unterwegs. Gab auch in meiner Grundausbildungskompanie sozusagen, waren wir 5 Frauen von 40 Rekruten zu der Zeit. Aber es hat alles geklappt.
1: Hattest du das Gefühl, dass du auf Augenhöhe bist? Oder gibt es da auch Männer, die dann sagen, naja, das ist eine Frau bei der Bundeswehr, nehme ich nicht so ernst? Gibt's das?
2: Das gibt's mit Sicherheit. Also verteufeln will ich es jetzt nicht, dass es das gar nicht gibt. Aber tatsächlich habe ich mich von Anfang an da immer recht wahrgenommen gefühlt. Es war auf Augenhöhe im Kontext natürlich. Als Rekrut, als Anfänger ist man natürlich nicht ganz auf Augenhöhe, weil die Ausbilder natürlich einen ganz anderen Klar. Auftrag haben. Aber doch, das hat schon gepasst.
1: Darf ich erzählen, dass du auch Mama bist?
2: Ja, selbstverständlich.
1: Wie ist denn das dann aber? Weil ich meine, bei der Bundeswehr ist es ja so, du bist ja nicht immer am selben Ort. Man ist ja schon auch mal hier, mal dort, oder?
2: Das ist richtig. Also es ist auf jeden Fall ein Wahnsinns-Koordinations- und Organisationsaufwand. Da braucht man schon irgendwo auch familiären Rückhalt. Den hatte ich, Gott sei Dank. Also ich bin mit 19 zur Bundeswehr gegangen, mit 23 bin ich Mama geworden, also schon recht früh. Und muss man dann schon auch irgendwie hinbekommen, das Ganze so unter einen Hut zu bekommen. Also da braucht man, wie gesagt, schon einen guten familiären Rückhalt, um das Ganze zu managen.
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Gleich Viertel nach sechs bei Radio Oberland am Freitag. Guten Morgen und passt bitte auf in Ohlstadt zwischen der Patenkirchner Straße und Schweiganger Straße. In dem Bereich sind vorhin zwei Pferde gesehen worden, die sind gerade ausgebüxt. Fahrt vorsichtig und habt einen schönen Start in diesen wunderschönen Freitag mit den Hooters und All You Zombies. Guten Morgen.

6 und 18, schönen guten Morgen, kurz vor den Pfingstferien. Wir freuen uns alle drauf und klar wird's natürlich wieder voll auf den Autobahnen und den Bundesstraßen A8, A95.

Ja, 96 und Stau nervt und kostet natürlich Zeit. Das ist die Frage, aber wie viel Zeit sparen wir, wenn wir zum Beispiel Spur wechseln, Schleichwege suchen? Wir räumen mit ein paar Staumythen jetzt mal auf hier bei Radio Oberland. Spuren wechseln bringt Zeitgewinn, ist Quatsch. Studien zeigen, wenn du dauernd die Spur wechselst, dann spart es kaum Zeit, es verschlechtert oft den Verkehrsfluss und es kostet natürlich auch Sprit, weil du dauerhaft bremst, beschleunigst und so weiter und so fort. Mehr Straßen lösen das Problem? Nein. Häufig tritt dann der sogenannte induzierte Verkehr auf. Neue Straßen machen Autobahnen attraktiver und nach einiger Zeit sind sie wieder voll. Und die Autobahn verlassen spart Zeit. Auch das kann man nicht so einfach sagen. Wenn ihr reguläre Ausfahrten nehmt und auf andere Straßen und durch Orte ausweicht, kann das Zeit sparen, vorausgesetzt es ist erlaubt und es kommen nicht alle anderen auf dieselbe Idee. Und das ist ja ganz oft so, dass es eben zwei Alternativrouten gibt und die sind dann auch verstopft. Denkt bitte dran, dass es an manchen Orten ja auch für den Durchgangsverkehr Abfahrtsverbote gibt. Und in Fahrhand haben wir das ja auch jetzt schon seit einiger Zeit. Also, der Stau ist da und wir müssen ihn hinnehmen. Und meistens ist es einfach am besten, sich damit zu arrangieren und gute Musik zu hören, wie jetzt von den Red Hot Chili Peppers. Guten Morgen. So.

0: 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Denkt bitte dran. Es sind immer noch im Raum Ohlstadt Pferde unterwegs, und zwar zwischen Schweiganger Straße und Patenkirchener Straße. Zwei Stück sind hier gesehen worden. Und wir bleiben bei den Pferden. Die haben nämlich für einen ziemlich kuriosen Einsatz im Raum Starnberg für die Wasserwacht und die dortige Feuerwehr gesorgt. Mehr dazu um 6.30 Uhr in den Radio Oberland Nachrichten.
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0: Ich am besten und vor allem wann sollte ich am besten da sein? Wir fragen den absoluten Profi. Kunst- und Antiquitätenhändler Wolfgang Pauritsch, bekannt aus Bares für Rares.
1: Also bei mir ist es so, wenn ich an einen Stand gehe und da ist etwas, was mich interessiert, dann gehe ich nicht direkt auf dieses Stück zu, sondern ich schaue mir ein, zwei andere Dinge an und frage nach dem Preis und dann erst nach dem, was mir gefällt. Die Verkäufer wollen dann etwas verkaufen und wenn ich schon ein, zweimal frage, dann denken die, ja, vielleicht hat er doch Interesse. Zweite, was ich jedem raten würde, ist eine Lupe mitzunehmen auf den Flohmarkt, weil bei Silberexemplaren oder bei Schmuck ist es immer sehr, sehr hilfreich. Aber was das Allerwichtigste ist am Flohmarkt, ganz in der Früh muss man auf den Flohmarkt gehen, nicht erst um 12 Uhr eins.
0: Okay, also viele Sachen, die ich nicht gewusst habe. Es gibt ja auch viel Trödel und Zeugs, das niemand mehr haben will. Wie finde ich die wirklichen Schätze?
1: Also es passiert oft, dass Kleidungsstücke auf einem Kleiderbügel hängen und da ist eine Brosche drauf zum Beispiel. Und meistens, wenn jemand ein schönes Kleidungsstück hatte, ist die Brosche auch echt und viele Verkäufer sind sich dessen nicht bewusst, ob es dann vielleicht echtes Silber oder echtes Gold ist.
0: Toll, also super Tipps vom Antiquitäten- und Kunstexperten. Mit Radio Oberland seid ihr perfekt gewappnet für die nächste Schnäppchenjagd. Und das bei allerschönstem Wetter. Endlich. Schönen guten Morgen jetzt mit Amy Winehouse, Softcell, Mr. Mister noch in dieser halben Stunde und Bon Jovi, die größten Songs aller Zeiten. Guten Morgen.

Grillen, Radeln, Sonnen für die ganz harten Baden und natürlich steht in den nächsten Tagen Eisessen auf dem Plan. Guten Morgen, hier ist Radio Oberland. Es gibt eine Sache in der Eisdiele, das ist für uns alle der Endgegner, da wirst du bekloppt. Und zwar rede ich von diesen kleinen, dünnen, weißen Eisservietten. Ihr kennt die Dinger, ne? Die sind immer mit dabei und eigentlich ist es, ich glaube, das hat jemand erfunden, um uns zu ärgern, weil du kannst damit kein Eis wegwischen. Wenn mein kleiner Schoko im ganzen Gesicht hat, dann kann ich mit dieser Eisserviette nur eine Sache machen. Ich mache es schlimmer, weil es nämlich alles verschmiert, es bleibt auch kein Eis dran hängen. Die Dinger sind eine absolute Katastrophe. Warum gibt's dies dann aber? Und das ist jetzt wirklich überraschend. Es hat zwei Gründe. Grund Nummer eins, die dient als Greifhilfe. Das heißt, das wird von denjenigen in der Eisdiele, die uns das leckere Eis geben, benutzt, damit die eben das nicht mit ihrer normalen Hand anfassen, das Eis. Und es wurde als Klapperschutz eigentlich entwickelt. Damit die Tabletts nicht klappern, hat man die Dinger drunter gelegt. Die Idee war nie, dass sie uns dabei helfen, Eis aus dem Gesicht oder von den Händen zu bekommen. Aber ich gebe zu, das ist jetzt Jammern auf hohem Niveau an alle, die jetzt schon in den Eisdielen vorbereiten, damit wir am Wochenende alle unser Eis kriegen. Schön, dass es euch gibt. Einen schönen Start in den Freitag. Jetzt mit Mr. Mr. und Broken Wings. Guten Morgen.

0: 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Schönen guten Morgen. Neuester Blitzer Kaltenbrunnorts Durchfahrt. Der am Silbensteinsee ist gerade abgebaut worden. Und wir bleiben an einem See, der wirklich wunderschön ist. Der Eibsee. Nur wir alle wissen auch, dass weil er so schön ist, wahnsinnig viele Leute kommen. Und nicht alle verhalten sich leider immer rücksichtsvoll. Mehr dazu 7 in den Radio Oberland Nachrichten.
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3: Mit Florian Buchloh, guten Morgen. Und mit uns gibt's das Wichtigste aus dem Oberland immer zuerst. Die natürliche Schönheit des Alpsees zieht an sonnigen Sommertagen viele Touristen an. Das bringt die Gemeinde Greinau teils an ihre Belastungsgrenze. Besonders chaotisch wird es, wenn der Parkplatz am Alpsee voll ist und sich Autofahrer eigene Lösungen suchen. Dann schreiten Naturranger wie Michaela Wölfler ein.
4: Ja, wir schreiten ein, wenn wir Parkverstöße vorfinden im Landschaftsschutzgebiet. Die schreiben wir dann auf, weil es kann ja nicht jeder parken, wo jetzt gerade lustig ist. Wenn der Parkplatz am Alpsee voll ist, dann ist er voll und dann muss ich halt umdrehen und nicht einfach irgendwo sein Auto abstellen.
3: Ein weiterer Fokus der Ranger, sie kontrollieren, dass nicht gegrillt wird und Drohnenflüge nicht überhand nehmen. Das ganze Interview findet ihr bei uns im Netz. Auf das Oberland rollt eine der größten Stauwellen des Jahres zu. Der ADAC warnt vor einer schwierigen Verkehrslage am Pfingstwochenende. Gleich drei Bundesländer starten in die Ferien. Die größte Staugefahr besteht laut ADAC bereits ab heute Mittag und dann wieder ab Samstagvormittag. Vor allem auf der A95 und der B2 bis Mittenwald. Bei Fahrrad gilt auch diesmal wieder, bei Stau müssen Autofahrer auf der Bundesstraße bleiben. Laut Bürgermeister Hornsteiner hat sich die Lage zuletzt etwas entspannt. Der Blick auf Bayern, Deutschland und die Welt. Flüge aus Deutschland werden ab Juli geringer besteuert. Das hat der Bundestag am Abend beschlossen. Demnach sinkt die Luftverkehrssteuer je nach Entfernung um bis zu 11,40 Euro pro Flug. Allerdings haben viele Airlines wegen des Iran-Kriegs die Preise bereits erhöht. Heißt, dass Reisende davon wohl kaum etwas merken dürften. Fußball-Bundesligist Wolfsburg ist im Relegationsspiel gegen den Zweitligisten Paderborn nicht über ein 0:0 hinausgekommen. Die Entscheidung, wer den letzten Platz im Oberhaus ergattert, fällt im Rückspiel am Montag in Paderborn. Heute Abend geht's dann darum, wer nächste Saison in Liga 2 spielen darf. Greuther Fürth will den Abstieg noch verhindern und muss zum Relegationshinspiel beim Drittliga-Dritten Rot-Weiß Essen ran. Los geht's um 20.30 Uhr. Und das war alles Wichtige aus der Heimat Bayern, Deutschland und der Welt um kurz nach 7.
5: Dankeschön, Florian. Und das sonnige Radio Oberland-Wetter bei euch in Raisting. Messen wir gerade 8 Grad, 7 sind es in Mittenwald und überall scheint die Sonne. Heute wird ein wunderschöner Tag mit bis zu 26 Grad. Fühlt sich in der Sonne wahrscheinlich aber im geschützten Eck schon nochmal wärmer an. Und es geht genauso weiter, es wird noch wärmer. Samstag, Sonntag, Montag um die 28, 29, der Dienstag 30 Grad. Also genau das Richtige für die Pfingstferien.
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5: Guten Morgen zu euch auf die Straßen und Achtung bitte, der Felix meldet gerade, kurz nach Westried, wenn man nach Grafenaschau fährt, steht ein Abrollcontainer und ein Anhänger auf der Straße, der ist da wahrscheinlich einfach hingerollt. Bitte in dem Bereich ganz besonders vorsichtig fahren. Aber sonst, wenn ihr jetzt unterwegs seid, in den Freitag, in Richtung Wochenende, ist alles gut. Bernried von Tutzing kommend. Kaltenbrunnortsdurchfahrt, Weilheim-Münchner Straße, Ettal bei der Feuerwehr, Hugelfingener Hauptstraße. Habt da noch einen? Schickt mir eine WhatsApp ins Studio, die Nummer auf radiooberland.de. Danke.
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5: Und genau dem richtigen Sound für das lange Wochenende, egal ob ihr dann erstmal Urlaub habt oder drei Tage frei. Phil Collins und You Can't Hurry Love. Schönen Start in den Freitag. Guten Morgen.

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1: Auch diese Geschichte gab es vorher noch nicht bei Gemeinsam sind wir das Oberland. Heute ist die Claudia zu Gast. Einen wunderschönen guten Morgen.
2: Hallo, hallo.
1: Du bist als Frau in der Bundeswehr und zwar Vollzeit.
2: Richtig, genau. Bin Soldatin von Beruf.
1: Ein großer Kritikpunkt ist ja in den letzten Monaten immer, Mensch, die anderen Länder haben so eine toll ausgerüstete Heere und die sind alle so Hightech und bei der Bundeswehr ist irgendwie alles so ein bisschen drunter und drüber. Also wie siehst du das als diejenige, die da ja auch arbeitet und das jeden Tag sieht?
2: Das ist natürlich von außen immer leicht zu sagen. Tatsächlich ist die Bundeswehr da sehr gut aufgestellt, auch was das Material angeht. Also entgegen der ganzen Kritik, die da auch durch die Medien getrieben wird, sind wir doch auf einem sehr, sehr guten Weg, uns ausrüstungsmäßig da gut aufzustellen. Und wir haben auch schon vieles. Natürlich ist es durch den Behördenapparat einfach ein sehr mühseliges Unterfangen. Aber die Soldaten und Soldatinnen, die dort ihren Job leisten, die tun ihr Bestes.
1: Jetzt gibt es ja welche, die sagen, wofür brauchen wir überhaupt eine Bundeswehr? Wenn wir keine haben, sind wir ja quasi friedlich und bieten keine Angriffsfläche. Auch diese Diskussion gibt es ja immer wieder. Wie siehst du das?
2: Ist eine schwierige Frage. Tatsächlich, ich persönlich kann für mich nur sagen, wenn wir unsere Demokratie und unsere Sicherheit nicht schützen, wer macht es eben dann? Also es gibt viel Unruhe auf der Welt momentan und ich kann die Ängste absolut nachvollziehen. Aber ich persönlich bin so ein Mensch, ich möchte nicht einfach da sitzen und zuschauen und warten und auf das Beste hoffen. Diplomatie ist immer gut und wichtig, aber wir können uns einfach nicht darauf verlassen, weil die Zeiten sehr, sehr unruhig sind.
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0: 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Radio Oberland 7 gleich 20. Und da kommt schon was Dickes auf uns zu für alle, die in den Pfingstferien nämlich weg wollen. Es geht um den Brenner. 15 Millionen Autos und LKW düsen jedes Jahr über den Brenner. Und am Samstag, den 30. Mai, gibt es zwischen 11 und 19 Uhr eine Vollsperrung auf der A13 auf der Brennerautobahn wegen einer Demonstration. Dann geht nichts mehr. Ausweichrouten, Fehlanzeige. Den Reisetag, den sollte man auf jeden Fall verschieben, empfiehlt der ADAC. Auch das Auswärtige Amt hat schon gesagt, da sollte man nicht fahren. Warum gibt es diese Demo überhaupt? Das erklärt uns der Mann, der sie angemeldet hat. Karl Mühlsteiger, der Bürgermeister von Gries am Brenner in Tirol.
1: Wir wollen mit unserer Kundgebung ein Zeichen setzen gegenüber der hohen Bundespolitik und vor allem der hohen Politik in Brüssel, dass es so mit dem stetig steigenden Verkehr im Wipptal nicht mehr weitergehen kann und nicht mehr weitergehen darf.
0: Ich glaube, wenige denken, wenn sie über den Brenner fahren, an die Menschen, die dort leben. Verkehrschaos, Stau, Autodreck, das ist für die Bewohner schon auch Alltag. Themen, die ja auch bei uns im Oberland schon immer wieder anstehen. Wir haben vorhin erst über den Eibsee geredet, wo ja auch irgendwann zu viel ist und man halt nicht mehr Leute aufnehmen kann. Also das ist schon eine spannende Diskussion, weil auf der einen Seite nervt es, wenn du in Urlaub willst, auf der anderen Seite die Menschen, die da leben, ich kann die schon auch verstehen. Denkt auf jeden Fall so oder so dran, 30. Mai über den Brenner, eine ganz, ganz miese Idee, auch wenn der Bettenwechsel ist, auch wenn da Samstag ist, unbedingt andere Tage nutzen, denn das wird auf jeden Fall ein dickes Ding. Wir bleiben dran, sind mit unseren Reportern dann vor Ort und berichten hier bei Radio Oberland über das, was für euren Alltag wichtig ist. Und haben die größten Songs aller Zeiten, jetzt mit The Verve und Bittersweet Symphony. Guten Morgen.

0: 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Ihr kennt ja vielleicht diese Baustelle auf der A95. Könnt ihr euch vorstellen, dass da jemand mit 210 durchgeballert ist? Also ich meine, das Ding ist wirklich nicht breit. Das ist da bei Großweil. Da kannst du mit 80, also ich bin da, denke dann immer, ach ja, es ist eh schon alles hier eng. Mit 210 sind da zwei Autos durchgeballert. Die ganze verrückte Geschichte und wie es jetzt weitergeht um 7:30.
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1: Um 7.30 Uhr mit Florian Buchloh. Guten Morgen. Besucher ohne Ende. Greinau versinkt an schönen Sommertagen regelmäßig im Touristenansturm, zuletzt am langen Maiwochenende. Der Eibsee ist längst nicht mehr nur ein Ziel für Wanderer und Badegäste. Durch Instagram und Co. ist der See auch zur Bühne geworden. Viele kommen gezielt wegen der Bilder und der Kulisse. Für Naturranger wie Michaela Wölfle verändert das die Situation vor Ort spürbar.
2: Viele Influencer betreiben schon einen wahnsinnigen Aufwand, um das beste Foto oder das beste Video zu bekommen und dann natürlich auch die meisten Likes. Da ist oft ein Fotoshooting nach dem anderen mit auch viel Materialaufwand.
1: Ein weiterer Trend, am Eibsee wird immer häufiger gegrillt. Das ist strikt verboten, hier greifen die Ranger konsequent ein. Welchen Appell die Rangerin an alle Besucher richtet, das erfahrt ihr bei uns im Netz. Mit 210 Stundenkilometern durch den Baustellenbereich bei Großwall, obwohl da nur Tempo 80 erlaubt ist. Die Polizei ist gestern eher zufällig auf ein mutmaßlich illegales Autorennen auf der A95 aufmerksam geworden. Ein Polizist, der privat auf der Autobahn unterwegs war, wurde Zeuge, wie zwei Fahrzeuge viel zu schnell in Fahrtrichtung München unterwegs waren und meldete das. Die beiden Autos konnten angehalten und kontrolliert werden. Hinter dem Steuer saßen ein 49- und ein 50-Jähriger. Beide waren mit Mietfahrzeugen unterwegs. Bayern hat eine neue Herrscherin über die Biere. Sie ist 33 Jahre alt, heißt Katharina Kastenmüller und kommt aus Dietramszell bei uns im Oberland. Kastenmüller ist zur 15. bayerischen Bierkönigin gewählt worden. Die Betriebswirtin und Friseurmeisterin aus Dietramszell setzte sich im Finale gegen drei Konkurrentinnen durch. Ferien, Sonnenschein und Badewetter. In Fachand müssen sich alle Wasserratten allerdings noch etwas gedulden. Das sanierte Panoramabad startet erst am letzten Maiwochenende in die neue Saison. Rund 1 Million Euro wurden in neue Sanitäranlagen, neue Pumpen, Umkleiden und Außenanlagen investiert. Außerdem wurde der Zugang zu den Becken barrierefrei gestaltet. Wer schon an diesem Wochenende Badespaß sucht, im Wellenberg in Oberammergau findet morgen der erste Arschbomben-Contest statt. Und das waren die Oberland-Nachrichten. 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
3: Super! Ja, das wird bestimmt ein großer Spaß. Bei dem Wetter macht's auch noch mehr Freude. Es ist perfektes Arschbombenwetter. Sagen wir mal, wie es ist. In Tutzing 10 Grad, 9 Grad in Garmisch-Partenkirchen. Heute ganz viel Sonnenschein. Temperaturen werden wahrscheinlich so um die 26 Grad heiß werden. Am wärmsten wahrscheinlich am Ammersee und im Bad Tölz. Und die nächsten Tage noch heißer. Morgen schon 28 und Sonntag, Montag, Dienstag 30 Grad. Bitte eincremen nicht vergessen.
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3: Es ist die Ruhe vor dem Sturm, liebe Freunde, weil jetzt gerade ist natürlich alles entspannt. Freitag, ihr kommt super durch, aber später ab dem frühen Mittag, würde ich schon schätzen, geht's los. Dann kommen alle raus zu uns, um sich zu erholen und die Natur zu genießen. Dann wird's wahrscheinlich etwas voller. Bernried von Tutzing kommend, Kaltenbrunnortsdurchfahrt, Weilheim Münchner Straße, Ettal an der Feuerwehr, Hugelfing Hauptstraße. Ist noch irgendwo was, dann sagt mir schnell Bescheid. Schickt mir eine WhatsApp ins Studio, kriegt natürlich eine persönliche Antwort. Und ich sag euch auch gleich, was ihr in den nächsten Tagen, langes Wochenende, schönes Wetter, alles Tolles machen könnt in unserer Heimat nach Alanis Morissette und Alphaville.

Green Up im Naturpark Ammergauer Alpen. Ihr wählt aus verschiedenen Routen eine aus und die könnt ihr dann von Müll befreien. Familientauglich bis alpin, es ist für jeden eine Tour mit dabei. Den Link zur Anmeldung gibt's bei uns im Netz. Und Martina Schwarzmann macht, was sie will bei den Söcheringer Festtagen am Montag, den 22. Juni. Und in ihrem neuen Programm macht sie das wirklich, denn was genau sie im Festzelt machen wird, das überlegt sie sich noch. Eins steht aber fest, sie spielt für euch mit viel Liebe und Leidenschaft. Und was ihr sonst alles Schönes machen könnt, seht ihr auch immer auf radiooberland.de unter Events. Viel Spaß!

12 Minuten vor 8 mit Radio Oberland. Wunderschönes Wetter heute, wird ein tolles, langes Wochenende. Und wir starten wieder in die Flohmarkt-Saison. Und da gibt's ja dann schon einige, zum Beispiel am Hausbergparkplatz jetzt schon am Wochenende. Und du findest Spielzeug, Omas alte Pelzjacken, Briefmarkensammlungen. Es gibt schon ganz schön viel Ramsch, aber manchmal entpuppt sich eben dann der Kauf als richtiger Schatz. Hier sind die drei Verrücktesten. Thea Jordan aus dem südenglischen Hampshire hat für 34 Euro eine Brosche bei sich auf dem Flohmarkt gekauft. Die gab sie ihrer vierjährigen Tochter zum Spielen. Irgendwann später denkt sie sich so, na, ich lasse das Ding doch mal lieber schätzen, und dann stellt sich raus, diese Brosche ist mit einem echten Topas und Diamanten besetzt, die über 50.000 Euro wert sind. Die Brosche soll einer russischen Zarin gehört haben. Das ist schon krass, oder? Dann eine Auktion in den USA. Ein Sammler holt sich eine Teekanne für 19 Dollar. Experten stellen dann fest, es ist die Kanne von einem britischen Töpfer, der als erstes in den USA Porzellan hergestellt hat. Ein Museum kauft ihm das Ding für eine halbe Million Dollar ab. Und Riesensensation bei Sabine von Bares für Rares. Sie kauft auf einem Flohmarkt eine kleine Silberschale für 5 Euro. Und eigentlich ist das Ding 60.000 Euro wert. Das russische Silber gehörte Katharina der Großen und ist ein Vermögen wert. Also lohnt sich schon zu stöbern auf den Flohmärkten. Ich wünsche euch auf jeden Fall gute Geschäfte, gute Gespräche und eine schöne Zeit mit Radio Oberland.

0: 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Guten Morgen. Der neueste Blitzer, der steht aktuell in Bernried von Tutzing kommend. Und es wird ein wunderschönes Wochenende. Wie 30 Grad fühlt sich das an am Samstag, Sonntag und Montag. Und klar wird's wieder voll, besonders am Eibsee. Ja, und da sind einige mittlerweile sehr besorgt. Mehr dazu um 8 in den Radio Oberland Nachrichten.
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3: Mit Florian Buchlo, guten Morgen. Und mit uns gibt's das Wichtigste aus dem Oberland immer zuerst. Immer mehr Besucher, immer mehr Druck auf die Natur. Der Touristenansturm am Eibsee bringt Grainau teils an die Belastungsgrenze. Damit die Regeln im Schutzgebiet eingehalten werden, sind Naturranger wie Michaela Wölfle unterwegs. Sie ahndet Verstöße gegen das Grillverbot und achtet darauf, dass kein Müll in der Natur liegen bleibt. Ein Fall aus dem letzten Sommer hat sie besonders fassungslos gemacht.
4: Da haben wir im Wald 3 Zelte gefunden. Ich sage jetzt mal Einwegzelte, einmal gekauft, eine Nacht drin geschlafen und dann alles zurückgelassen. Wir haben die Zelte aufgemacht, da waren nur frisch verpackte Lebensmittel drin. Das ärgert mich dann einfach, diese Ignoranz, die manche Menschen an den Tag legen.
3: Daher Ihr Appell, Müll mitnehmen, Schutzgebietsregeln einhalten. Damit wäre am Eibsee viel gewonnen, für Mensch und Natur. Mit den Pfingstferien kommt auch das Sommerwetter ins Oberland. Hoch 10 Uhr bringt am Wochenende viel Sonnenschein und Temperaturen von bis zu 30 Grad. Dadurch steigt allerdings auch die Waldbrandgefahr deutlich an. Über die Feiertage rechnet der Deutsche Wetterdienst teilweise mit der dritthöchsten Warnstufe auf der 5-stufigen Skala. Auch die Kraft der Sonne ist nicht zu unterschätzen. Der UV-Index liegt heute bei Stufe 8, was einer sehr hohen gesundheitlichen Gefährdung entspricht. Wer also am langen Wochenende draußen unterwegs ist, sollte Sonnencreme, Sonnenbrille und Kopfbedeckung im Gepäck haben. Die Deutsche Bahn rechnet am Pfingstwochenende vor allem morgen und am Montag mit vielen Fahrgästen und entsprechend vollen Zügen. Besonders viele Reisende würden zwischen den großen Metropolen erwartet, beispielsweise zwischen Berlin und München. Die Bahn empfiehlt Reisenden, besonders an diesen Tagen einen Sitzplatz zu reservieren. Fußball-Zweitligist Paderborn darf weiter vom Bundesliga-Aufstieg träumen. Der Tabellendritte der abgelaufenen Saison hat im Relegationshinspiel beim 16. der Bundesliga Wolfsburg ein 0:0 erreicht. Das Rückspiel steigt am Montag in Paderborn. Und das war alles Wichtige aus der Heimat Bayern, Deutschland und der Welt um kurz nach 8.
5: Einfach nur traumhaft und alles gelb auf meinem Wetterradar. Guten Morgen. Bei euch in Gauting aktuell 13 Grad, 12 sind's in Wolfratshausen und Bad Tölz. Heute wird ein wunderschöner Tag mit bis zu 26 Grad Maxi-Werten, fühlt sich in der Sonne heißer an. Am wärmsten wird's wahrscheinlich so in Bad Tölz und Weilheim werden. Der nächste Abschnitt, der fühlt sich wie Sommer an, also bis inklusive Dienstag. Bis zu 30 Grad möglich. Also genau das Richtige für alle, die in den Pfingstferien zu Hause bleiben.
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5: Eus Isi, ihr kommt super durch. Nicht zu schnell, neuester Blitzer Garmisch-Partenkirchen, die Martinswinkelstraße hier vor der Brücke. Wolfratshausen-Obermarkt im 30er-Bereich. Danke Olli. Bernried von Tutzing kommend, Kaltenbrunnortsdurchfahrt, Weilheim-Münchner-Straße, Ettal an der Feuerwehr. Ist noch irgendwo was, dann schickt mir schnell eine WhatsApp ins Studio. Die Nummer gibt's auf radiooberland.de. Danke.
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5: Um kurz nach 8, schön, dass ihr mit dabei seid. Wir freuen uns alle auf ein ganz langes Wochenende und denken auch an die, die vielleicht am Feiertag für uns arbeiten gehen, damit wir uns alle entspannen können. Tausend Dank, wir sind bei euch mit den größten Songs aller Zeiten. Falco und Egoist gibt's gleich nach Bon Jovi mit Runaway. Guten Morgen.

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1: Auch diese Geschichte gab es vorher noch nicht bei Gemeinsam sind wir das Oberland. Heute ist die Claudia zu Gast. Einen wunderschönen guten Morgen.
2: Hallo, hallo.
1: Du bist als Frau in der Bundeswehr und zwar Vollzeit.
2: Richtig, genau. Bin Soldatin von Beruf.
1: Als ich noch aus der Schule rausgekommen bin, gab es noch eine klassische Musterung. Ja, dann bist du entweder zur Bundeswehr gegangen oder du hast halt einfach dein freiwilliges soziales Jahr gemacht. Mhm. Sollte man das wieder einführen, so eine Pflicht für die Bundeswehr? Wie siehst du das?
2: Also de facto ist es ja so, dass die Wehrpflicht ja nur ausgesetzt wurde. Also sie wurde ja nie gecancelt so richtig, sondern man hat die ausgesetzt, die Wehrpflicht. Es ist auch in dem Kontext immer eine sehr, sehr schwierige Frage, die es zu beantworten gilt. Ich persönlich glaube, dass so ein Modell, ne, entweder Wehrpflicht oder soziales Jahr, so wie es vorher auch war, schon sehr wichtig einfach auch für die Gesellschaft ist, weil ich persönlich einfach auch glaube, dass durch zum Beispiel diese sozialen Komponenten da einfach auch sehr viel abgefangen wurde, wo wir jetzt einfach auch, und Corona ist so ein Beispiel, wo man einfach sehr, sehr deutlich gesehen hat, dass solche Systeme auch wahnsinnig an ihre Grenzen kommen. Und von daher kann ich, also ich persönlich mich nur dafür aussprechen, so eine Mischung, eine gesunde Mischung für die Gesellschaft, für diejenigen, die halt einfach für sich selber entscheiden, und das ist auch völlig in Ordnung, kein Dienst an der Waffe, dass die sich dann für die Gesellschaft einsetzen in einem anderen Kontext.
1: Es gibt ja wirklich Länder, Südkorea beispielsweise, die Wehrpflicht ist da ultra hart. Also da hast du keine Chance, selbst wenn du irgendwie K-Pop-Star bist und Millionen verdienst, du musst deine Wehrpflicht leisten. Und wir Deutschen, wir haben da ein Thema, ne?
2: Wir haben da ein Thema, ja. Also da haben sie gar keine Wahl. Ich hatte dazu auch einen Beitrag gesehen, eben da gibt es tatsächlich diese Wehrpflichtlotterie, glaube ich, nennt sich das. Also wo die dann hoffen und bangen, dass sie hoffentlich nicht gezogen werden. Von daher sind wir schon so in der glücklichen Lage, und das muss man einfach für sich selber auch gut reflektieren, wir haben halt noch die Wahl. Mhm. Also eine Pflicht, eine wirkliche, echte Pflicht, jemanden dahin zu zwingen, weiß ich nicht, ob das so von Erfolg gekrönt ist, aber ich finde, man sollte dahingehend ein bisschen mehr an das Mindset der Gesellschaft appellieren und sagen, hey, du tust das für dein Land, für deine Freunde, für deine Familie im erweiterten Sinne, und das ist einfach ein wichtiger Beitrag, den jeder leisten kann.
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Immer freitags, die Panne der Woche, weil wir doch einfach alle mehr Spaß im Alltag brauchen. Und das ist total verrückt und zeigt wieder mal, dass Kommunikation so wichtig ist in unserem Alltag. Wir sind in Kleve bzw. in Rees. Ein Polizeieinsatz droht, denn da meldet sich ein Typ und sagt, ich habe in meinem Wintergarten zwei Frauen eingesperrt, die sind über die Terrasse irgendwie, wollten die eindringen. So, die Polizei denkt, okay, schwieriger Einbruchsdelikt, da rasen wir natürlich sofort los und kommen mit der Mannschaft an und finden zwei Pfauen. Er hatte Pfauen am Telefon gesagt, die Beamten hatten Frauen verstanden und so ist aus diesem eigentlich Einbrucheinsatz eine tierisch wilde Nummer geworden. Übrigens weiß niemand so genau, wo die Pfauen hergekommen sind, aber es geht allen gut und nach dem ersten Schreck war dann auch wieder alles in Ordnung. Was lernen wir, was halten wir fest? Ja, zuhören ist manchmal ganz, ganz wichtig und sich klar auszudrücken hilft auch. Ich wünsche euch einen schönen Start in den Freitag mit Radio Oberland.

0: 8.22 Uhr. Schönen guten Morgen. Mit Radio Oberland geht's rein in den Freitag. Wenn ihr heute in Weilheim am Vormittag Menschen beim Stricken an der Stadtmauer seht, dann habt ihr schon richtig geschaut, das ist alles in Ordnung. Es ist sogar für einen guten Zweck, die ganze schöne Geschichte um 8:30 in den Nachrichten.
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1: Um 8.30 Uhr mit Florian Buchlo. Guten Morgen. Schönes Wetter heißt am Eibsee oft Ausnahmezustand. Auch in den Pfingstferien könnte es wieder voll werden. Je mehr Gäste kommen, desto mehr Müll bleibt im sensiblen Schutzgebiet zurück. Das beobachtet auch Rangerin Michaela Wölfle. Damit Eibsee und Natur geschützt bleiben, appelliert sie an alle Besucher, die Regeln einzuhalten.
2: Der Eibsee ist keine Party-Area mit lauter Musik und ist auch keine Grill-Location, sondern ist ein Landschaftsschutzgebiet. Wenn jeder seinen Müll am Eibsee mitnehmen würde nach Hause und sich an die Schutzgebietsregeln halten würde, dann wäre nämlich wahnsinnig viel gewonnen, sowohl für Mensch als auch Natur.
1: Wie die Ranger gegen Falschparker vorgehen und welcher Trend ihnen Sorge bereitet, das erfahrt ihr bei uns im Netz. Viele Autofahrer haben in Fuchstal wohl zweimal hingeschaut. Diesel für 1,64 Euro. Ein Tankstellenbetreiber hatte den günstigen Kraftstoff von Mittwochabend bis Donnerstagmittag angeboten. Rund um die Tankstelle bildete sich zeitweise ein kilometerlanger Stau. Die Polizei war vor Ort, musste aber nicht eingreifen. Laut Geschäftsführer war der Preis kein technischer Fehler, sondern eine gezielte PR-Aktion. Damit wolle man Verbraucher entlasten und zugleich auf die Lage der Tankstellenbetreiber aufmerksam machen. Pferd im Wasser. Zu diesem doch eher kuriosen Fall sind in der Nacht auf heute Rettungskräfte in Starnberg alarmiert worden. Der Besitzer des Tieres war mit seinem Pferd zusammen an der Seepromenade in Starnberg spazieren, als es sich erschreckte und ins Wasser fiel. Die hohe Mauer an der Promenade konnte das Pferd nicht überwinden und kam deshalb nicht mehr aus dem Starnberger See. Unter Begleitung eines Bootes und eines weiteren Trupps an Land konnte das Tier zur nächsten Bootsrampe geführt werden, wo es schließlich aus dem Wasser kam. Stricken für den Weltrekord. Bei einer deutschlandweiten Aktion sollen bis April 2027 36.000 Paar Socken für Obdachlose entstehen. Am Projekt beteiligt sich auch die katholische Arbeitnehmerbewegung Ammerlech in Weilheim. Sie wollen in den nächsten Monaten rund 250 Paar aus dem Oberland beisteuern. Wer beim Weltrekord mithelfen möchte und die Nadeln fliegen lassen will, der kann sich heute bei einem öffentlichen Stricken in Weilheim beteiligen. Los geht's um 11 Uhr an der Stadtmauer am Riss. Und das waren die Oberland-Nachrichten. 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
3: Einfach nur traumhaft schön ist das Radio-Oberland-Wetter für die ganzen nächsten Tage. In Bichl messen wir jetzt schon 14 Grad, 13 sind es in Lenggries. Überall strahlt die Sonne, das macht sie heute den ganzen Tag über. Eigentlich die ganzen nächsten Tage bis in die neue Woche rein. Heute 26, morgen 28 und dann 30 Grad. Also Vollgassonne satt, bitte einschmieren nicht vergessen.
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3: Die Ruhe vor dem Sturm. Es ist jetzt noch ganz, ganz ruhig draußen auf den Straßen. Aber später werden ab dem Mittag natürlich ganz viele zu uns rausfahren, um sich zu erholen. Dann wird's voll freie Fahrt. In Riederau nicht zu schnell Richtung Diesen. Garmisch-Partenkirchen, Martinswinkelstraße hier an der Brücke. Danke Olli. Wolfratshausen, Obermarkt, Bernried, von Tutzing kommend, Kaltenbrunnerorts Durchfahrt, Weilheim, Münchner Straße und Hugelfing. Die Hauptstraße ist an und mit dabei. Habt ihr noch einen gesehen? Dann schickt mir eine WhatsApp ins Studio. Die Nummer gibt's auf radiooberland.de. Vielen Dank dafür. Das ist einer der schönsten 80er und der wohl bekannteste Song von Richard Marx. Aber viele wissen nicht, dass dieser Mann kein One-Hit-Wonder war. Ne? Der hat ein paar richtig geile Nummern gemacht. Unter anderem die hier und die ist genau das Richtige für mehr Frühlingsgefühle am Freitag. Hier ist Richard Marx und Angelia bei Radio Oberland. Guten Morgen.

0: In die Flohmarkt-Saison 2026. Zum Beispiel schon in Garmisch-Partenkirchen am Hausberg-Parkplatz, morgen in Schongau am Festplatz, am Sonntag in Kaufering. Und es ist einfach schön, feilschen, stöbern, rumbummeln. Nur die Frage ist, wie handle ich am besten und wann sollte ich am besten da sein? Wir fragen einfach mal den Profi, Kunst- und Antiquitätenhändler Wolfgang Pauritsch, bekannt aus Bares für Rares, sagt:
1: Also bei mir ist es so, wenn ich an einen Stand gehe und da ist etwas, was mich interessiert, dann gehe ich nicht direkt auf dieses Stück zu, sondern ich schaue mir ein, zwei andere Dinge an und frage nach dem Preis und dann erst nach dem, was mir gefällt. Die Verkäufer wollen dann etwas verkaufen und wenn ich schon ein, zweimal frage, dann denken die, ja, vielleicht hat er doch Interesse. Zweite, was ich jedem raten würde, ist eine Lupe mitzunehmen auf den Flohmarkt, weil bei Silberexemplaren oder bei Schmuck ist es immer sehr, sehr hilfreich. Aber was das Allerwichtigste ist am Flohmarkt, ganz in der Früh muss man auf den Flohmarkt gehen, nicht erst um 12.01 Uhr.
0: Okay, also das sind schon ein paar Sachen, die ich nicht gewusst habe. Wie finde ich die echten, richtigen Schätze?
1: Also es passiert oft, dass Kleidungsstücke auf einem Kleiderbügel hängen und da ist eine Brosche drauf zum Beispiel. Und meistens, wenn jemand ein schönes Kleidungsstück hatte, ist die Brosche auch echt und viele Verkäufer sind sich dessen nicht bewusst, ob es dann vielleicht echtes Silber oder echtes Gold ist.
0: Echte Profi-Tipps vom Kult-, Kunst- und Antiquitätenhändler Wolfgang Pauritsch, bekannt aus Bares für Rares. Danke dir, mein Lieber. Viel Spaß beim Stöbern, Feilschen und Verkaufen, wünscht Radio Oberland, 8.44 Uhr. Guten Morgen.

Genau der richtige Sound für euren Start in langes Wochenende mit ganz viel Sonnenschein. Hier ist Radio Oberland mit den größten Songs aller Zeiten. Und ich habe jetzt eine Band, ich bin mir ganz sicher, den Song kennt man. Aber man weiß nicht, wie die Band heißt. Was eigentlich schade ist, denn das ist typischer, richtig geiler 80er-Sound. Klingt irgendwie nach 80er-Jahre-Feeling, nach einer nächtlichen Autofahrt, nach Neonlicht, nach Lederjacken. Und die Band kommt eigentlich aus Kanada und war damals unbekannt. Also man wusste nichts über Glass Tiger. Doch dann hat Bryan Adams den Song gehört und hat gesagt, ey, das ist so ein guter Hit. Ich

singe spontan im Refrain mit ohne Geld, einfach nur, weil ich die Nummer so geil finde. Und dadurch ist Don't Forget Me ein weltweiter Riesenhit geworden in den 80ern. Und mit dem starten wir jetzt in den Freitag mit ganz viel Sonnenschein und Radio Oberland. Guten Morgen!

0: 8:51 Uhr, schönen guten Morgen mit Radio Oberland, und es wird voll am Wochenende bei uns auf den Straßen, weil halt die Ferien anfangen, viele sich auch kurz aus München mal zu uns bewegen, weil es bei uns gar so schön ist, und dann hat Rangerin Michaela und ihre Kolleginnen und Kollegen natürlich wieder ziemlich viel zu tun, weil sich halt nicht alle an die Regeln, unter anderem in Greinau und am Eibsee, halten. Was da alles los ist und warum das zum Problem wird, um 9 in den Radio Oberland Nachrichten.
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3: Mit Florian Buchloh, guten Morgen. Und mit uns gibt's das Wichtigste aus dem Oberland immer zuerst. Falschparker, verstopfte Straßen, Menschenmassen. An sonnigen, warmen Tagen bringen Besucher den Eibsee und Grainau regelmäßig an ihre Belastungsgrenzen. Eine Entwicklung, die auch Naturrangerin Michaela Wölfle mit Sorge beobachtet. Denn wo viele Menschen unterwegs sind, bleibt oft einiges in der Natur zurück und manche halten sich nicht an die Regeln.
4: Wir müssen viel Müll aufsammeln zwischen den Steinen, neben dem Weg, am Strand, im Wald. Da haben wir schon Schlafsäcke gefunden. Und an hochfrequentierten Tagen im Sommer ist natürlich die Grillgeschichte hochaktuell. Also jeder denkt, man kann am Eibsee oben grillen. Dem ist aber nicht so.
3: Wölfle und ihr Team versuchen deshalb, die Gäste mit Aufklärungsarbeit zu sensibilisieren. Das ganze Interview findet ihr bei uns im Netz. Auf das Oberland rollt eine der größten Stauwellen des Jahres zu. Der ADAC warnt vor starken Behinderungen am Pfingstwochenende, weil gleich drei Bundesländer in die Ferien starten. Besonders voll wird's ab heute Mittag und am Samstagvormittag, vor allem auf der A95 und der B2 bis Mittenwald. Bei Fachhand gilt wieder, bei Stau müssen Autofahrer auf der Bundesstraße bleiben. Laut Bürgermeister Hohensteiner hat sich die Lage zuletzt etwas entspannt. Der Blick auf Bayern, Deutschland und die Welt. In Bayern ist fast die Hälfte aller untersuchten Tier- und Pflanzenarten bedroht. Laut dem Landesamt für Umwelt gelten rund 1000 bereits als ausgestorben oder verschollen. Der Bund Naturschutz warnt, ohne Insekten als Bestäuber falle ein Großteil unserer Nahrung weg. Die Ziele des Volksbegehrens Rettet die Bienen von 2019 sind damit in weite Ferne gerückt. Da ging es um besseren Schutz für heimische Tiere und Pflanzen. Ein historischer Ausflug mit Volldampf. An den Pfingstfeiertagen sind wieder die beliebten Museumszüge der Ammerseedampfbahn unterwegs. Sie fahren zwischen Augsburg und Utting und werden von einer historischen, rauchenden Dampflok gezogen. Damit lebt die Tradition der alten Badezüge wieder auf, die früher Gäste aus Augsburg an den Ammersee brachten. Und das war alles Wichtige aus der Heimat Bayern, Deutschland und der Welt um kurz nach 9.
5: Guten Morgen! Mit ganz, ganz viel Sonnenschein geht's die ganzen nächsten Tage weiter. Das haben wir uns nach der Zeit auch echt verdient, Freunde. Der Status quo, ja, ist aktuell bei euch in Bichl 15 Grad, 16 sind es in Murnau im Obermarkt. Überall scheint die Sonne, heute 26, morgen 28 und dann 30 Grad. Und so gehen wir auch in das lange Wochenende, in den Pfingstmontag rein und auch in die neue Woche. Die schaut also jetzt im Moment wirklich fantastisch aus.
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5: Es ist die Ruhe vor dem Sturm, noch ist alles ruhig. Neuer Blitzer Fahrhand von Garmisch-Partenkirchen kommend. Riederau Richtung Dießen, Garmisch-Partenkirchen, Martins-Winkel-Straße, Wolfratshausen-Obermarkt, Bernried von Tutzing kommend, Kaltenbrunn-Ortsdurchfahrt. Sind schon echt viele und ich glaube, es werden noch mehr. Habt ihr auch noch einen, dann schickt mir schnell eine WhatsApp ins Studio. Die Nummer gibt's auf radiooberland.de. Dankeschön.
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5: Um kurz nach 9 am Freitag vor dem langen Wochenende. Es gibt so Songs, da wusstest du nicht, dass du sie brauchst und dass diese Duette wirklich was können. Also Eros Ramazzotti und Tina Turner auf dem Papier erstmal so, weiß nicht. Aber Cose della Vita aus den 90ern ist einfach Wahnsinn. Gleich nach diesem wunderschönen 80er von Bryan Adams und Somebody. Guten Morgen.

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1: Auch diese Geschichte gab es vorher noch nicht bei Gemeinsam sind wir das Oberland. Heute ist die Claudia zu Gast. Einen wunderschönen guten Morgen.
2: Hallo, hallo.
1: Du bist als Frau in der Bundeswehr und zwar Vollzeit.
2: Richtig, genau. Bin Soldatin von Beruf.
1: Was mein Sohn immer fasziniert, wir haben ja auch eine große Kaserne in Murnau, wenn dann wieder im Marsch ist und dann laufen die mit vollem Gepäck, aber eben auch mit den Sturmgewehren, die sie halt natürlich mitführen. Und sagt er immer mal, die haben so große Gewehre, warum machen die das?
2: Also es ist auf jeden Fall wichtig, das Handling damit zu erlernen und auch, und da geht's halt auch primär bei Soldatinnen und Soldaten darum, dass einfach Handlungssicherheit herrscht. Also wir müssen den sicheren Umgang vor allem damit üben und auch in solchen Situationen, auch in so Marschsituationen beispielsweise, eher üben, damit wir einfach wissen, wie wir im Zweifelsfall damit halt eben entsprechend dann auch umgehen.
1: Ich habe dich vorher gesehen, als du dir einen Kaffee gemacht hast bei uns an der Kaffeebar und ich habe gesehen, dass du danach wirklich, dann hast du auch ein paar Krümel weggemacht, dann hast du wieder alles ordentlich hingestellt. Ich finde das schon spannend, weil das haben alle, die in der Bundeswehr gewesen sind, die ich kenne, gesagt, man lernt schon auch ein Stückchen so dieses Thema Disziplin und wie hinterlasse ich einen Ort, wie finde ich einen Ort vor. Fehlt uns das manchmal so ein bisschen im Alltag mittlerweile?
2: Ich glaube, das muss jeder für sich selber beantworten. Ich persönlich sehe schon, dass da manche Tugenden etwas, ja, ich will nicht sagen verloren gehen, aber sie verschwimmen oder verwässern oder ja, rücken eher so in den Hintergrund. Was mir tatsächlich sehr oft auffällt, und ich bin jetzt keine Alte, sage ich jetzt mal, ich bin 43, aber tatsächlich fängt schon bei dem Bitte und Danke an, ne, dass man einfach auch sich höflich bedankt. Also diese Tugenden, die habe ich manchmal den Eindruck, dass die irgendwie ein bisschen verloren gehen.
1: Wie findet deine Tochter, dass es die Mama bei der Bundeswehr ist?
2: Die findet das super. Also die ist ja im Endeffekt tatsächlich ein Bundeswehrkind. Also die ist in der Bundeswehr groß geworden. Ich habe die auch überall mit hingeschleppt, habe die nie so irgendwie exkludiert oder so. Hat dadurch natürlich auch viele spannende Eindrücke bekommen, auch schon als kleines Mädchen. Ja, mal gucken. Vielleicht hat sie das geprägt in irgendeiner Form.
1: Ich finde das total spannend. Ich danke dir sehr, dass du uns da mitgenommen hast und ein paar Einblicke gewährt
2: sehr
1: hast.
2: Gerne.
1: Weil viele interessiert es, aber viele können irgendwie nicht gut fragen oder mit jemandem drüber reden. Ich danke dir und weiterhin alles Gute.
2: Vielen, vielen Dank.
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Und wenn ihr Lust auf so einen richtig schönen Arschbomben-Contest habt, dann findet der statt, und zwar im Wellenberg in Oberammergau, der erste seiner Art. Und dazu startet noch eine ganz coole Geschichte für E-Bike-Liebhaber. Mehr dazu um 9:30 Uhr in den Radio Oberland Nachrichten.

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1: Um 9.30 Uhr mit Florian Buchlo. Grüß Gott. Ausflugschaos am Eibsee. An schönen Wetterwochenenden prägt dieses Bild die Region immer wieder. Zuletzt Anfang Mai und auch für die heute startenden Pfingstferien befürchten viele ähnliche Szenen. Was viele Touristen oft nicht wissen, der Eibsee ist Teil eines geschützten Naturraums und deshalb gelten dort Regeln, die Naturranger wie Michaela Wölfle immer wieder erklären müssen.
2: Viele laufen tatsächlich an die Schilder vorbei und wissen nicht, dass man in einem Landschaftsschutzgebiet ist, und wir versuchen sie aufzuklären und zu sensibilisieren und auch mal zu erklären, warum man mit der Drohne da jetzt nicht fliegen darf. Und in der Regel sind sie sehr einsichtig und verstehen das auch.
1: Warum Influencer die Lage am Eibsee zusätzlich verschärfen und was die Rangerin besonders ärgert, das findet ihr bei uns im Netz. Mit 210 Stundenkilometern durch den Baustellenbereich bei Großweil, obwohl da nur Tempo 80 erlaubt ist. Die Polizei ist gestern eher zufällig auf ein mutmaßlich illegales Autorennen auf der A95 aufmerksam geworden. Ein Polizist, der privat auf der Autobahn unterwegs war, wurde Zeuge, wie zwei Fahrzeuge viel zu schnell in Fahrtrichtung München unterwegs waren, und meldete das. Die beiden Autos konnten angehalten und kontrolliert werden. Hinter dem Steuer saßen ein 49- und ein 50-Jähriger. Beide waren mit Mietfahrzeugen unterwegs. Günstig durch das Münchner Umland radeln, das ist ab sofort auch im Landkreis Starnberg möglich. In Gelching gehen heute offiziell 3 Leihradstationen des neuen MyRadl-Bikesharing-Systems in Betrieb. Neben normalen Fahrrädern gibt's auch E-Bikes zum Ausleihen. Der Grundpreis für eine halbe Stunde liegt zwischen 1 und 3 Euro. Gebucht wird per App und dort sind dann auch alle Standorte einsehbar. Aktuell machen 40 Kommunen im Münchner Umland mit. Der Druck steigt, die Hoffnung lebt weiter. Bei der Eishockey-WM in der Schweiz ist das Viertelfinale für das DEB-Team noch immer möglich. Nach dem starken Auftritt gegen die USA wartet heute Außenseiter Ungarn auf Deutschland. Nur wenn Deutschland die letzten 3 Vorrundenspiele gegen Ungarn, Österreich und Großbritannien gewinnt, bleibt die Hoffnung auf die K.O.-Runde bestehen. Los geht's heute um 16.20 Uhr. Und das waren die Oberland-Nachrichten. 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
3: Das haben wir uns aber wirklich verdient, dieses Wetter. Guten Morgen, aktuell in Fuchstal 16, 17 in Bad Tölz und Garmisch-Partenkirchen. Es wird ein wunderschöner Tag. Heute mit bis zu 26 Grad und die nächsten Tage 28, 29 und dann 30 Grad auch am Feiertag in die neue Woche rein. Bitte denkt dran, dass ihr euch einschmiert. Die Sonne hat nämlich unglaubliche Power. Heute ist der UV-Index auf jeden Fall schon mal bei 8. Da ist schon Sonnenbrand gefahren. Wir sind es ja ehrlicherweise aus den letzten Wochen nicht gewohnt.
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3: Guten Morgen zu euch ins Auto. Es ist alles entspannt. Später ab dem frühen Mittag wird dann der Verkehr losrollen in Richtung Oberland. Wir sagen euch dann natürlich sofort Bescheid. Nicht zu schnell, Garmisch-Partenkirchen-Burgstraße, Bad Bayersoien am Parkhotel, Fachhand von Garmisch-Partenkirchen kommend, Riederau Richtung Diesen, Garmisch-Partenkirchen-Martins-Winkelstraße und Wolfratshausen-Obermarkt. Hier sind 30 erlaubt. Danke an alle, die gemeldet haben, die Denise, die Beate, der Oliver, Susi und Babsi. Ihr seid super, danke euch. Und wir starten in Richtung langes Wochenende und Pfingstferien. Mein Sohn hat gesagt, toll, 2 Wochen keine Schule, er freut sich schon so drauf. Kann ich gut verstehen. Hier ist Kim Carnes und Betty Davis Eyes. Guten Morgen.

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1: In Bad Tölz erblühen ab heute die Rosen. Das ganze lange Pfingstwochenende finden die Rosentage im Franziskanerpark und im Klostergarten statt. Hier findet ihr neben Rosen in allen Farben, Stauden und Gehölzen auch Gartengeräte, Kunsthandwerk, Modeschmuck und vieles mehr. Dazu ein buntes Programm für Groß und Klein. Die Rosentage haben von 10 bis 18 Uhr geöffnet. Es klappert die Mühle am Montag, den 25. Mai im Freilichtmuseum Glendleiten in Großwein. Hier erfahrt ihr alles über verschiedene Mühlen wie die klassische Getreidemühle, auch über die Wettsteinmacherei aus Unterammergau oder die Tuffsteinsäge aus Hugelfing. Weilheim rockt. Am Samstag, den 20. Juni, der Volksfestplatz wird zum riesigen Open-Air-Festival für alle Rockfans, Musikliebhaber und Festivalbegeisterten. Ihr dürft euch auf 6 Bands auf der Bühne freuen. Es ist von Hardrock über Punk, N'Roll bis Reggae für jeden was dabei. Es gibt eine Street-Food-Area und ein Programm für die ganze Familie. Alle Infos gibt's natürlich auch immer online unter Events auf radiooberland.de. Viel Spaß!

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2: Ich bin Helen Martin. In Deutschland sind letztes Jahr so wenige Wohnungen gebaut worden wie seit 2012 nicht mehr. Laut dem Statistischen Bundesamt wurden 2025 rund 206.600 Wohnungen fertiggestellt, fast 18% weniger als im Jahr davor. Bauministerin Hubig hat sich im Gespräch mit der Rheinischen Post trotzdem zuversichtlich gezeigt. Die Baugenehmigungszahlen seien zuletzt deutlich gestiegen, der sogenannte Bauturbo zeige bereits Wirkung, so die SPD-Politikerin. Familien mit kleinen Kindern sollen das Kindergeld bald ohne Antrag automatisch ausgezahlt bekommen. Heute befasst sich der Bundestag mit dem Gesetzentwurf dazu. David Riemer berichtet aus Berlin.
3: Das Kindergeld beträgt im Moment unabhängig vom Einkommen 259 Euro pro Monat und Kind. Das neue Verfahren ohne Antrag soll laut Gesetzentwurf ab dem kommenden Jahr in zwei Schritten greifen. In einer ersten Stufe sollen all diejenigen Eltern das Kindergeld automatisch bekommen, die bereits ein älteres Kind haben. Später könnten dann auch die Eltern auf den Antrag verzichten, die ihr erstes Kind bekommen.
2: Die Bundesvereinigung der Deutschen Arbeitgeberverbände will die Pflegeleistungen an die Lebenserwartung koppeln. BDA-Präsident Dulger hat sich im Deutschlandfunk dafür ausgesprochen, einen Nachhaltigkeitsmechanismus einzuführen, der sich an der demografischen Entwicklung orientiert. Außerdem sollen versicherungsfremde Leistungen künftig aus Steuermitteln finanziert werden, statt die Beitragszahler zu belasten. Jetzt am langen Wochenende gehen bestimmt viele raus und genießen das gute Wetter. Damit steigt aber auch die Wahrscheinlichkeit, sich Zecken einzufangen. In Bayern sind in diesem Jahr bereits mehr als 500 Menschen durch Zeckenbisse erkrankt. Gesundheitsministerin Gerlach rät zur Impfung gegen FSME. Nur rund 23% der Bayern haben aktuell einen solchen Impfschutz. Gegen Borreliose gibt es noch keine Impfung.
4: Zeit fürs Oberlandwetter und was soll ich sagen, besser können wir wohl nicht ins lange Pfingstwochenende und die Ferien starten. Traumhaftes Wetter in unserer Heimat. Keine Wolken, nur blauer Himmel und ganz viel Sonne und das bei bis zu 26 Grad. Der 3-Tage-Trend fürs Oberland. Es geht auch in den nächsten Tagen einfach nur traumhaft weiter. Das ganze Wochenende strahlender Sonnenschein im Oberland. Dazu wird es Tag für Tag nochmal ein bisschen wärmer. Und auch am Montag geht es dann genauso weiter. Da können wir dann sogar die 30-Grad-Marke knacken.
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4: Schauen wir auf die Straßen im Oberland und da ist aktuell nichts los. Ihr habt freie Fahrt. Geblitzt wird in Garmisch-Partenkirchen in der Burgstraße, außerdem in Bad Bayersoien beim Parkhotel, in Farchand, wenn ihr von Garmisch-Partenkirchen herkommt, in Riederau, wenn ihr Richtung Diesen unterwegs seid, in Wolfratshausen im Obermarkt hier im 30er-Bereich und in Bernried, wenn ihr von Trutzing kommt. Wenn ihr noch was gesehen habt oder vielleicht ein Blitzer auch schon wieder weg ist, sagt Bescheid. Ruft an, schickt eine WhatsApp durch ins Studio. Die Nummer dazu gibt's online auf radiooberland.de oder ihr nutzt die Bayerische Oberland-App und schickt uns da eine Nachricht. Danke und allen unterwegs eine gute Fahrt. Der Freitag hier auf Radio Oberland. Mein Name ist Max Strowetzki und gleich habe ich eine britische Rockband für euch. Gegründet 1985 von Mike Rutherford, der davor Mitglied von Genesis war. Mike and the Mechanics und Over My Shoulder gibt's gleich nach Kenny Loggins und Danger Zone. Schönen Freitag.

0: Mike and the Mechanics over my shoulder an diesem Freitag hier auf Radio Oberland. Wunderschönes Wetter draußen und vielleicht nutzt das ja der ein oder andere mal für einen kleinen Ausflug zu einem Flohmarkt, denn da gibt's ja alles Mögliche. Omas alte Pelze, aussortiertes Kinderspielzeug oder vielleicht eine Briefmarkensammlung. Ja, da ist auch oft viel Ramsch dabei, aber manchmal entpuppt sich so ein Kauf dann als richtiger Schatz. Und wir von Radio Oberland haben uns mal die größten Glücksgriffe für euch rausgesucht. Bei einer Auktion in den USA zum Beispiel ersteigerte ein Sammler eine angeschlagene Teekanne für 19 US-Dollar. Experten von einem Auktionshaus haben dann festgestellt, die Kanne ist von einem britischen Töpfer, der als erster in den USA Porzellan hergestellt hat. Das Metropolitan Museum in New York hat dem Sammler dann am Ende schlappe halbe Million Dollar für die Teekanne gezahlt. Oder vielleicht auch 2019, da fand bei Sotheby's in New York eine Auktion mit chinesischer Kunst statt und eines der Highlights war damals eine sitzende Buddha-Figur, die 20 Jahre vorher für 100 Dollar auf dem Flohmarkt verkauft wurde. Hat sich dann herausgestellt, dass die Figur aus dem 15. Jahrhundert stammt und bei Sotheby's ist sie dann schließlich für 19 Millionen Dollar verkauft worden. Also vielleicht lohnt es sich ja doch mal, über einen Flohmarkt zu schlendern und vielleicht findet ihr ja den Schatz, muss ja nicht immer gleich 19 Millionen Dollar sein.
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0: Ozzy Osbourne, Dreamer, um gleich genau 20 nach 10 und gleich tauchen wir auch wieder ein in die Welt der Nachrichten und da blicken wir unter anderem an den Eibsee, denn gerade bei schönem Wetter herrscht da oft Ausnahmezustand und mit welchen Problemen der Eibsee zu kämpfen hat und wie wir auch helfen können, die zu lösen, alles dazu gleich in den Oberland-Nachrichten.
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1: Um 10.30 Uhr mit Florian Buchlor. Grüß Gott. Die natürliche Schönheit des Alpsees zieht an sonnigen Sommertagen viele Touristen an. Das bringt die Gemeinde Greinau teils an ihre Belastungsgrenze. Besonders chaotisch wird es, wenn der Parkplatz am Alpsee voll ist und sich Autofahrer eigene Lösungen suchen. Dann schreiten Naturranger wie Michaela Wölfle ein.
2: Ja, wir schreiten ein, wenn wir Parkverstöße vorfinden im Landschaftsschutzgebiet. Die schreiben wir dann auf, weil es kann ja nicht jeder parken, wo er jetzt gerade lustig ist. Wenn der Parkplatz am Alpsee voll ist, dann ist er voll und dann muss ich halt umdrehen und nicht einfach irgendwo sein Auto abstellen.
1: Ein weiterer Fokus der Ranger: Sie kontrollieren, dass nicht gegrillt wird und Drohnenflüge nicht überhand nehmen. Mit den Pfingstferien kommt auch das Sommerwetter ins Oberland. Hoch 10 Uhr bringt am Wochenende viel Sonnenschein und Temperaturen von bis zu 30 Grad. Dadurch steigt allerdings auch die Waldbrandgefahr deutlich an. Über die Feiertage rechnet der Deutsche Wetterdienst teilweise mit der dritthöchsten Warnstufe auf der 5-stufigen Skala. Auch die Kraft der Sonne ist nicht zu unterschätzen. Der UV-Index liegt heute bei Stufe 8, was einer sehr hohen gesundheitlichen Gefährdung entspricht. Eine tragische Nachricht aus Wolfratshausen. Nach einem schweren Unfall, der sich gestern Abend ereignet hat, ist eine 20-jährige Motorradfahrerin verstorben. Wie die Polizei jetzt mitgeteilt hat, war die Geritzriederin mit ihrer Maschine in einer Vierergruppe in Richtung Eurasburg unterwegs, als sie links nach Wolfratshausen abbiegen wollte. Dabei kam es zum Frontalzusammenstoß mit einer Autofahrerin. Die junge Motorradfahrerin wurde ins Klinikum Großhadern eingeliefert und erlag dort in den Morgenstunden ihren schweren Verletzungen. Die Autofahrerin wurde verletzt in die Kreisklinik Wolfratshausen gebracht. Es gibt eine neue bayerische Bierkönigin. Sie heißt Katharina Kastenmüller, ist 33 Jahre alt und kommt aus dem Oberland. Genauer gesagt aus Dietramszell. Die Betriebswirtin und Friseurmeisterin ist gestern in München zur 15. Bierkönigin gewählt worden. Im Finale setzte sie sich gegen drei Konkurrentinnen durch. Kastenmüller tritt die Nachfolge von Anna Winkler an. Und das waren die Oberland-Nachrichten. 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
3: Und wir schauen aufs Oberland-Wetter. Da ist heute blauer Himmel und Sonnenschein angesagt. Ein traumhafter Tag bei uns im Oberland und dazu richtig schön warm, bis zu 26 Grad. Der 3-Tage-Trend fürs Oberland und es geht die kommenden Tage genauso weiter. Samstag, Sonntag und auch Montag erwarten uns traumhafte Tage. Strahlender Sonnenschein, blauer Himmel und die Temperaturen klettern weiter nach oben, bis zu 30 Grad dann am Montag.
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3: Schauen wir auf die Straßen im Oberland und da ist aktuell nichts los, ihr habt freie Fahrt. Geblitzt wird auf der B2 der Ortsdurchfahrt von Kaltenbrunn, außerdem in Garmisch-Partenkirchen in der Martins-Winkel-Straße vor der Brücke, in Weilheim der Münchner Straße hier beim Elektromarkt, in Ettal bei der Feuerwehr, in Rott an der Abzweigung, wenn ihr nach Apfeldorf fahrt und in Hugelfing in der Hauptstraße hier beim Gasthof. Wenn ihr noch was gesehen habt oder vielleicht ein Blitzer schon wieder weg ist, sagt Bescheid, ruft an, schickt eine WhatsApp durch, die Nummer dazu gibt's online auf radiooberland.de oder nutzt die BOA, die Bayerische Oberland-App und schickt uns da eine Nachricht. Danke und allen unterwegs eine gute Fahrt.
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3: Radio Oberland am Freitag mit mir, Max Strowitzki, und gleich gibt's den letzten großen Hit der britischen Band OMD. 1996 wurde er veröffentlicht und der Song gilt als ihr letzter musikalischer Abschied, da Andy McCluskey, einer der Gründer der Band, eigentlich vorhatte, die aufzulösen, falls der Track nicht die Nummer 1 der Charts werden sollte. OMD und Walking on the Milky Way, direkt nach Billy Idol und Eyes Without a Face. Schönen Freitag.

OMD, Walking on the Milky Way an diesem traumhaften Freitag hier auf Radio Oberland. Und bei uns gibt es hier nur die größten Songs aller Zeiten. Und einer, der einige davon geliefert hat, ist niemand geringerer als der Boss, Bruce Springsteen. Und genau der feiert jetzt ein ganz besonderes Jubiläum, denn es ist jetzt ins 60 Jahre her, dass er seine erste Single aufgenommen hat. Im jungen Alter von gerade mal 16 Jahren hat der junge Bruce Springsteen seine allerersten Songs im Studio aufgenommen. Damals spielte er noch mit seiner Teenagerband The Castiles. Die Aufnahmen entstanden in einem kleinen Studio in New Jersey namens Mr. Music und die Session damals hat nur eine Stunde etwa gedauert und $50 gekostet. Springsteen sagte später mal über die Session, sie sei für ihn ein riesiges Ereignis gewesen und natürlich der Startschuss für eine gigantische Musikkarriere mit zahlreichen großen Hits, so wie der hier, Bruce Springsteen und Hungry Heart.

Linkin Park, Castle of Glass hier auf Radio Oberland. Und wir machen gleich weiter mit einem Lied, das eigentlich nur durch Zufall entstanden ist. Queen und David Bowie, die waren zusammen in einem Schweizer Studio, weil David Bowie den Background-Gesang für den Queen-Song Cool Cat aufnehmen sollte. Und dann haben sie spontane Jam-Session gemacht und da ist ein anderer Song entstanden, der letztlich zum Nummer 1-Hit wurde. Under Pressure.

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3: Ich bin Helen Martin. Apotheken sollen in Zukunft noch mehr Leistungen anbieten dürfen. So sehen es Gesetzespläne von Gesundheitsministerin Wagen vor, die der Bundestag heute beschließen soll. Thomas Thonfeld berichtet aus Berlin.
4: Schutzimpfungen zum Beispiel gegen Grippe, Viren, Schnelltests, rezeptpflichtige Medikamente notfalls auch mal ohne Rezept und auch Vorbeugung und Früherkennung von Herz-Kreislauf-Erkrankungen. Das und noch mehr soll es künftig alles auch in Apotheken geben. Das Ziel, das Netz der Apotheken sichern, vor allem auf dem Land. Was die Betroffenen gut finden, kritisiert die Kassenärztliche Bundesvereinigung aber als riskant.
3: Wer in seiner Ehe Opfer von häuslicher Gewalt wird, soll sich künftig schneller scheiden lassen können. Wie die Funke-Zeitungen berichten, hat Bundesjustizministerin Hubich einen Gesetzentwurf vorgelegt, der klarstellt, wann eine Scheidung vor Ablauf des Trennungsjahres möglich ist, nämlich bei körperlicher, sexueller oder freiheitsentziehender Gewalt durch den Partner. Die nächsten Tage wird es in Bayern sonnig und auch heiß. Während das viele bestimmt freut, steigt dadurch aber auch die Waldbrandgefahr. Laut dem Deutschen Wetterdienst droht in weiten Teilen Bayerns die Gefahrenstufe 4 von 5. Die Regierungen der Oberpfalz und Unterfranken haben bereits Überwachungsflüge angeordnet. Die Behörden warnen, kein offenes Feuer und nicht rauchen im Wald. Wer spielt nächste Saison in der zweiten Fußball-Bundesliga und wer drittklassig? Heute Abend treffen Greuther Fürth und Rot-Weiß Essen im Relegationshinspiel aufeinander. Essen will nach 19 Jahren zurück in die Zweitklassigkeit, Fürth kämpft um den Klassenerhalt. Anpfiff in Essen ist um 20.30 Uhr. Das Rückspiel ist dann am Dienstag in Fürth.
5: Zeit für Soberland-Wetter und besser können wir eigentlich nicht ins lange Pfingstwochenende und die Ferien starten. Traumhaft schön bei uns im Oberland. Keine Wolken, nur blauer Himmel und ganz viel Sonne und bis zu 26 Grad. Der 3-Tage-Trend für Soberland. Es geht auch in den nächsten Tagen traumhaft weiter. Das ganze Wochenende strahlender Sonnenschein im Oberland. Dazu wird es Tag für Tag nochmal ein bisschen wärmer. Und auch am Montag geht es genauso weiter. Da können wir dann sogar die 30-Grad-Marke knacken.
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5: Schauen wir auf die Straßen im Oberland und das sieht soweit gut aus. Habt ihr freie Fahrt. Geblitzt wird in Oberau in der Ettaler Straße, Höhe des Friedhof. Außerdem in Riedau, wenn ihr Richtung Diesen fahrt. In Wolfratshausen im Obermarkt. Achtung, hier ist 30er-Bereich. Dann in Bernried, wenn ihr von Tutzing her kommt. Auf der B2, der Ortsdurchfahrt von Kaltenbrunn. Genauso wie in Garmisch-Partenkirchen in der Martins-Winkel-Straße vor der Brücke. Und in Weilheim in der Münchner Straße hier beim Elektromarkt. Wenn ihr noch was gesehen habt oder vielleicht ein Blitzer auch schon wieder weg ist, sagt Bescheid. Ruft an, schickt eine WhatsApp durch ins Studio. Die Nummer dazu gibt's online auf radiooberland.de oder nutzt ganz einfach die Bayerische Oberland-App und schickt uns da eine Nachricht. Danke und allen unterwegs eine gute und vor allem sichere Fahrt. Der Freitag hier auf Radio Oberland mit mir, Max Strowitzki, und es geht ja in die Pfingstferien. Dazu langes Wochenende bedeutet, es wird ziemlich voll auf den Straßen und es staut sich. Und da gibt es ja so einige Mythen, wie wir uns da angeblich Zeit sparen können. Damit räumen wir gleich auf. Erstmal aber noch Musik von Santana und Guns N' Roses. Schönen Freitag, genießt die Sonne.

0: Santana und Rob Thomas Smooth hier um genau 11.13 Uhr auf Radio Oberland. Und es geht ja in die Pfingstferien, das heißt, es wird auch wieder voll auf den Autobahnen und Bundesstraßen, egal ob A8, A95 oder A96. Die Blechlawine, die wird rollen und die kostet Zeit und Nerven. Und die große Frage ist, sparen wir zum Beispiel Zeit, wenn wir die Spur wechseln oder wenn wir von der Autobahn runterfahren und Schleichwege suchen? Wir räumen jetzt mal mit so ein paar Staumythen auf, denn zum Beispiel, jetzt mal die Frage, bringt der Spurwechsel was? Die Antwort ist nein. Studien zeigen, dauerndes Wechseln spart kaum Zeit und verschlechtert oft sogar den Verkehrsfluss für die anderen und für damit für alle. Und außerdem kostet dauerndes Bremsen und Beschleunigen auch Sprit und vor allem Nerven. Und auch die Autobahn verlassen, ob das Zeit spart, ist nicht so ganz klar. Wenn ihr reguläre Ausfahrten nehmt und auf andere Straßen und durch Orte ausweicht, dann kann das schon Zeit sparen, vorausgesetzt, dass es erlaubt und nicht alle anderen kommen auf die gleiche Idee. Und aufpassen, manche Orte verbieten mittlerweile auch den Durchgangsverkehr, wie zum Beispiel hier bei uns Farchand oder besonders auch in Tirol ist das rund um die Autobahn zum Brenner und Fernpass der Fall. Brennpunkte sind da die A12, also die Inntal-Autobahn und die A13, die Brenner-Autobahn. Und das wird auch streng von der Polizei kontrolliert.
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0: Rockstar.
1: Nickelback, Rockstar, hier auf Radio Oberland am Freitag. Und gleich gibt's wieder alles Wichtige aus unserer Heimat, kurz und kompakt in unseren Oberland-Nachrichten. Und da geht's unter anderem um ein historisches Transportmittel, das wieder zum Leben erweckt wird. Welches und wo ihr damit fahren könnt, gleich in den Oberland-Nachrichten.
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1: Um 11.30 Uhr mit Florian Buchlor. Grüß Gott. Besucher ohne Ende. Greinau versinkt an schönen Sommertagen regelmäßig im Touristenansturm. Zuletzt am langen Maiwochenende. Der Alpsee ist längst nicht mehr nur ein Ziel für Wanderer und Badegäste. Durch Instagram und Co. ist der See auch zur Bühne geworden. Viele kommen gezielt wegen der Bilder und der Kulisse. Für Naturranger wie Michaela Wölfle verändert das die Situation vor Ort spürbar.
2: Viele Influencer betreiben schon einen wahnsinnigen Aufwand, um das beste Foto oder das beste Video zu bekommen und dann natürlich auch die meisten Likes. Da ist oft ein Fotoshooting nach dem anderen mit auch viel Materialaufwand.
1: Ein weiterer Trend, am Alpsee wird immer häufiger gegrillt. Das ist aber strikt verboten. Hier greifen die Ranger konsequent ein. Auf das Oberland rollt eine der größten Stauwellen des Jahres zu. Der ADAC warnt vor einer schwierigen Verkehrslage am Pfingstwochenende. Gleich drei Bundesländer starten in die Ferien. Die größte Staugefahr besteht laut ADAC bereits ab heute Mittag und dann wieder ab Samstagvormittag. Vor allem auf der A95 und der B2 bis Mittenwald. Bei Fahrrand gilt auch dieses Mal, bei Stau müssen Autofahrer auf der Bundesstraße bleiben. Laut Bürgermeister Hornsteiner hat sich die Lage zuletzt etwas entspannt. Günstig durch das Münchner Umland radeln, das ist ab sofort auch im Landkreis Starnberg möglich. In Gilching gehen heute offiziell drei Leihradstationen des neuen Mai-Radl-Bikesharing-Systems in Betrieb. Neben normalen Fahrrädern gibt's auch E-Bikes zum Ausleihen. Der Grundpreis für eine halbe Stunde liegt zwischen 1 und 3 Euro. Gebucht wird per App und dort sind dann auch alle Standorte einsehbar. Ein historischer Ausflug mit Volldampf. An den Pfingstfeiertagen sind wieder die beliebten Museumszüge der Ammersee-Dampfbahn unterwegs. Sie fahren zwischen Augsburg und Utting und werden von einer historischen, rauchenden Dampflok gezogen. Damit lebt die Tradition der alten Badezüge wieder auf, die früher Gäste aus Augsburg an den Ammersee brachten. Und das waren die Oberland-Nachrichten. 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
3: Ab zum Oberland-Wetter und da ist heute blauer Himmel und Sonnenschein angesagt. Ein traumhafter Tag in unserer Heimat. Richtig schön warm ist es auch noch, bis zu 26 Grad. Der 3-Tage-Trend fürs Oberland. Morgen geht's einfach genauso weiter und auch in den kommenden Tagen. Samstag, Sonntag und Montag erwarten uns traumhafte Tage mit strahlendem Sonnenschein, blauem Himmel und Temperaturen, die immer weiter nach oben klettern. Bis zu 30 Grad sind dann am Montag sogar drin.
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3: Schauen wir auf die Straßen im Oberland und da ist aktuell nichts los. Ihr habt freie Fahrt. Geblitzt wird in Halblech und zwar beim Gasthof, in Ettal hier bei der Feuerwehr, in Rott an der Abzweigung, wenn es nach Apfeldorf geht, in Hugelfing in der Hauptstraße hier beim Gasthof, in Oberau in der Ettaler Straße Höhe des Friedhof und in Riederau, wenn ihr Richtung Dießen unterwegs seid. Wenn ihr noch was gesehen habt oder vielleicht ein Blitzer auch schon wieder abgebaut worden ist, dann gerne Bescheid sagen. Anrufen, WhatsApp durchschicken ins Studio. Die Nummer dazu gibt's online auf radiooberland.de oder nutzt ganz einfach die Bayerische Oberland-App und schickt uns da eine Nachricht. Danke und allen unterwegs eine gute und vor allem sichere Fahrt. Radio Oberland am Freitag mit mir, Max Strowitzki, und ich hoffe, ihr genießt das schöne Wetter und vielleicht ja gleich auch noch ein bisschen mehr, denn gleich gibt's ein schwedisches Popduo und ein Lied, das für viele heutzutage als einer der typischen Sommerhits der frühen 90er gilt. Roxette und How Do You Do gibt's gleich nach Bonnie Tyler und Holding Out for a Hero. Schönen Freitag.

0: Roxette, How Do You Do? Um genau 20 vor 12 an diesem Freitag hier auf Radio Oberland. Und wir erzählen euch ja jeden Morgen spannende Geschichten und stellen euch interessante Menschen hier aus unserer Heimat vor. Und heute Morgen war es wirklich spannend. Unser Morningman Markus Pürzer hat mit der Claudia gesprochen. Die ist Berufssoldatin bei der Bundeswehr und die beiden haben über den Alltag zwischen Familie, Militär und Weltpolitik gesprochen und natürlich auch über ein Thema, das viele junge Leute vor allem interessiert, die Wehrpflicht.
1: Als ich noch aus der Schule rausgekommen bin, gab es noch eine klassische Musterung. Ja, dann bist du entweder zur Bundeswehr gegangen oder du hast halt einfach dein freiwilliges soziales Jahr gemacht. Mhm. Sollte man das wieder einführen, so eine Pflicht für die Bundeswehr? Wie siehst du das?
2: Also de facto ist es ja so, dass die Wehrpflicht ja nur ausgesetzt wurde. Also sie wurde ja nie gecancelt so richtig, sondern man hat die ausgesetzt, die Wehrpflicht. Es ist auch in dem Kontext immer eine sehr, sehr schwierige Frage, die es zu beantworten gilt. Ich persönlich glaube, dass so ein Modell, ne, entweder Wehrpflicht oder soziales Jahr, so wie es vorher auch war, schon sehr wichtig einfach auch für die Gesellschaft ist, weil ich persönlich einfach auch glaube, dass durch zum Beispiel diese sozialen Komponenten da einfach auch sehr viel abgefangen wurde, wo wir jetzt einfach auch, und Corona ist so ein Beispiel, wo man einfach sehr, sehr deutlich gesehen hat, dass solche Systeme auch wahnsinnig an ihre Grenzen kommen. Und von daher kann ich, also ich persönlich mich nur dafür aussprechen, so eine Mischung, eine gesunde Mischung für die Gesellschaft, für diejenigen, die halt einfach für sich selber entscheiden, und das ist auch völlig in Ordnung, kein Dienst an der Waffe, dass die sich dann für die Gesellschaft einsetzen in einem anderen Kontext.
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the calling, wherever you will go, auf Radio Oberland hier am Freitag. Und jetzt gibt's einen der größten Erfolge der englischen Band Chumbawamba. Nike hat ihnen einmal 1,5 Millionen Dollar geboten, um Tub Thumping in einer WM-Werbung zu benutzen.

hat die Band abgelehnt und trotzdem ist das Lied dann extrem beliebt bei Fußballfans und in Stadien geworden. Liegt vielleicht auch einfach an der Botschaft. Nicht aufgeben, immer wieder aufstehen und weitermachen. Chumbawamba und Tap Thumping jetzt auf Radio Oberland.

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3: Ich bin Helen Martin. Mehr Zeit fürs Baby statt für lästige Bürokratie. Das ist das Ziel der geplanten Reform beim Kindergeld. Ab dem kommenden Jahr sollen Eltern in Deutschland das Kindergeld automatisch bekommen, ohne Antrag. Das hat Finanzminister Klingbeil im Bundestag angekündigt. Geplant ist, das neue Verfahren in 2 Schritten einzuführen. Zuerst für Eltern mit älteren Kindern, dann auch für Eltern, die ihr erstes Kind bekommen. Rund 300.000 Anträge pro Jahr sollen so wegfallen. Es geht um die Daten von zehntausenden Patientinnen und Patienten. Ein externer Dienstleister von Kliniken ist Opfer eines Cyberangriffs geworden. Dabei sind die Daten gestohlen worden. Allein an der Uniklinik Köln sind 30.000 Patienten betroffen. Mehr dazu von David Riemer.
4: In Baden-Württemberg wurden Daten von mehr als 72.000 Patientinnen und Patienten der Unikliniken Freiburg, Ulm, Heidelberg und Tübingen erbeutet. Gestohlen wurden zum Beispiel Namen, Geburtsdaten und Adressen, zum Teil auch Rechnungsdaten mit Hinweisen auf Diagnosen und Behandlungen. Die Kliniken betonen, die Patientenversorgung war zu keinem Zeitpunkt betroffen.
3: Gestern Abend hatte der Bundestag ja beschlossen, dass die Ticketsteuer im Flugverkehr gesenkt wird. Ab Juli sinkt die Abgabe, je nach Strecke, um bis zu 11,40 Euro pro Flug. Den Airlines reicht das aber nicht. Eurowings zum Beispiel spricht von einem Tropfen auf dem heißen Stein. Auch Ryanair ist unzufrieden. Die Billigfluggesellschaft hat angekündigt, Flugzeuge ins Ausland zu verlagern, weil Deutschland zu teuer werde. Der FC Bayern muss beim Fußball-DFB-Pokalfinale morgen auf Manuel Neuer verzichten. Der Bayern-Keeper hat nach wie vor Probleme mit der linken Wade und hat noch nicht wieder voll trainiert. Voraussichtlich wird stattdessen Jonas Urbich zwischen den Pfosten stehen.
5: Zeit für Soberland-Wetter und das ist einfach nur traumhaft. Keine Wolken, nur blauer Himmel und ganz viel Sonne und das bei angenehm warmen Temperaturen bis zu 26 Grad. Der 3-Tage-Trend für Soberland. Es geht auch in den nächsten Tagen traumhaft weiter. Das ganze Wochenende strahlender Sonnenschein in unserer Heimat. Dazu wird es Tag für Tag nochmal ein bisschen wärmer und am Montag geht es ebenfalls mit Sonnenschein weiter und da können wir dann sogar die 30-Grad-Marke knacken.
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5: Schauen wir auf die Straßen im Oberland und da ist soweit nichts los. Ihr habt freie Fahrt. Geblitzt wird in Steingarten und zwar am Ortseingang, wenn ihr von Füssen herkommt. Außerdem in Garmisch-Partenkirchen in der Burgstraße, in Bad Bayersoien beim Parkhotel, in Farchern, wenn ihr von Garmisch-Partenkirchen herkommt, in Halblech hier beim Gasthof und in Ettal bei der Feuerwehr. Wenn ihr noch was gesehen habt oder vielleicht ein Blitzer auch schon wieder abgebaut worden ist, dann gerne Bescheid sagen. Ruft an, schickt eine WhatsApp durch ins Studio. Die Nummer dazu findet ihr online auf radiooberland.de oder nutzt die Bayerische Oberland-App und schickt uns da eine Nachricht. Danke und allen unterwegs eine gute und vor allem sichere Fahrt.
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5: Der Freitag hier auf Radio Oberland mit mir, Max Strowitzki, und gleich mit einem Lied, das zuerst 1987 nur von Zucchero auf seinem Album Blues aufgenommen wurde. Erst 1991 wurde daraus dann das berühmte Duett mit Paul Young. Angeblich haben sich die beiden zufällig in einem Studio in London getroffen und dann entstand eben spontan die Idee für die gemeinsame Version. Senza una donna gibt's gleich nach dem Spandau Ballett und True. Schönen Freitag.

0: Senza, una Donna, um genau 12.12 Uhr hier auf Radio Oberland. Ja, 15 Millionen Autos und Lkw fahren jedes Jahr über den Brenner. Viele in Vorfreude auf ein paar schöne Urlaubstage. Doch die wird mitten in den Pfingstferien ist hart ausgebremst, denn am Samstag, den 30. Mai, gibt es zwischen 11 und 19 Uhr auf der Brenner Autobahn eine Demo und damit auch eine Vollsperrung. Da geht dann nichts mehr. Ausweichrouten, Fehlanzeige. Den Reisetag auf jeden Fall verschieben empfiehlt der ADAC. Aber warum es diese Demo überhaupt gibt, das erklärt uns der Mann, der sie angemeldet hat. Das ist Karl Mühlsteiger, der Bürgermeister von Gries am Brenner in Tirol.
1: Wir wollen mit unserer Kundgebung ein Zeichen setzen gegenüber der hohen Bundespolitik und vor allem der hohen Politik in Brüssel, dass es so mit dem stetig steigenden Verkehr im Wipptal nicht mehr weitergehen kann und nicht mehr weitergehen darf.
0: Autodreck, Stau, Verkehrschaos ist für die Bewohner natürlich eine Belastung. Und sagen wir es doch mal, wie es ist. Es sind ja auch alles Themen, die immer wieder auch bei uns im Oberland auf der Tagesordnung stehen, gerade im Süden rund um Garmisch-Partenkirchen. Für euch ist auf jeden Fall ganz wichtig, am 30. Mai über den Brenner fahren ist eine ganz schlechte Idee. Wenn es möglich ist, solltet ihr am besten auf einen anderen Tag ausweichen.
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0: Summer Sun auf Radio Oberland um genau 12.20 Uhr und Pferde im Oberland, die sieht man ja schon öfter, ist jetzt soweit nichts Besonderes, aber ein Pferd schwimmend im See dagegen schon. Und genau das war jetzt im Starnberger See der Fall. Was da genau los war und wie die ganze Geschichte ausgegangen ist, das erfahrt ihr gleich in den Oberland-Nachrichten.
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1: Um 12.30 Uhr mit Florian Buchlo. Grüß Gott. Immer mehr Besucher, immer mehr Druck auf die Natur. Der Touristenansturm am Eibsee bringt Greinau teils an die Belastungsgrenze. Damit die Regeln im Schutzgebiet eingehalten werden, sind Naturranger wie Michaela Wölfle unterwegs. Sie ahndet Verstöße gegen das Grillverbot und achtet darauf, dass kein Müll in der Natur liegen bleibt. Ein Fall aus dem letzten Sommer hat sie besonders fassungslos gemacht.
2: Da haben wir im Wald 3 Zelte gefunden. Ich sage jetzt mal Einwegzelte, einmal gekauft, eine Nacht drin geschlafen und dann alles zurückgelassen. Wir haben die Zelte aufgemacht, da waren nur frisch verpackte Lebensmittel drin. Das ärgert mich dann einfach, diese Ignoranz, die manche Menschen an den Tag legen.
1: Daher Ihr Appell, Müll mitnehmen, Schutzgebietsregeln einhalten. Damit wäre am Eibsee viel gewonnen für Mensch und Natur. Mit 210 Stundenkilometern durch den Baustellenbereich bei Großweil, obwohl da nur Tempo 80 erlaubt ist. Die Polizei ist gestern eher zufällig auf ein mutmaßlich illegales Autorennen auf der A95 aufmerksam geworden. Ein Polizist, der privat auf der Autobahn unterwegs war, wurde Zeuge, wie 2 Fahrzeuge viel zu schnell in Fahrtrichtung München unterwegs waren und meldete das. Die beiden Autos konnten angehalten und kontrolliert werden. Hinter dem Steuer saßen ein 49- und ein 50-Jähriger. Beide waren mit Mietfahrzeugen unterwegs. Pferd im Wasser. Zu diesem doch eher kuriosen Fall sind in der Nacht auf heute die Feuerwehr Starnberg und die Wasserwachtortsgruppe Starnberg alarmiert worden. Der Besitzer des Tieres war mit seinem Pferd zusammen an der Seepromenade in Starnberg spazieren, als es sich erschreckte und ins Wasser fiel. Die hohe Mauer an der Promenade konnte das Pferd nicht überwinden und kam deshalb nicht mehr aus dem Starnberger See. Unter Begleitung eines Bootes und eines weiteren Trupps an Land konnte das Tier zur nächsten Bootsrampe geführt werden, wo es schließlich aus dem Wasser kam. Ferien, Sonnenschein und Badewetter. In Fachand müssen sich alle Wasserratten allerdings noch etwas gedulden. Das sanierte Panoramabad startet erst am letzten Maiwochenende in die neue Saison. Rund 1 Million Euro wurden in neue Sanitäranlagen, neue Pumpen, Umkleiden und Außenanlagen investiert. Außerdem wurde der Zugang zu den Becken barrierefrei gestaltet. Wer schon an diesem Wochenende Badespaß sucht, im Wellenberg in Oberammergau findet morgen der erste Arschbomben-Contest statt. Und das waren die Oberland-Nachrichten. 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
3: Und wir schauen aufs Oberland-Wetter und da gibt es heute blauen Himmel und strahlenden Sonnenschein. Traumhafter Tag im Oberland und richtig schön warm ist es auch, bis zu 26 Grad. Der 3-Tage-Trend fürs Oberland, es geht einfach genauso weiter. Samstag, Sonntag, Montag, es erwarten uns traumhafte Tage. Strahlender Sonnenschein, blauer Himmel und es wird immer wärmer. Die Temperaturen klettern. Am Montag können wir dann sogar die 30-Grad-Marke knacken.
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3: Schauen wir auf die Straßen im Oberland und da gibt es viele kleinere Staus, unter anderem aktuell auf der B2 in Murnau. Am längsten dauert es im Moment auf der B472 zwischen Greiling und der B13 Bad Tölz. Da braucht ihr ungefähr 10 Minuten mehr. Geblitzt wird aktuell in Wolfratshausen und zwar im Obermarkt hier im 30er-Bereich, in Oberau in der Ettaler Straße auf Höhe des Friedhofs, in Bernried, wenn ihr von Tutzing her kommt, in Garmisch-Partenkirchen in der Mittenwalder Straße, in Steingaden am Ortseingang, wenn ihr aus Richtung Füssen kommt und in Bad Bayersoien hier beim Parkhotel. Wenn ihr noch was gesehen habt, dann gerne Bescheid sagen, anrufen, WhatsApp durchschicken ins Studio. Die Nummer dazu gibt's online auf radiooberland.de oder ihr macht's euch ganz einfach und nutzt die BOA, die Bayerische Oberland-App. Schickt uns einfach da eine Nachricht. Danke und allen unterwegs eine gute und vor allem sichere Fahrt. Der Freitag hier auf Radio Oberland mit mir, Max Strowitzki, und gleich mit einem Liebeslied, das 1994 auf dem Album Gorgeous George erschien und zum größten Hit von Edwyn Collins wurde. Collins beschrieb darin die Frau als eine mythische Frau, aber eigentlich ist der Song sogar mehr als nur einfach ein Liebeslied, denn er verbindet Liebe, Verlangen und auch innere Konflikte. A Girl Like You gibt's gleich nach Heart und These Dreams. Schönen Freitag!

0: Edwin Collins, A Girl Like You, an diesem Freitag auf Radio Oberland. Und das Wetter, es könnte ja nicht viel besser sein, oder? Strahlender Sonnenschein, bis zu 26 Grad heute schon, und es wird am Wochenende ja nochmal wärmer. Bei dem ganzen sommerlichen Wetter, da verlagert sich das Leben natürlich noch mehr nach draußen. Und viele von euch packen bestimmt den Grill aus oder machen am Abend ein schönes Lagerfeuer. Aber wenn ihr das macht, bitte denkt dabei immer daran, vorsichtig zu sein, denn während wir die Sonne in vollen Zügen genießen, steigt dadurch leider auch wieder die Waldbrandgefahr, und da reicht eben schon ein kleiner Funke, um später großen Schaden anzurichten. Und wenn ihr draußen unterwegs seid am Wochenende, dann bitte auch nicht die Kraft der Sonne unterschätzen. Der UV-Index, der liegt heute schon bei Stufe 8 und wird am Wochenende noch steigen. Wer also am langen Wochenende draußen unterwegs ist und sich schützen will, sollte unbedingt Sonnencreme, Sonnenbrille und vielleicht eine Kopfbedeckung im Gepäck haben.
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Adele, Rolling in the Deep, und um genau 12.49 Uhr hier auf Radio Oberland. Und jetzt gibt's eine Nummer 1 Hit der britischen Band Dead or Alive aus dem Jahr 1985, der so fast nie erschienen wäre, denn die Plattenfirma fand ihn damals schrecklich und wollte ihn nicht veröffentlichen. Sänger Peter Burns hat sich dann selbst Geld geliehen

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3: Ich bin Helen Martin. Der Bundestag hat eine Apothekenreform beschlossen. Apotheken sollen künftig mehr Leistungen anbieten können, zum Beispiel Impfungen gegen Grippe, Corona und Tetanus, Schnelltests oder auch Blutentnahmen. In bestimmten Fällen sollen sie auch verschreibungspflichtige Medikamente ohne Rezept abgeben dürfen. Ärzteverbände kritisieren die Reform scharf. Abschließend muss noch der Bundesrat zustimmen. Noch bis Ende Juni gilt der Tankrabatt. Und wenn es nach der SPD geht, war es das dann auch mit der Maßnahme. Das hat Fraktionsvize Zorn in der ARD klargemacht. Er hat außerdem gesagt, dass die Regierungskoalition die weiteren Maßnahmen gegen hohe Spritpreise zielgenauer gestalten werde. Zorns Vorschlag ist ein Spritpreisdeckel. Den lehnt CDU-Wirtschaftsministerin Reiche aber ab. Heute trifft sich die Energiepreistaskforce der Bundesregierung, die über weitere Maßnahmen beraten will. In Coburg trifft sich jetzt über Pfingsten wieder der Coburger Konvent, ein Zusammenschluss von Studentenverbindungen, Landsmannschaften und Turnerschaften. Geplant ist unter anderem ein Fackelzug am Montagabend. Da sind dann auch 8 Gegenveranstaltungen angemeldet. Kritiker werfen dem Coburger Konvent Nationalismus und Kriegsverherrlichung vor. Die Polizei ist laut eigenen Angaben gut aufs Wochenende vorbereitet. Wer spielt nächste Saison in der zweiten Fußball-Bundesliga und wer drittklassig? Heute Abend treffen Greuther Fürth und Rot-Weiß Essen im Relegationshinspiel aufeinander. Essen will nach 19 Jahren zurück in die Zweitklassigkeit, Fürth kämpft um den Klassenerhalt. Und Trainer Pep Guardiola ist beim englischen Spitzenclub Manchester City nach 10 Jahren zurückgetreten. Das hat der Club ein Jahr vor Ablauf des Vertrages verkündet.
4: Zeit für Soberlandwetter und das ist bestens zum Start ins Pfingstwochenende. Gibt's traumhafte Bedingungen, keine Wolken, blauer Himmel und ganz viel Sonne mit bis zu 26 Grad. Der 3-Tage-Trend für Soberland. Auch in den nächsten Tagen geht's einfach traumhaft weiter. Das ganze Wochenende strahlender Sonnenschein im Oberland. Dazu wird's jeden Tag nochmal ein bisschen wärmer und am Montag geht's dann nochmal weiter mit Sonne und blauem Himmel und da können die Temperaturen dann auch die 30-Grad-Marke knacken.
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4: Schauen wir auf die Straßen im Oberland und da bitte Vorsicht auf der A95 Richtung Garmisch-Partenkirchen zwischen Eschenlohe und dem Übergang zur B2. Da liegen Reifenteile auf der Fahrbahn, hier bitte vorsichtig fahren. Außerdem hat es auf der B11 einen Unfall gegeben und zwar zwischen Gartenberg und dem Kreisverkehr Geretsried. Dementsprechend gibt es in beiden Richtungen stockenden Verkehr und etwas länger dauert es aktuell auch auf der B472 zwischen Greiling und der B13 Bad Tölz. Da braucht ihr im Moment etwa 10 Minuten mehr. Geblitzt wird aktuell in Egelfing bei Convotherm, außerdem auf der B2 der Ortsdurchfahrt von Kaltenbrunn, in Rott an der Abzweigung, wenn es nach Apfeldorf geht, in Hugelfing in der Hauptstraße hier beim Gasthof, in Riedau, wenn ihr Richtung Diesen unterwegs seid, in Wolfratshausen im Obermarkt, Achtung, hier ist 30er-Zone und in Oberau in der Ettaler Straße auf Höhe des Friedhofs. Wenn ihr noch was gesehen habt oder vielleicht auch ein Blitzer schon wieder verschwunden ist, dann gerne Bescheid sagen, anrufen oder eine WhatsApp durchschicken ins Studio. Die Nummer dazu gibt's online auf radiooberland.de oder ihr nutzt die Bayerische Oberland-App und schickt uns da eine Nachricht. Danke und allen unterwegs eine gute und vor allem sichere Fahrt.
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4: Radio Oberland an diesem wunderschönen Freitag mit mir, Max Strowitzki. Und falls ihr noch nicht wisst, was ihr in der nächsten Zeit so unternehmen könntet und noch auf der Suche seid nach spannenden Ideen, dann würde ich sagen, lohnt es sich dran zu bleiben. Denn gleich habe ich wieder ein paar Tipps für euch, was im Oberland so los ist. Direkt nach Musik von Chesney Hawks und Bon Jovi. Schönen Freitag.
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1: Fotografieren wie die ersten Forscher im Murnauer Moos, malen mal nicht auf Papier, sondern hinter Glas oder tierische Freunde aus Ton basteln. Das alles und noch mehr können Kinder und Jugendliche in den Pfingstferien im Schlossmuseum Murnau erleben. Vom 26. Mai bis zum 6. Juni finden die Schlossferien statt. Ein wunderschönes Pfingstferienangebot für alle, die sich eine schöne Zeit in der Heimat machen. Die Schlossferien im Schlossmuseum Murnau vom 26. Mai bis zum 6. Juni. Eine Tour ins Herz des Karwendels könnt ihr am Freitag, den 19. Juni machen. Start ist um 8 Uhr am Silvenstein-Stausee. Von da geht's durch weitläufige Bergwälder rein ins wilde Krottenbachtal bis zum Delbsee und dann zur Tölzer Hütte, wo ihr übernachtet und ein grandioses Panorama genießen könnt. Organisiert wird die Tour vom Kreisbildungswerk Bad Tölz-Wolfratshausen. Eine Tour ins Herzen des Karwendels am 19. Juni. Am 20. Juni verwandelt sich der Volksfestplatz Weilheim wieder in ein riesiges Open-Air-Festival. Bei Weilheim Rockt sind 6 Livebands mit dabei, zum Beispiel Sweeping Death oder auch Artifacts. Von Hardrock über Punk'n'Roll bis Reggae ist für jeden etwas dabei. Außerdem wartet neben Musik auch ein großes Streetfood-Areal, ein Biergarten oder auch eine Kids-Area mit Bullriding auf euch. Das alles am 20. Juni in Weilheim. 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

0: Hobastank und The Reason hier auf Radio Oberland um genau 20 nach 1. Und gleich ist wieder Zeit für einen kleinen Abstecher in die Welt der Nachrichten. Und darin geht's diesmal unter anderem um Artenschutz. Der kann nämlich schon direkt vor unserer eigenen Haustür beginnen. Was auch ihr machen könnt, um der Natur zu helfen, alles dazu gleich in den Oberland-Nachrichten.
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1: Um 13.30 Uhr mit Florian Künzler. Grüß Gott. Bei schönem Wetter wird der Eibsee zum Touristen-Hotspot und bringt die Region an ihre Grenzen. Allein am langen Wochenende Anfang Mai ahndete die Polizei dutzende Parkverstöße. Für die Pfingstferien befürchten viele ähnliche Szenen. Ausschlaggebend ist vor allem das Wetter, sagt Bürgermeister Stefan Merkel in Greinau und überrascht mit einer Statistik.
2: Laut Statistik sind die Besucherzahlen im letzten Jahr sogar zurückgegangen. Im Jahr 2024 waren an 50 Tagen die Parkplätze voll belegt, im Jahr 2025 noch an 28 Tagen.
1: An Hotspot-Tagen kommt es fast immer zum Verkehrschaos. Entlastung bringen soll in diesem Jahr eine spezielle Buslinie für Touristen. Ja, und je mehr Gäste an den Eibsee kommen, desto mehr Müll bleibt im sensiblen Schutzgebiet zurück. Das beobachtet auch Rangerin Michaela Wölfle. Damit Eibsee und Natur geschützt bleiben, appelliert sie an alle Besucher, die Regeln einzuhalten.
3: Der Eibsee ist keine Party-Area mit lauter Musik und ist auch keine Grill-Location, sondern ist ein Landschaftsschutzgebiet. Wenn jeder seinen Müll am Eibsee mitnehmen würde nach Hause und sich an die Schutzgebietsregeln halten würde, dann wäre nämlich wahnsinnig viel gewonnen, sowohl für Mensch als auch Natur.
1: Wie die Ranger gegen Falschparker vorgehen und welcher Trend ihnen Sorge bereitet, erfahrt ihr bei uns im Netz. Der Münchner Bergbus bringt Wanderer von der Stadt in die Berge oder zu Ausflugszielen im Oberland. Zum Start der Pfingstferien fahren die Busse ab morgen wieder. Der Bergbus steuert beliebte Ziele an, die mit Linienbussen und Bahn nur schwer erreichbar sind. Eine Linie fährt in Richtung Wieskirch im Landkreis Walham-Schongau und weiter bis ins Allgäu. Die andere Linie führt über Bayerisch Zell bis nach Thiersee in Tirol. Unterwegs ist der Bergbus an allen Wochenende und Feiertagen bis Ende Oktober. Artenschutz kann schon vor der eigenen Haustür beginnen. Darauf weist das Bayerische Artenschutzzentrum zum heutigen Tag der Artenvielfalt hin. Wer im Garten oder auf den Balkon heimische Wildpflanzen setzt, Nistplätze schafft oder auch mal Wildwuchs wie Löwenzahn und Brennnesseln stehen lässt, hilft Insekten, Vögeln und Kleintieren. Auch Wildblumenwiesen, Totholz und offene Bodenstellen bieten wichtige Lebensräume. Das waren die Oberland-Nachrichten. 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
4: Und wir schauen aufs Oberland-Wetter. Da gibt es heute blauen Himmel und Sonnenschein. Traumhafter Tag bei uns in der Heimat. Und richtig schön warm ist es auch, bis zu 26 Grad. Der 3-Tage-Trend fürs Oberland. Es geht die kommenden Tage genauso weiter. Samstag, Sonntag und Montag warten weitere traumhaft schöne Tage auf uns. Strahlender Sonnenschein, blauer Himmel und die Temperaturen, die klettern weiter nach oben. Bis zu 30 Grad können wir dann am Montag erreichen.
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4: Schauen wir auf die Straßen im Oberland und da dauert es aktuell etwas länger auf der B2 rund um den Tunnel Farchern. Da ist jetzt nämlich Blockabfertigung. Außerdem dauert es auch etwas 10 Minuten länger auf der B472 zwischen Greiling und Bad Tölz. Da staut sich's. Und auch auf der B11 müsst ihr noch etwas mehr Zeit einplanen. Da ist stockender Verkehr nach einem Unfall zwischen Gartenberg und dem Kreisverkehr Geretsried. Geblitzt wird aktuell in Farchern, und zwar wenn ihr von Garmisch-Partenkirchen herkommt, in Halblech beim Gasthof, in Ettal bei der Feuerwehr, in Bernried, wenn ihr von Tutzing herkommt, in Steingarten am Ortseingang, wenn ihr aus Richtung Füssen ankommt, so ist richtig, und in Egelfing bei Convotherm. Wenn ihr noch was gesehen habt, dann sagt gerne Bescheid. Ruft an, schickt eine WhatsApp durch ins Studio. Die Nummer dazu gibt's online auf radiooberland.de oder nutzt die Bayerische Oberland-App und schickt uns da eine Nachricht. Danke und allen unterwegs eine gute und vor allem sichere Fahrt. Der Freitag hier auf Radio Oberland mit mir, Max Strowitzki, und gleich mit einem Lied, das Deep Blue Something 1995 zum weltweiten Durchbruch verhalf. Das Lied handelt von einem Paar kurz vor der Trennung, denn beide stellen fest, dass sie eigentlich fast nichts gemeinsam haben, außer dass ihnen der Film Breakfast at Tiffany's gefällt. Und genau so heißt auch der Song, der gleich kommt. Deep Blue Something und Breakfast at Tiffany's direkt nach Albert Hammond und It Never Rains in Southern California. Schönen Freitag wünsche ich.

0: Deep Blue Something, Breakfast at Tiffany's, hier ist Radio Oberland am Freitag und wir werfen jetzt schon mal einen Blick aufs Wochenende, genauer gesagt auf die Straßen im Oberland, denn da wird's morgen im wahrsten Sinne des Wortes, da wird die Hölle los sein. Aufs Oberland rollt nämlich eine der größten Stauwellen des ganzen Jahres zu, denn neben dem langen Pfingstwochenende starten auch noch in drei Bundesländern die Pfingstferien und dazu kommt natürlich auch noch das traumhafte Wetter am Wochenende. Viele Menschen wird es dementsprechend an die Seen und in Richtung Berge ziehen. Vor allem auf der A95 und der B2 bis Mittenwald wird es ab morgen Vormittag dementsprechend sehr voll werden. Und wenn auch ihr vorhabt, das lange Wochenende für so einen schönen Ausflug zu nutzen, fahrt am besten etwas früher los, dann erspart ihr euch den ganzen Stress. Oder ihr packt einfach euer Radl ein und macht euch dann schön im Biergarten gemütlich. Ist doch auch ein schöner Zeitvertreib fürs Wochenende bei so einem Wetter.
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0: Linkin Park, Burning in the Skies, hier auf Radio Oberland am Freitag. Und der Tankrabatt, der hat ja für eine gewisse Entlastung an unseren Tankstellen gesorgt und der gilt noch bis Ende Juni und dann soll damit auch wieder Schluss sein. Zumindest, wenn es nach der SPD geht. Alles dazu gleich in den Nachrichten um 14 Uhr.
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2: Ich bin Fabian Schaffer. Apotheken sollen künftig mehr Gesundheitsleistungen anbieten dürfen. Der Bundestag hat ein entsprechendes Gesetz der schwarz-roten Koalition beschlossen. Demnach sollen Apotheken unter anderem mehr Impfungen, Vorsorgechecks und Schnelltests anbieten und in bestimmten Fällen sogar verschreibungspflichtige Medikamente ohne Rezept abgeben dürfen. Das Gesetz muss noch durch den Bundesrat. In der EU müssen Hunde und Katzen künftig mit Mikrochips identifizierbar sein. Die EU-Staaten haben für die neue Regel final grünes Licht gegeben. Damit soll der illegale Tierhandel eingedämmt werden. Für Privathalter gibt es lange Übergangsfristen. Bei Hunden greift die Pflicht nach 10 Jahren, bei Katzen nach 15 Jahren. Händler müssen die Regeln schon nach 4 Jahren umsetzen. Die Eltern der 2 Mädchen, die letzten Sommer in einem See in Schweinfurt ertrunken sind, sind wegen fahrlässiger Tötung verurteilt worden, bekommen aber keine Strafe. Das Amtsgericht Schweinfurt hat geurteilt, die Eltern seien durch den Tod ihrer 6 und 7 Jahre alten Kinder schon so schwer getroffen, dass eine Strafe verfehlt wäre. Der FC Bayern muss beim Fußball-DFB-Pokalfinale morgen auf Manuel Neuer verzichten. Der Bayern-Keeper hat nach wie vor Probleme mit der linken Wade. Frage an meinen Kollegen Thomas Thonfeld. Müssen wir uns jetzt Sorgen machen mit Blick auf die WM?
3: Also nicht mehr als vorher, denn diese aktuelle Problematik war bekannt. Auch Julian Nagelsmann wusste das. Er hat ja auch gestern schon explizit gesagt, dass Neuer natürlich während der WM auch mal ausfallen könne. Und dafür habe man mit Oliver Baumann eine Weltklasse 1B-Lösung. Dass der Weltmeister jetzt im Pokalfinale nicht spielt, ist möglicherweise auch mehr eine Vorsichtsmaßnahme, eben mit Blick auf die WM.
4: Zeit fürs Oberlandwetter und besser können wir eigentlich nicht ins lange Pfingstwochenende und die Ferien starten. Traumhaft schön bei uns im Oberland. Keine Wolken, nur blauer Himmel und ganz viel Sonne und das Ganze bei bis zu 26 Grad. Der 3-Tage-Trend fürs Oberland. Es geht auch in den nächsten Tagen traumhaft schön weiter. Das ganze Wochenende strahlender Sonnenschein im Oberland. Dazu wird es Tag für Tag nochmal ein bisschen wärmer und am Montag gibt es dann zu dem Sonnenschein und dem blauen Himmel sogar Temperaturen bis zu 30 Grad.
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4: Schauen wir auf die Straßen im Oberland und da kann es aktuell etwas länger dauern auf der B2, denn am Tunnel Farchand ist Blockabfertigung. Dementsprechend dauert es drumherum etwas länger. Ansonsten sieht es aber gut aus. Geblitzt wird aktuell in Wolfratshausen und zwar im Obermarkt im 30er Bereich, in Oberau in der Ettaler Straße Höhe Friedhof, in Garmisch-Partenkirchen in der Burgstraße, in Farchand, wenn ihr von Garmisch-Partenkirchen her kommt, in Halblech hier beim Gasthof und auch in Ettal bei der Feuerwehr. Wenn ihr noch einen Blitzer für uns habt, dann sagt gerne Bescheid. Ruft an, schickt eine WhatsApp durch ins Studio. Die Nummer dazu gibt's online auf radiooberland.de. Oder macht es euch ganz einfach und nutzt die BOA, die Bayerische Oberland-App und schickt uns da eine Nachricht. Danke und allen unterwegs eine gute Fahrt. Radio Oberland am Freitag mit mir, Max Strowitzki, und vielleicht nutzt ihr das schöne Wetter am Wochenende ja für einen kleinen Abstecher zu einem Flohmarkt. Da stehen jetzt wieder einige an und vielleicht wartet ja auch der ein oder andere kleine Schatz darauf, von euch entdeckt zu werden. Und für euren nächsten Flohmarktbesuch gibt's gleich ein paar Tipps von einem absoluten Experten. Kleiner Hinweis, für Rares gibt eher oft Bares. Erstmal aber noch Musik von Bryan Adams und den Twisted Sisters. Schönen Freitag.

0: Brian Adams, back to you. Hier ist Radio Oberland am Freitag. Und vielleicht habt ihr ja bei dem schönen Wetter Lust, ein bisschen auf Schnäppchenjagd zu gehen, ne? Ein bisschen feilschen oder einfach nur ein bisschen rumbummeln. Geht, die Flohmarktsaison im Oberland ist nämlich gestartet, aber die Frage ist doch, wie handle ich da am besten und wann sollte ich überhaupt am besten da sein? Und wir haben mal einen echten Profi gefragt, nämlich Kunst- und Antiquitätenhändler Wolfgang Pauritsch, bekannt aus Bares für Rares.
1: Also bei mir ist es so, wenn ich an einen Stand gehe und da ist etwas, was mich interessiert, dann gehe ich nicht direkt auf dieses Stück zu, sondern ich schaue mir ein, zwei andere Dinge an und frage nach dem Preis und dann erst nach dem, was mir gefällt. Die Verkäufer wollen dann etwas verkaufen und wenn ich schon ein, zweimal frage, dann denken die, ja, vielleicht hat er doch Interesse. Das Zweite, was ich jedem raten würde, ist eine Lupe mitzunehmen auf den Flohmarkt, weil bei Silberexemplaren oder bei Schmuck ist es immer sehr, sehr hilfreich. Aber was das Allerwichtigste ist am Flohmarkt, ganz in der Früh muss man auf den Flohmarkt gehen, nicht erst um 12 Uhr eins.
0: Auf dem Flohmarkt gibt's ja auch viel Trödel und Zeug, das keiner mehr haben will. Wie finde ich denn aber die richtigen Schätze?
1: Also es passiert oft, dass Kleidungsstücke auf einem Kleiderbügel hängen und da ist eine Brosche drauf zum Beispiel. Und meistens, wenn jemand ein schönes Kleidungsstück hatte, ist die Brosche auch echt und viele Verkäufer sind sich dessen nicht bewusst, ob es dann vielleicht echtes Silber oder echtes Gold ist.
0: Mit Radio Oberland seid ihr auf jeden Fall perfekt gewappnet für eure nächste Schnäppchenjagd und ihr könnt die Tipps vom Profi gleich direkt anwenden, zum Beispiel morgen am Floh- und Trödelmarkt in Garmisch-Partenkirchen am Hausbergparkplatz oder auch in Schongau auf dem Festplatz.
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0: Kid Rock, All Summer Long, um genau 20 nach 2 hier auf Radio Oberland und gleich tauchen wir wieder ein in die Welt der Nachrichten und da geht es unter anderem um eine Tankstelle in Fuchstal. Rund um die Tankstelle hat sich nämlich ein Kilometer langer Stau gebildet. Was da genau los war, alles dazu gleich in den Oberland Nachrichten.
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1: Um 14.30 Uhr mit Florian Künstler. Grüß Gott. Der Touristenandrang am Eibsee bringt Greinau teils an die Belastungsgrenze. Zuletzt war am 1. Mai-Wochenende besonders viel los. Jetzt stehen die Pfingstferien vor der Tür. Dass hohe Spritpreise die Lage verschärfen, weil weniger Menschen ins Ausland fahren und lieber zu Hause Urlaub machen, glaubt Bürgermeister Stefan Merkel aber nicht.
2: Die Vergangenheit hat gezeigt, dass die Menschen am allerwenigsten am Urlaub sparen. Der Sparen tritt eher während des Urlaubs ein. Man geht zum Beispiel nicht jeden Tag in ein Restaurant und statt 2 oder 3 Getränke wird halt nur ein Getränk konsumiert.
1: Außerdem hofft Merkel, dass das neue Buskonzept das Verkehrschaos entschärft. Es gibt seit Anfang April eine Buslinie speziell für Touristen. Viele Autofahrer haben in Fuchstal wohl zweimal hingeschaut. Diesel für 1,64 Euro. Ein Tankstellenbetreiber hatte den günstigen Kraftstoff von Mittwochabend bis Donnerstagmittag angeboten. Rund um die Tankstelle bildete sich zeitweise ein kilometerlanger Stau. Die Polizei war vor Ort, musste aber nicht eingreifen. Laut Geschäftsführer war der Preis kein technischer Fehler, sondern eine gezielte PR-Aktion. Damit wolle man Verbraucher entlasten und zugleich auf die Lage der Tankstellenbetreiber aufmerksam machen. Bayern hat eine neue Herrscherin über die Biere. Sie ist 33 Jahre alt, heißt Katharina Kastenmüller und kommt aus Dietramszell bei uns im Oberland. Kastenmüller ist zur 15. bayerischen Bierkönigin gewählt worden. Die Betriebswirtin und Friseurmeisterin aus Dietramszell setzte sich im Finale gegen 3 Konkurrentinnen durch. Der Bayerische Brauerbund lässt seit 2009 eine Bierkönigin wählen. Darf weiter vom Klassenerhalt geträumt werden oder herrscht morgen schon Klarheit über den Abstieg in die Kreisliga? 3 Oberland-Teams kämpfen noch um den Verbleib in der Fußball-Bezirksliga. Am Samstag stehen die Rückspiele der ersten Relegationsrunde an. Der SV Polling reist nach dem 2:2 im Hinspiel zum TSV Ebersberg. Für den SV Ohlstadt geht's nach einem 4:4 im Hinspiel zum SV Ampertal-Palzing. Und der VfL Denklingen empfängt mit einem 2:1 Hinspielsieg im Rücken den TSV Zorneding. Spielbeginn ist jeweils um 15 Uhr. Das waren die Oberland-Nachrichten. 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
3: Und wir schauen aufs Oberland-Wetter. Da gibt es nur blauen Himmel und Sonnenschein heute. Traumhafter Tag in unserer Heimat. Und dazu richtig schön warm bis zu 26 Grad. Der 3-Tage-Trend fürs Oberland. Es geht die kommenden Tage genauso weiter. Am Samstag, Sonntag und Montag erwarten uns traumhaftes Wetter. Strahlender Sonnenschein, blauer Himmel und die Temperaturen klettern weiter nach oben. Am Montag dann sogar bis zu 30 Grad.
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3: Schauen wir auf die Straßen im Oberland und da dauert es aktuell etwas länger. Rund um den Tunnel Farchern, da ist nämlich Blockabfertigung, dementsprechend staut sich's auch. Plant da etwas mehr Zeit ein, wenn ihr in der Richtung unterwegs seid oder umfahrt den Bereich, wenn ihr könnt. Ansonsten sieht es nämlich ganz gut aus, habt ihr freie Fahrt. Geblitzt wird in Geretsried und zwar am Isardamm in der 30er-Zone in Bernried, wenn ihr von Tutzing her kommt, in Steingaden hier im Ortseingang, wenn ihr aus Richtung Füssen kommt, in Egelfing bei Convoterm, auf der B2 der Ortsdurchfahrt von Kaltenbrunn und in Oberau in der Ettaler Straße hier auf Höhe des Friedhofs. Wenn ihr noch was gesehen habt oder vielleicht ein Blitzer auch schon wieder weg ist, sagt Bescheid. Ruft an, schickt eine WhatsApp durch ins Studio. Die Nummer dazu gibt's online auf radiooberland.de oder nutzt die Bayerische Oberland-App und schickt uns da eine Nachricht. Danke und allen unterwegs eine gute Fahrt.
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3: Der Freitag hier auf Radio Oberland mit mir, Max Strowitzki, und gleich mit dem Lied, das U2 endgültig zu einer der größten Rockbands der Welt gemacht hat. Der erste Nummer 1 Hit von Bono & Co. in den USA. Und Bono hat später gesagt, dass der Song nicht nur ein Liebeslied ist, sondern er handle auch von seinem inneren Konflikt. Familie und Ehe auf der einen Seite, das Leben als Rockstar auf der anderen. U2 und With or Without You gleich nach Nazareth und Dream On. Schönen Freitag. 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

0: You Too, With or Without You. Hier ist Radio Oberland an diesem traumhaften Freitag und ganz ehrlich, kann es viel schöner sein. Ja, es ist traumhaftes Wetter mit Sonne, Sonne, Sonne und am Wochenende bis zu 28 Grad. Perfektes Wetter einfach im Oberland, pünktlich zu den Pfingstferien. Und bei der ganzen Sonne solltet ihr aber eins nicht vergessen, und zwar Sonnenschutz. Der ist gerade jetzt super wichtig, wenn die Haut noch nicht so an die Sonne gewöhnt ist. Also schön einschmieren, bevor ihr draußen unterwegs seid. Zum Beispiel am See, da wird es bei dem Badewetter ziemlich sicher am Wochenende ziemlich voll werden. Aber wenn ihr am See seid, denkt daran, die Seen sind teilweise noch ordentlich kühl. Wenn ihr also in die Sonne gegangen seid und ein bisschen aufgewärmt seid, nicht einfach ins kühle Nass springen, das kann dann nämlich ganz schnell gefährlich werden. Bitte immer mit Bedacht ins Wasser, das macht dann auch das Leben für Wasserwacht und DLRG leichter, die jetzt wieder im Einsatz sind und aufpassen, dass uns an den Seen nichts passiert. Auch dafür nochmal vielen Dank für euren Einsatz.
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0: Robbie Williams, Love My Life auf Radio Oberland an diesem Freitag und wir schauen gleich wieder in die Welt der Nachrichten und da gibt es eine wichtige Info für alle Haustierbesitzer, zumindest wenn ihr einen Hund oder eine Katze habt. Die EU hat nämlich grünes Licht für ein neues Gesetz gegeben. Um was es dabei geht und was ihr beachten müsst, gleich in den Nachrichten um 15 Uhr.
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3: Ich bin Fabian Schaffer. In Apotheken sollen Patientinnen und Patienten künftig mehr Leistungen wie Impfungen, Vorsorge und Tests bekommen können. Das sieht ein Gesetz der Schwarz-Roten Koalition vor, das der Bundestag beschlossen hat. Tine Klimach berichtet.
4: Konkret sollen Apotheken unter anderem neue Leistungen zur Vorbeugung und Früherkennung anbieten können, etwa für Herz-Kreislauf-Erkrankungen, Diabetes oder rund ums Rauchen. Neben Grippe und Corona sollen sämtliche Schutzimpfungen angeboten werden können, zum Beispiel auch gegen Tetanus, Hepatitis oder Polio.
3: Ab 2027 sollen Eltern das Kindergeld automatisch bekommen, ohne Antrag. Das hat Bundesfinanzminister Klingbeil im Bundestag angekündigt. In einer ersten Stufe sollen Eltern mit älteren Kindern ab März 2027 profitieren, Eltern von Erstgeborenen ab November 2027. Das Kindergeld beträgt aktuell 259 Euro pro Kind und Monat. Der Bayerische Brauerbund hat einen neuen Präsidenten. Stefan Kreis, Chef von Erdinger Weißbräu, ist von der Mitgliederversammlung einstimmig gewählt worden. Er folgt auf Georg Schneider, der nach 10 Jahren nicht mehr kandidiert hat und zum Ehrenpräsidenten gewählt worden ist. Kreis will sich für den Erhalt der mittelständischen Brauwirtschaft einsetzen. Schafft Greuther Fürth den Klassenerhalt? Der Zweitligist tritt heute zum Hinspiel in der Relegation bei Drittligist Essen an. Los geht's um 20.30 Uhr. Und im DFB-Pokalfinale muss der FC Bayern morgen auf Manuel Neuer verzichten. Der Grund? Die Wade zwickt. Für ihn steht Jonas Urbich im Tor. Gegner in Berlin ist Titelverteidiger Stuttgart.
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5: Ferien, Sonnenschein und Badewetter. In Fahrrand müssen sich alle Wasserratten allerdings noch etwas gedulden. Das sanierte Panorama Bad startet erst am letzten Maiwochenende in die neue Saison. Rund 1 Million Euro wurden in neue Sanitäranlagen, neue Pumpen, Umkleiden und Außenanlagen investiert. Außerdem wurde der Zugang zu dem Becken barrierefrei gestaltet. Wer schon an diesem Wochenende Badespaß sucht, im Wellenberg in Oberammergau findet morgen der erste Arschbomben-Contest statt. Aus Oberammergau, Florian Buchlo.
6: Dankeschön für den Überblick. Jetzt um 15 Uhr. Wir schauen weiter aufs Oberlandwetter, das sich heute von einer schönen, von einer sonnigen Seite präsentiert. Ich möchte zugeben, dass wir hier im Team auch vorhin eine kurze Eispause gemacht haben und das möchte ich euch genauso ans Herz legen. Denn in Mittenwald messen wir 22 Grad, in Uffing 23 und stellenweise sind sogar noch bis zu 26 Grad drin. Der 3-Tage-Trend fürs Oberland zeigt uns, dass auch am Wochenende das ein oder andere Eis durchaus erlaubt sein sollte, denn von morgen bis zum Dienstag, da wird's richtig sonnig. Es wird richtig schön warm bei Temperaturen zwischen 28 und sogar 30 Grad.
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6: 3:03. Servus auf die Straßen und da schaut's an sich gar nicht mal so verkehrt aus. Abgesehen natürlich vom Reiseverkehr, der überall unterwegs ist. Zum Beispiel auf der B2 Richtung Süden, Richtung Garmisch-Partenkirchen. Immer wieder mal Stau und stockender Verkehr. Es kann bis zu 20 Minuten länger dauern. Außerdem weiterhin Blockabfertigung am Tunnel Fahrrand. Auch deswegen immer wieder Zeitverlust von einigen Minuten. Und wenn ihr auf der A95 unterwegs seid, Richtung München, zwischen Penzberg-Iffeldorf und Seeshaupt, bitte Vorsicht, da ist ein Unfall passiert, der Standstreifen ist aktuell blockiert. Die aktuellsten Blitzer, Geretsried am Isardamm in der 30er-Zone, Egelfing bei Convotherm aus einem blauen Caddy heraus, Steingaden im Ortseingang, wenn ihr von Füssen herkommt, in Oberau auf der Ettaler Straße beim Friedhof, Garmisch-Partenkirchen die Burgstraße. Bad Bayersoien beim Parkhotel wird fotografiert oder auch in Wolfratshausen am Obermarkt im 30er-Bereich. Habt ihr noch was gesehen? Hat sich da irgendwas geändert? Habt ihr noch eine Verkehrsmeldung für uns? Dann sagt uns gerne Bescheid, indem ihr anruft oder auch jederzeit eine Nachricht da lasst per WhatsApp oder auch über die Bayerische Oberland-App. Dankeschön und euch weiterhin eine gute und vor allem eine sichere Fahrt.
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6: So ist es. Servus beieinander. Freut mich sehr, dass ihr mit dabei seid, dass wir gemeinsam in diesen, ich sag jetzt mal, ersten halben Ferientag sozusagen reinstarten. Liebe Schülerinnen, liebe Schüler, wir wünschen euch ganz viel Spaß in den nächsten zwei Wochen. Das Wetter wird super. Nehmt es mit und genießt es. Ganz egal, ob es jetzt in den Urlaub geht oder ob ihr bei uns in der Heimat im Oberland bleibt. Wir von Radio Oberland begleiten euch definitiv mit großartiger Musik. Gleich unter anderem von Mr. Big. Und das hier, das ist John Waite. Missing You. Euch einen großartigen Nachmittag hier in der Heimat.

Gleich 13 Minuten nach 3. Hier ist Radio Oberland an diesem Freitagnachmittag. Wir haben ja vorhin im Verkehrsservice schon mal kurz drüber gesprochen. Immer wieder staut sich's gerade bei uns im Oberland. Klar, das ist der Ferienreiseverkehr unter anderem. Zum Beispiel auf der B2 vorm Tunnel Fahrrand immer wieder Blockabfertigung, ebenfalls ein Zeitverlust. Stau ist einfach was Nerviges. Das wissen wir, glaube ich, alle, das können wir alle ein Stück weit nachempfinden. Aber wir von Radio Oberland wollen ja, dass ihr bestmöglich durchkommt und haben deswegen uns mal angeschaut, ob denn eigentlich diese Mythen rund um den Stau wirklich stimmen. Zum Beispiel sagt man ja immer, Spurwechsel bringt Zeitgewinn. Heißt, wenn ich die ganze Zeit von links nach rechts fahre, dann komme ich einfach schneller durch. Und da müssen wir sagen, nein, das stimmt so gar nicht. Denn Studien zeigen, wer dauernd die Spur wechselt, der spart kaum Zeit und verschlechtert für alle anderen sogar noch den Verkehrsfluss. Und es kostet Nerven und Sprit auch noch durch dieses ewige Bremsen und Beschleunigen. Am besten einfach in der Spur bleiben, damit seid ihr am besten beraten. Und es heißt ja auch immer, dass zu viele Lastwagen die Staus verursachen. Und auch da müssen wir ein ganz klares Jein sagen. LKWs tragen schon zur Belastung bei, klar, aber das ist garantiert nicht die einzige Ursache. Gerade auch die vielen Bremsmanöver von Autofahrern, natürlich auch die Menge an Autos. Das spielt eben alles zusammen und addiert sich dann zu diesen Staus zusammen. Also, damit haben wir schon mal zwei große Staumythen geklärt und wir wünschen euch natürlich, dass ihr bestmöglich und entspannt und vor allem sicher ans Ziel kommt. Ganz egal, ob es in den Urlaub geht oder einfach nur in den Nachbarort. Mit uns seid ihr bestens informiert und sicher unterwegs. Euch weiterhin einen schönen Freitagnachmittag. Jetzt mit Status Quo.

Wir begleiten euch mit allen wichtigen Informationen durch diesen Freitagnachmittag, natürlich auch jetzt, um gleich 20 Minuten nach 3, indem wir nochmal kurz auf die Straßen schauen. Denn am längsten dauert es gerade tatsächlich auf der B11 zwischen Urfeld und dem Kirchelwandtunnel. 1 Kilometer Stau, immer wieder ein Zeitverlust von bis zu 10 Minuten. Aber auch am Autobahnende der A95 bei Eschenlohe immer wieder mal Stau und stockender Verkehr. Und auch auf der B2 rund um Weilheim oder auch in Starnberg. Da sind so knappe 5 Minuten, die ihr länger braucht. Kommt mit uns weiterhin gut ans Ziel. Und wenn ihr auch noch was gesehen habt, dann ruft einfach kurz an oder schickt eine Nachricht direkt zu mir ins Radio Oberland Studio. Wir wünschen euch eine gute und sichere Fahrt.

0: 15.23 Uhr an diesem Freitag. Hier ist Radio Oberland und wir schauen gemeinsam mit euch gleich wieder auf die wichtigsten Nachrichten des heutigen Tages. Dass heute viel los ist auf den Straßen, keine Überraschung. Aber es gibt auch Orte bei uns im Oberland, da ist das jetzt in den Sommermonaten im Prinzip an der Tagesordnung. Zum Beispiel rund um den Eibsee. Das sehen wir auch immer wieder auf Social Media. Diese ganzen Verkehrsschlangen, das ist einfach der Wahnsinn. Aber es gibt jetzt auch Kritik an eben diesen Postings, die könnten das alles noch schlimmer machen. Warum das so ist und wer das genauso sieht, das klären wir gleich um 15.30 Uhr bei uns in den Oberland Nachrichten.
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1: Um 15.30 Uhr mit Florian Künzler. Grüß Gott. Am Eibsee kommt es in der Hauptsaison regelmäßig zu Verkehrschaos. Verstopfte Straßen sind die Folge. Darunter leiden vor allem die Einheimischen. Sie stehen auf dem Weg zum Einkaufen im Stau und sind verärgert. Manche dokumentieren die chaotischen Szenen in den sozialen Medien. Für Bürgermeister Stefan Merkel ist das aber eher kontraproduktiv.
2: Ich verstehe teilweise die Leute, die über die sozialen Medien ihren Ärger kundtun. Auf der anderen Seite bringt in meinen Augen die ganze Posterei noch mehr Aufmerksamkeit mit sich und bewirbt den Eibsee und die Zugspitze noch mehr.
1: Wie sich der Andrang begrenzen lässt, wird jedes Jahr neu diskutiert. Zufahrtsbeschränkungen oder eine Mautstraße sind laut Landratsamt aber nicht möglich. Mit den Pfingstferien kommt auch das Sommerwetter ins Oberland. Hoch Zeno bringt am Wochenende viel Sonnenschein und Temperaturen von bis zu 30 Grad. Dadurch steigt allerdings auch die Waldbrandgefahr deutlich an. Über die Feiertage rechnet der Deutsche Wetterdienst teilweise mit der dritthöchsten Warnstufe auf der fünfstufigen Skala. Auch die Kraft der Sonne ist nicht zu unterschätzen. Der UV-Index liegt heute bei Stufe 8, was einer sehr hohen gesundheitlichen Gefährdung entspricht. Wer also am Wochenende draußen unterwegs ist, sollte Sonnencreme, Sonnenbrille und Kopfbedeckung im Gepäck haben. Jetzt gibt es die neuen Leihräder der Landeshauptstadt München auch im Landkreis Starnberg. In Gilching ist das Leihradsystem MyRadl heute offiziell in Betrieb genommen worden. Neben normalen Fahrrädern können dort auch E-Bikes ausgeliehen werden. Gebucht wird per App. Ausleihe und Rückgabe sind nur an festen Stationen möglich. Bislang beteiligen sich knapp 40 Kommunen im Münchner Umland an dem neuen Bike-Sharing-System. Im kommenden Jahr sollen weitere dazukommen, darunter Bad Heilbrunn, Geretsried und Lenkries. Feuerwehr-Großalarm in Penzberg. In der vergangenen Nacht hat eine Maschine in einer Fabrikhalle gebrannt. Bei Arbeiten an einer Schmiedepresse war ein Hydraulikschlauch geplatzt. Dadurch ging die Maschine in Flammen auf. Mitarbeiter versuchten zunächst, den Brand selbst zu löschen, brachten sich dann aber in Sicherheit. Die Feuerwehren aus der Umgebung brachten das Feuer unter Kontrolle und entlüfteten die Halle. Verletzt wurde niemand. Der Schaden liegt bei rund 40.000 Euro. Ursache war ein technischer Defekt. Das waren die Oberland-Nachrichten. 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
3: Dankeschön, lieber Flo, für das Nachrichten-Update jetzt um 3:30. Wir schauen weiter aufs Oberlandwetter. Und das zeigt sich heute von der schönen, von der sonnigen Seite bei Temperaturen in Oberammergau von bis zu 22 Grad. Und in Raisting, da messen wir sogar 25 Grad. Wenn ihr die Möglichkeit habt, genießt es auf jeden Fall. Es kann richtig schön sein und gerade in der Sonne kann es auch sehr, sehr angenehm sein. Aber unbedingt einschmieren, das ist ganz wichtig, dass wir das uns jetzt wieder angewöhnen. Abgesehen davon müssen wir das auch die nächsten Tage machen. Denn der 3-Tage-Trend fürs Oberland, der zeigt uns, dass die Sonne eigentlich keine Pause macht bis zum Dienstag. Die Temperaturen steigen immer weiter von 28 auf bis zu 30 Grad.
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3: 3 Minuten nach 3:30. Servus auf die Straßen. Es ist immer noch einiges los. Stichwort Ferienverkehr. Richtung Süden auf der B2 Garmisch-Partenkirchen und auch vor dem Fahrhunter Tunnel immer wieder Stau und stockender Verkehr. Grund ist unter anderem die Blockabfertigung in diesem Bereich. Außerdem am Autobahnende der A95 Richtung Garmisch-Partenkirchen. Auch da immer wieder Stau. Unsere Stauzeitmessung sagt, es dauert zwischen 10 und 15 Minuten länger. Die B11 zwischen Urfeld und dem Kirchelbahntunnel, 1,5 Kilometer Stau, Zeitverlust hier bis zu 15 Minuten. Und auf der A95 Richtung München bitte weiterhin Vorsicht, zwischen Penzberg-Iffeldorf und Seeshaupt, der Standstreifen ist hier blockiert nach einem Unfall. Die aktuellsten Blitzer, Geretsried am Isardamm in der 30er-Zone, Steingarten, der Ortseingang, wenn ihr von Füssen herkommt. Oberau, die Etteler Straße beim Friedhof, Garmisch-Partenkirchen, die Burgstraße. Wolfratshausen am Obermarkt im 30er-Bereich, Bernried, wenn ihr von Tutzing herkommt, B2 Kaltenbrunn in der Ortsdurchfahrt oder auch in Ettal bei der Feuerwehr. Hat sich da irgendwas geändert? Habt ihr noch was gesehen? Dann sagt uns gern Bescheid, ruft an oder schickt eine Nachricht direkt zu mir ins Radio Oberland Studio. Dankeschön und eine gute Fahrt.
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3: So schaut's aus. Servus beinannt. Freut mich sehr, dass ihr mit dabei seid, dass ich euch durch diesen Nachmittag durchbegleiten darf. Und das natürlich mit großartiger Musik. Die größten Songs aller Zeiten haben wir für euch im Programm. Und die spielen wir natürlich jetzt auch. Denn damit geht's einfach deutlich entspannter durch diesen Freitagnachmittag mit The Cure und dem großartigen Phil Collins. I wish it would rain down. Habt eine gute Zeit hier bei uns im Oberland.

The Cure. Friday, I'm in love. Das passt ja eigentlich ganz gut zum heutigen Tag. Hier ist Radio Oberland an diesem 22. Mai. Wir möchten mit euch gemeinsam auf eine musikalische Zeitreise gehen. Denn es gibt ja so Künstler, die begleiten uns schon seit vielen, vielen Jahrzehnten mit ihrer großartigen Musik. Und ein gewisser Bruce Springsteen gehört definitiv mit dazu. Denn vor 60 Jahren hat er seine ersten Singles rausgebracht. Damals noch mit der Band The Castiles. Und der hier ist einer der allerersten gewesen. Baby Eye heißt er und klingen tut er so.

Am Anfang hat man ganz kurz das Gefühl, als ob der Motor nicht einspringen würde, aber mit der laufenden Zeit wird der Song dann doch noch ein bisschen harmonischer. Insgesamt einfach ein tolles Stück Musikgeschichte, das wir euch heute zum 60. Jubiläum nicht vorenthalten wollten. Aber ganz ehrlich, wir wollen ihn dann doch anders hochleben lassen. Nämlich mit der Musik, die er uns dann später nochmal solo beigebracht hat. So zum Beispiel den hier. Das ist Bruce Springsteen und Human Touch für euren Start rein in diesen Freitagnachmittag, ganz genau 3:45.

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1: Mit uns von Radio Oberland seid ihr sicher und bestens informiert unterwegs, auch jetzt um 4:07. Denn wir schauen kurz auf die Straßen. Vorsicht bitte auf der A96 Richtung München zwischen Landsberg am Lech West und der Raststätte Lechwiesen Süd. Hier ist der Standstreifen blockiert, denn da ist ein Unfall passiert und die Unfallstelle selbst ist noch nicht gesichert. Bitte seid da vorsichtig und kommt mit uns von Radio Oberland weiterhin sicher ans Ziel.
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3: Ich bin Fabian Schaffer. Hunde und Katzen in der EU müssen künftig durch Mikrochips identifizierbar sein. Die EU-Staaten haben dieser neuen Regel endgültig zugestimmt. Bis die Chips Pflicht sind, gelten aber Übergangsfristen. Dieter Ebeling berichtet aus Brüssel.
4: Begründet wird die Registrierungspflicht mit dem Kampf gegen illegalen Tierhandel. In Deutschland gibt es 72 Millionen Hunde und 83 Millionen Katzen. Für Hunde sieht die EU-Regelung eine Übergangsfrist von 10 Jahren vor, für Katzen sind es 15 Jahre. Bauernhofkatzen sind übrigens von der Chippflicht ausgenommen.
3: In Apotheken sollen Patientinnen und Patienten künftig mehr Leistungen wie Impfungen, Vorsorge und Tests bekommen können. Das sieht ein Gesetz der schwarz-roten Koalition vor, das der Bundestag beschlossen hat. Konkret sollen Apotheken neben Impfungen auch neue Leistungen zur Vorbeugung und Früherkennung anbieten können, etwa für Herz-Kreislauf-Erkrankungen, Diabetes und rund ums Rauchen. Bayerische Krankenhausverbände warnen vor massiven Folgen der geplanten Sparmaßnahmen in der gesetzlichen Krankenversicherung. Sie erwarten Klinikschließungen und Tarifkonflikte mit den Gewerkschaften. Die Sparmaßnahmen könnten eine Lücke von 1,4 Milliarden Euro in die Haushalte bayerischer Kliniken reißen. Gesundheitsministerin Gerlach will im Bundesrat auf Änderungen dringen. Star-Trainer Pep Guardiola verlässt Manchester City nach dieser Saison vorzeitig. Der 55-Jährige verkündete vor dem letzten Ligaspiel gegen Aston Villa seinen Rücktritt in diesem Sommer. Guardiolas Vertrag wäre noch ein weiteres Jahr gelaufen. Es gäbe keinen Grund, aber es sei Zeit für ihn, so Guardiola. Nichts sei für immer.
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5: Ein historischer Ausflug mit Volldampf. An den Pfingstfeiertagen sind wieder die beliebten Museumszüge der Ammersee-Dampfbahn unterwegs. Sie fahren zwischen Augsburg und Utting und werden von einer historischen, rauchenden Dampflok gezogen. Damit lebt die Tradition der alten Badezüge wieder auf, die früher Gäste aus Augsburg an den Ammersee brachten. Aus Utting, Florian Buchloh.
6: Dankeschön für den Nachrichtenüberblick, jetzt um 16 Uhr. Und wir schauen weiter aufs Oberlandwetter, das sich heute von der schönen und vor allem von der sonnigen Seite zeigt. In Fahrrand messen wir 24 Grad, Wielenbach sogar 25 Grad. Und wer in der Sonne unterwegs ist, der wird merken, da fühlt sich's nochmal deutlich wärmer an. Wenn ihr die Möglichkeit habt, genießt die Sonne, genießt diesen Nachmittag. Und macht es auch bitte die nächsten Tage, denn der 3-Tage-Trend fürs Oberland zeigt uns, dass von morgen bis zum Dienstag die Sonne im Prinzip durchmacht. Es wird richtig schön sonnig, warm auch noch, bei Temperaturen zwischen 28 und stellenweise sogar 30 Grad.
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6: 3 Minuten nach 4, Servus auf die Straßen. Weiterhin bitte Vorsicht auf der A96 Richtung München zwischen Landsberg am Lech West und der Raststätte Lechwiesen Süd. Hier eine ungesicherte Unfallstelle, der Standstreifen ist blockiert. Gute Nachrichten gibt's immerhin von der A95 Richtung München. Zwischen Penzberg-Iffeldorf und Seeshaupt ist die Straße jetzt wieder frei, da habt ihr freie Fahrt. Und abgesehen davon ist natürlich auf den Straßen einfach viel los. Der Ferienreiseverkehr ist unterwegs. Das merkt man am Übergang von der A95 zur B2 bei Eschenlohe. Vorm Fahrrand der Tunnel auf der B2. Da kommt es immer wieder zu Verzögerungen aufgrund der Blockabfertigung. Und auch sonst auf der B2 in Starnberg oder auch in Weilheim einfach gerade sehr viel los. Bitte plant insgesamt deutlich mehr Zeit ein und kommt mit uns sicher ans Ziel. Die aktuellsten Blitzer: Geretsried am Isardamm in der 30er-Zone. Egelfing, wenn ihr bei Convotherm vorbeikommt, aus einem blauen Caddy heraus wird fotografiert. In Oberau auf der Ettaler Straße beim Friedhof, Garmisch-Partenkirchen, einmal in der Burgstraße und einmal auf der Martins-Winkel-Straße vor der Brücke. Wolfratshausen im Obermarkt im 30er-Bereich, Bernried, wenn ihr von Tutzing herkommt, Weilheim auf der Münchner Straße oder auch in Hugelfing auf der Hauptstraße beim Gasthof. Hat sich da irgendwas geändert? Habt ihr noch was entdeckt? Dann sagt uns gerne jederzeit Bescheid, indem ihr anruft bei mir im Studio oder auch gern eine Nachricht da lasst per WhatsApp oder auch über die Bayerische Oberland-App. Dankeschön und euch eine gute und sichere Fahrt.
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6: Servus beinannt an diesem Freitag, diesem 22. Mai. Schön, dass ihr mit dabei seid und wir uns gemeinsam schon mal so Richtung Wochenende vorbereiten. Denn wir haben gesehen, da ist richtig was los, vor allem in Sachen Flohmärkten. Da geht die Saison jetzt wieder richtig los und wir haben einen absoluten Vollprofi für euch gefunden, der mit uns die besten Tipps nochmal kurz kompakt durchgeht. Was ihr dazu wissen müsst, das hört ihr alles gleich. Nach Musik von den Spin Doctors und Aha, das ist Take on Me. Habt einen schönen Nachmittag.

Die Sonne scheint, bis zu 30 Grad sind drin. Das ist das bevorstehende Wochenende hier bei uns im Oberland. Und das ist natürlich das perfekte Wetter, draußen wieder unterwegs zu sein. Unter anderem auch auf den Floh- und Trödelmärkten bei uns in der Region, die gerade jetzt in den nächsten Tagen wieder richtig Fahrt aufnehmen. Wir haben dazu mit einem absoluten Profi mal gesprochen, nämlich unserem Kunst- und Antiquitätenhändler Wolfgang Pauritsch. Den kennt ihr aus dem ZDF, nämlich von Bares für Rares. Da ist er einer der Händler. Und er hat uns verraten, was eben so die besten Tipps sind für die Flohmarktbesuche. Zum Beispiel, dass wir natürlich früh dran sind. Da müssen wir immer wieder dran denken, denn in der Früh sind die besten Sachen noch da. Mittags, da packen die ersten schon wieder zusammen, da ist das eigentlich schon alles wieder durch. Das ist aber nur einer von ganz vielen Tipps, wie ihr bestmöglich die größten Glücksfunde machen könnt. Zum Beispiel gab es da 2021 was. Das haben wir für euch rausgesucht. Bei Bares für Rares eben, eine Frau, die hat eine kleine Silberschale dabei gehabt. Die hat einfach nur mal 5 Euro gekostet auf dem Flohmarkt, hat sie gesagt, komm, die nehme ich mal mit. Aber das war ein echter Glücksfund, denn das russische Silber gehörte Katharina der Großen und war im wahrsten Sinne des Wortes ein Vermögen wert. 5 Euro hat sie damals bezahlt und wert war sie zwischen 30 und sogar 60.000 Euro. Ein wahrer Glücksfund, der nur noch getoppt werden kann von einer Auktion in den USA. Da hatten Sammler nämlich eine angeschlagene Teekanne ersteigert für 19 Dollar. War einfach ganz nett und da hat er sich gedacht, komm, für 19 Dollar nehme ich die mit. Aber dass genau diese Teekanne einem britischen Töpfer entsprungen ist, der in den USA Porzellan herstellte, und zwar als erstes, das wusste er nicht und dementsprechend hat er das dann mal schätzen lassen. Und was kam raus? Diese Teekanne war eine 500.000 Dollar wert. Das ist, glaube ich, ein Glücksfund. Den machst du, wenn überhaupt, ein einziges Mal im Leben. Und vielleicht macht ihr den ja jetzt am Wochenende. Zum Beispiel in Schongau oder auch in Wolfratshausen oder in Garmisch-Partenkirchen. Da sind überall in den nächsten Tagen wieder wunderbare Flohmärkte. Wir wünschen euch ganz viel Spaß und begleiten euch natürlich mit der passenden Musik.

0: 16.21 Uhr an diesem Freitag. Hier ist Radio Oberland mit mir Flo Kern und natürlich auch weiterhin allen wichtigen Nachrichten hier aus der Heimat. Zum Beispiel schauen wir auf dieses Wochenende voraus, denn jetzt ist schon viel los auf den Straßen, aber auch in den nächsten Tagen müssen wir damit rechnen. Warum das so ist und was uns die Experten raten, das klären wir alles gleich um 16.30 Uhr in den Oberland Nachrichten.
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1: Um 16.30 Uhr mit Florian Künzler. Grüß Gott. Wie lässt sich der Touristenandrang am Eibsee sinnvoll begrenzen? Diese Frage beschäftigt Betroffene seit Jahren. Ideen wie Zufahrtsbeschränkungen oder spezielle Ampeln scheitern am deutschen Verkehrsrecht. Zuletzt wurde der ÖPNV Richtung Eibsee mit einer neuen Buslinie ausgebaut. Bürgermeister Stefan Merkel sieht aber ein anderes Problem.
2: Das größte Problem ist meines Erachtens das Deutschlandticket. Für Pendler in Ballungsräumen eine sehr gute Sache, nur für touristische Destinationen nur eine Stunde von einer Millionenstadt entfernt. Ein sehr großes Desaster.
1: In der neuen Touristenbuslinie gilt das Deutschlandticket allerdings nicht. Die Fahrt vom Bahnhof Garmisch-Partenkirchen zum Eibsee kostet 6 Euro. Die Pfingstferienreisewelle rollt, weil gleich drei Bundesländer in die Ferien starten, wird's am langen Wochenende besonders voll auf den Straßen. Bis morgen Mittag rechnet der ADAC mit starken Behinderungen, vor allem auf der A95 und der B2 bis Mittenwald. Bei Fachhand gilt wieder, bei Stau müssen Autofahrer auf der Bundesstraße bleiben. Laut Bürgermeister Hornsteiner hat sich die Lage zuletzt etwas entspannt. Durch die Regelung wurden die Nebenstraßen weniger belastet. Die Pfingstferien bezeichnete er jetzt als Härtetest. Der Münchner Bergbus bringt Wanderer von der Stadt in die Berge oder zu Ausflugszielen im Oberland. Ab Samstag, pünktlich zum Start der Pfingstferien, fahren die Busse wieder. Der Bergbus steuert beliebte Ziele an, die mit Linienbussen und Bahn nur schwer erreichbar sind. Eine Linie fährt in Richtung Wieskirche im Landkreis Walham-Schongau und weiter bis ins Allgäu. Die andere Linie führt über Bayerisch Zell bis nach Thiersee in Tirol. Unterwegs ist der Bergbus an allen Wochenenden und Feiertagen bis Ende Oktober. Autofahrer müssen sich im Starnberger Stadtgebiet während der Pfingstferien auf erhebliche Verkehrsbehinderungen einstellen. Grund dafür sind mehrere Baustellen. Besonders betroffen sind unter anderem die Hahnfelder Straße, die Lehnbachstraße und die Zeppelinpromenade. Die Stadt empfiehlt, die Bereiche möglichst weiträumig zu umfahren. Für Fußgänger bleibt der Durchgang bei allen Vollsperrungen möglich. Eine Übersichtskarte der Baustellen und mehr aus unserer Heimat findet ihr jederzeit auf radiooberland.de und in unserer Oberland-App.
3: Danke dir, Flo. Wir schauen weiter von den Nachrichten hin zum Oberlandwetter, das sich ja heute von einer schönen, von einer sonnigen Seite präsentiert. Und das sollten wir jetzt wirklich auch genießen bei Temperaturen von bis zu 26 Grad. Im Laufe des Abends, wenn die Sonne dann so langsam Richtung Feierabend unterwegs ist, wird es allmählich wieder frischer. Aber selbst dann sind heute Nacht noch 16 bis 11 Grad mit drin. Und der 3-Tage-Trend fürs Oberland, der ist weiterhin sehr sonnig und vor allem sehr sommerlich bei Temperaturen zwischen 28 und am Dienstag sogar bis zu 30 Grad.
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3: Gleich 3 Minuten nach 4:30. Servus auf die Straßen. Es ist viel los weiterhin. Natürlich, der Ferienreiseverkehr rollt weiterhin. Auf der B11 zwischen Urfeld und dem Kirchelwandtunnel 1 Kilometer Stau. Zeitverlust hier bis zu 10 Minuten. Dann auf der B2 rund um den Tunnel Fahrrand immer wieder Stau und stockender Verkehr aufgrund der Blockabfertigung. Auch hier dauert es einige Minuten länger. Und das gleiche gilt auch weiterhin am Autobahnende der A95 am Übergang zur B2. Auch da solltet ihr gerade mindestens 10 Minuten mehr Zeit einplanen. Die aktuellsten Blitzer B23 Rottenbuch am Autohaus, das hat mir der Schorsch gemeldet, danke dir dafür. In Geretsried wird fotografiert am Isardamm, das ist eine 30er-Zone. Steingaden, der Ortseingang, wenn ihr von Füssen herkommt. Bernried von Tutzing kommend. B2 Kaltenbrunn in der Ortsdurchfahrt. Bernried an der Werft, in Weilheim auf der Münchner Straße, in Ettal bei der Feuerwehr oder auch in Rott an der Abzweigung nach Apfeldorf. Hat sich da was geändert? Habt ihr noch was gesehen? Dann sagt uns gerne Bescheid. Ruft einfach an oder schickt eine Nachricht per WhatsApp oder auch jederzeit per Bayerischer Oberland-App direkt zu mir ins Studio. Dankeschön und eine gute Fahrt. Servus beieinander an diesem Freitagnachmittag. Mein Name ist Flo Kern. Freut mich sehr, dass ich euch reinbegleiten darf in diesen heutigen Nachmittag und wir uns gemeinsam eine großartige und vor allem entspannte Zeit machen. Gleich mit einer wunderbaren Unplugged-Nummer. Eric Clapton wartet auf uns mit Layla Unplugged. Das aber gleich nach Bryan Adams und Cuts Like a Knife. Aufdrehen, zurücklehnen und den Freitag genießen. Mit uns von Radio Oberland.

0: Das ist einfach eine großartige Nummer. Und die genießen wir in jeder einzelnen Sekunde. Eric Clapton und Layla hier bei uns bei Radio Oberland an diesem Freitagnachmittag. Und ich habe für euch wirklich eine unglaubliche Zahl dabei. 15 Millionen. So viele Autos und LKW düsen jedes Jahr über den Brenner. Natürlich viele in Vorfreude auf ein paar schöne Urlaubstage, aber die wird mitten in den Pfingstferien hart ausgebremst, diese Vorfreude. Denn am Samstag, das ist der 30. Mai, da gibt es zwischen 11 Uhr vormittags und 19 Uhr abends auf der Brenner Autobahn eine Demo und damit eine Vollsperrung dieser Verkehrsachse. Da geht nichts mehr. Ausweichrouten, Fehlanzeige, den Reisetag, den solltet ihr auf jeden Fall verschieben, empfiehlt auch schon der ADAC und auch die Behörden bei unseren Nachbarn drüben in Tirol. Warum es diese Demo überhaupt gibt, das erklärt uns aber jetzt der Mann, der sie angemeldet hat. Das ist nämlich Karl Mühlsteiger. Er ist der Bürgermeister von Gries am Brenner in Tirol.
1: Wir wollen mit unserer Kundgebung ein Zeichen setzen gegenüber der hohen Bundespolitik und vor allem der hohen Politik in Brüssel, dass es so mit dem stetig steigenden Verkehr im Wipptal nicht mehr weitergehen kann und nicht mehr weitergehen darf.
0: Autodreck, Stau, Verkehrschaos, das ist für die Bewohner wirklich eine Qual. Und sagen wir, wie es ist, das sind alles auch Themen, die immer wieder bei uns im Oberland auf der Tagesordnung stehen. Gerade im Süden, Richtung Garmisch-Partenkirchen. Für euch ist aber jetzt vor allem ganz wichtig, am 30. Mai, morgen in einer Woche, über den Brenner fahren ist eine ganz, ganz schlechte Idee. Wenn's möglich ist, solltet ihr auf einen der anderen Tage ausweichen, davor oder danach, damit ihr eben bestmöglich ans Ziel kommt. Mit uns von Radio Oberland seid ihr immer bestens informiert. Das gilt natürlich auch jetzt für den Start in die Pfingstferien. Ganz genau 3:45 Uhr.

0: 16.51 Uhr, hier ist Radio Oberland an diesem Freitag und wir haben ja gerade eben schon über das Thema Stau und über das Thema hohe Verkehrsbelastung gesprochen und das gilt eben auch zum Beispiel aktuell für die B2 bei Fahrhand. Rund um den Fahrhander Tunnel immer wieder Blockabfertigung und gerade eben hat auch der Bürgermeister, der Herr Hornsteiner von Fahrhand nochmal kurz angerufen und gesagt, ja, es gilt wieder das Durchfahrtsverbot durch Fahrhand. Heißt, wer auf der B2 unterwegs ist, bitte auf der Bundesstraße auch bleiben, auch wenn es durch die Blockabfertigung länger dauert. Es ist in dem Bereich der einzig sinnvolle Weg, weiterhin ans Ziel zu kommen. Dieses Durchfahrtsverbot wird nämlich auch jetzt, heute und morgen definitiv mit Option auf Verlängerung kontrolliert. Mit uns von Radio Oberland seid ihr bestens informiert und kommt auch an diesem Freitag bestens ans Ziel. Wir wünschen euch eine gute und vor allem eine sichere Fahrt.
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3: Ich bin Fabian Schaffer. Die Koalitionstaskforce sieht die Versorgungslage in Deutschland trotz des Iran-Kriegs als stabil an. Der Sommerurlaub sei sicher, hieß es. Der Co-Vorsitzende Zorn sagte, es gebe zwar eine Preisfrage beim Kerosin, aber keine Mengenfrage. Beim Tankrabatt gibt es noch keine Entscheidung. Er soll eigentlich Ende Juni auslaufen. Ob er verlängert wird, hängt laut Taskforce von der Lage ab. Die meisten gehen in die Apotheke, um Arzneimittel zu holen. Die Palette der möglichen Leistungen soll jetzt aber noch erweitert werden. Der Bundestag hat ein neues Gesetz beschlossen. Das muss noch durch den Bundesrat. Tine Klimach, was genau können Kunden denn künftig auch in der Apotheke bekommen?
4: Apotheken sind ja für viele erste Anlaufstelle, wenn es irgendwo drückt und zieht. Also sollen sie auch mehr Leistungen anbieten dürfen. Dabei geht es vor allem um Vorsorge. Neben Grippe und Corona sollen sämtliche Schutzimpfungen angeboten werden können, zum Beispiel auch gegen Tetanus oder gegen Zecken. Und man spart sich dabei den Gang ins volle Wartezimmer beim Hausarzt.
3: Bundesaußenminister Wadefuhl zeigt sich optimistisch, beim NATO-Gipfel im Juli in der Türkei ein Zeichen der Geschlossenheit zu setzen. Nach einem Treffen der NATO-Außenminister in Schweden sagte er, US-Außenminister Rubio habe das Gemeinsame der NATO betont. Wadefuhls Vorschlag, die Ukraine zusätzlich mit 90 Milliarden Euro zu unterstützen, habe viel Zustimmung erhalten. In Coburg trifft sich jetzt über Pfingsten wieder der Coburger Konvent, ein Zusammenschluss von Studentenverbindungen, Landsmannschaften und Turnerschaften. Geplant ist unter anderem ein Fackelzug am Montagabend. Da sind dann auch 8 Gegenveranstaltungen angemeldet. Kritiker werfen dem Coburger Konvent Nationalismus und Kriegsverherrlichung vor. Die Polizei ist laut eigenen Angaben gut auf das Wochenende vorbereitet.
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5: Ferien, Sonnenschein und Badewetter. In Fahrrand müssen sich alle Wasserratten allerdings noch etwas gedulden. Das sanierte Panoramabad startet erst am letzten Maiwochenende in die neue Saison. Rund 1 Million Euro wurden in neue Sanitäranlagen, neue Pumpen, Umkleiden und Außenanlagen investiert. Außerdem wurde der Zugang zu dem Becken barrierefrei gestaltet. Wer schon an diesem Wochenende Badespaß sucht, im Wellenberg in Oberammergau findet morgen der erste Arschbomben-Contest statt. Aus Oberammergau, Florian Buchler.
6: Na, das klingt doch nach einem richtig guten Plan. Dankeschön für den Nachrichtenüberblick jetzt um 5. Und wir schauen auf die aktuellen Temperaturen. In Großwald zum Beispiel 23 Grad. In Tutzing, da messen wir 24 Grad. Und ich bin ganz ehrlich, ich habe mich gerade gefragt, ob es jetzt um 5 schon zu spät wäre für eine Kugel Eis. Und ich bin zum Entschluss gekommen, nein, es ist nie zu spät für eine Kugel Eis. Auch wenn ihr jetzt vielleicht Feierabend habt, geht nochmal an die Eisdiele, holt euch eine richtig leckere Kugel und genießt diesen schönen Freitagabend. Denn er wird sehr angenehm. Bei Temperaturen so um die 20 Grad im Laufe der Nacht geht es dann runter auf 16 bis 11 Grad. Und der 3-Tage-Trend fürs Oberland zeigt uns, dass auch die nächsten Tage perfektes Eiswetter herrscht. Von morgen bis zum Dienstag wird es richtig sonnig und richtig warm. Die Temperaturen zwischen 28 und 30 Grad.
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6: 3 Minuten nach 5. Servus auf die Straßen. Es herrscht weiterhin Blockabfertigung auf der B2 am Tunnel Fahrrand. Deswegen hier immer wieder Stau und stockender Verkehr. Bitte plant hier mindestens 10, 15 Minuten mehr ein. Es kann auch stellenweise immer wieder mal noch länger dauern. Abgesehen davon, weiterhin bitte Vorsicht auf der A96 Richtung München zwischen Landsberg am Lech West und der Raststätte Lechwiesen Süd. Da ist immer noch der Standstreifen blockiert durch eine ungesicherte Unfallstelle. Und abgesehen davon wiederum ist einfach weiterhin viel los. Der Feierabendverkehr rollt. Das merkt man auf der B472 rund um Bad Tölz, aber auch auf der B2 in Weilheim und in Starnberg. Ganz egal, wo ihr da unterwegs seid, bitte plant runde 5 Minuten mehr ein. Die aktuellsten Blitzer, B23 Rottenbuch am Autohaus, dann in Geretsried am Isardamm in der 30er-Zone, Egelfing, wenn ihr bei Convotherm vorbeikommt, wird aus einem Caddy heraus fotografiert. In Steingaden am Ortseingang, wenn ihr von Füssen herkommt. Bernried, von Tutzing aus kommend. B2 Kaltenbrunn in der Ortsdurchfahrt. Bernried an der Werft, Ettal bei der Feuerwehr oder auch in Hugelfing beim Gasthof. Hat sich da was geändert oder habt ihr noch was Neues gesehen? Dann sagt uns gern Bescheid, ruft an bei mir im Studio oder schickt eine Nachricht per WhatsApp oder über die Bayerische Oberland-App los. Dankeschön und euch weiterhin eine gute und sichere Fahrt.
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6: So schaut's aus. Servus benannt. Freut mich, dass ihr mit dabei seid und dass wir gemeinsam gleich wieder schauen können, welche Veranstaltungen, welche Events bei uns im Oberland in den nächsten Tagen anstehen. Denn passend zum Pfingstferienstart darf es natürlich nicht langweilig werden. Und das kann ich euch versichern, das wird's mit uns garantiert nicht. Davor genießen wir jetzt erstmal Musik zum Reinstarten in diesen Feierabend. Von Michael Jackson und das hier, das sind Rainbow.

0: So klingt der Freitag hier bei uns bei Radio Oberland. Schön, dass ihr mit dabei seid, dass wir gemeinsam jetzt wieder erkunden können, was in den nächsten Tagen bei uns im Oberland alles geboten ist.
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0: Die Tölzer Rosentage stehen wieder an. Noch bis zum 25. Mai können wir wieder alles Schöne rund um die Bereiche Garten, Pflanzen, Lifestyle, Kunst und Genuss entdecken. Und zwar schon zum 25. Mal. Kommt vorbei, lasst euch verzaubern von tollem Kunsthandwerk und dem Duft, der sich im Rosengarten verbreitet. Die 25. Tölzer Rosentage noch bis zum 25. Mai in Bad Tölz. Buntes Markttreiben, tolles Handwerk und ein Programm für die ganze Familie wartet ebenfalls am 31. Mai beim Mittenwalder Frühlingsmarkt. Handgemachter Schmuck, Dekoratives aus Holz und auch Kinderkleidung gibt's hier zu entdecken. Ein Kinderprogramm ist ebenfalls mit dabei und fürs leibliche Wohl ist auch gesorgt. Seid also auch ihr mit dabei, habt eine großartige Zeit am 31. Mai in Mittenwald. Und dann können wir auch noch gemeinsam anpacken und die Natur aufräumen beim inzwischen 6. Valley Greenup. Im Naturpark Ammergauer Alpen können sich bis zu 250 Teilnehmer aktiv für den Umweltschutz einsetzen. Auch die Naturpark-Ranger werden mit dabei sein, helfen bei Fragen natürlich auch weiter und im Anschluss gibt's auch noch ein gemütliches Zusammenhocken mit Essen und Trinken. Das alles am 20. Juni in Oberammergau. Alle Infos dazu und zu allen weiteren Veranstaltungen könnt ihr gerne nochmal nachlesen in der Bayerischen Oberland-App oder online auf radiooberland.de. Und ganz egal, wo es euch hinzieht, wo ihr die nächsten Tage und Wochen was macht, wir wünschen euch dabei ganz viel Spaß.
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18 Minuten nach 5 an diesem Freitag. Hier ist Radio Oberland mit mir Flo Kern und es freut mich sehr, euch reinbegleiten zu dürfen in diesen heutigen Feierabend. Natürlich auch mit dem ganzen Reiseverkehr auf den Straßen. Und ich habe zwei Meldungen für euch. Einmal von der A96 Richtung Lindau zwischen Inning am Ammersee und Greifenberg. Bitte Vorsicht, da ist ein Unfall passiert. Und auf der A96 Richtung München in der Gegenrichtung gibt's zumindest gute Nachrichten. Zwischen Landsberg am Lech West und der Raststätte Lechwiesen Süd ist die Unfallstelle jetzt geräumt. Heißt, ihr kommt wieder sicher und entspannt ans Ziel. Wir wünschen euch weiterhin eine gute Fahrt. Und wenn ihr auch noch was gesehen habt, eine aktuelle Verkehrsmeldung für uns habt, dann ruft einfach kurz an oder schickt eine Nachricht durch per WhatsApp oder auch jederzeit über die Bayerische Oberland-App. Dankeschön und gute Fahrt!

0: 28 bis 30 Grad. Jetzt am Wochenende scheint ja wieder wunderschön die Sonne. Heißt aber auch, wir müssen uns dringend wieder dran gewöhnen, uns gescheit einzuschmieren mit Sonnencreme. Gerade in den nächsten Tagen wird es ganz, ganz besonders wichtig sein. Warum das gerade jetzt so wichtig ist und was die Experten uns dazu raten, das hört ihr gleich bei uns um 5:30, natürlich in den Oberland-Nachrichten mit Florian Künzler.
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1: Um 17.30 Uhr mit Florian Künstler. Guten Abend. Bei schönem Wetter wird der Eibsee zum Tourismus-Hotspot und bringt die Region an ihre Grenzen. Allein am langen Wochenende Anfang Mai ahndete die Polizei dutzende Parkverstöße. Für die Pfingstferien befürchten viele ähnliche Szenen. Ausschlaggebend ist vor allem das Wetter, sagt Bürgermeister Stefan Merkel und überrascht mit einer Statistik.
2: Laut Statistik sind die Besucherzahlen im letzten Jahr sogar zurückgegangen. Im Jahr 2024 waren an 50 Tagen die Parkplätze voll belegt, im Jahr 2025 noch an 28 Tagen.
1: An Hotspot-Tagen kommt es fast immer zum Verkehrschaos. Entlastung bringen soll in diesem Jahr eine spezielle Buslinie für Touristen. Egal ob am See oder in den Bergen, wenn in den nächsten Tagen im Oberland draußen unterwegs ist, sollte die Kraft der Sonne nicht unterschätzen. Der UV-Index liegt bei Stufe 8, was einer sehr hohen gesundheitlichen Gefährdung entspricht. Sonnencreme, Sonnenbrille und Kopfbedeckung sind ein guter Begleiter. Das trockene und sonnige Wetter lässt auch die Waldbrandgefahr wieder steigen. Über die Feiertage rechnet der Deutsche Wetterdienst teilweise mit der dritthöchsten Warnstufe auf der fünfstufigen Skala. Artenschutz kann schon vor der eigenen Haustür beginnen. Darauf weist das Bayerische Artenschutzzentrum zum heutigen Tag der Artenvielfalt hin. Wer im Garten oder auf dem Balkon heimische Wildpflanzen setzt, Nistplätze schafft oder auch mal Wildwuchs wie Löwenzahn und Brennnesseln stehen lässt, hilft Insekten, Vögeln und Kleintieren. Auch Wildblumenwiesen, Totholz und offene Bodenstellen bieten wichtige Lebensräume. Darf weiter vom Klassenerhalt geträumt werden oder herrscht morgen schon Klarheit über den Abstieg in die Kreisliga? Drei Oberland-Teams kämpfen noch um den Verbleib in der Fußball-Bezirksliga. Am Samstag stehen die Rückspiele der ersten Relegationsrunde an. Der SV Polling reist nach dem 2:2 im Hinspiel zum TSV Ebersberg. Für den SV Ohlstadt geht's nach einem 4:4 im Hinspiel zum SV Ampertal-Palzing. Und der VfL Denklingen empfängt mit einem 2:1 Hinspielsieg im Rücken den TSV Zorneding. Spielbeginn ist jeweils um 15 Uhr. Das waren die Oberland-Nachrichten. 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
3: Danke dir, Flo. Wir schauen weiter von den Nachrichten hin zum Oberlandwetter. Und da sehe ich hier bei uns im Oberland, im Obermarkt, um genau zu sein, in Murnau, ganz viele glückliche Gesichter, die so Richtung Sonne mal schauen. Weil es einfach gerade schön ist und ich hoffe, ihr könnt das auch noch machen und den Abend wunderbar ausklingen lassen. Gemütlich zusammenhocken, vielleicht den Grill anschmeißen, heute garantiert keine schlechte Idee, denn im Abend ist es immer noch so mit 20 Grad relativ angenehm. Aber gerade der 3-Tage-Trend fürs Oberland zeigt uns, dass es ein richtig schönes erstes Pfingstferienwochenende wird. Von morgen bis zum Dienstag bewegen sich die Temperaturen bei 28 bis stellenweise sogar 30 Grad.
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3: Gleich 3 Minuten nach 5:30. Servus auf die Straßen. Vorsicht bitte weiterhin auf der A96 Richtung Lindau. Zwischen Inning am Ammersee und Greifenberg ist ein Unfall passiert. Hier ist weiterhin der Standstreifen blockiert. Außerdem kommt es immer noch zu Problemen auf der B2 im Süden des Oberlands Richtung Fahrrand. Denn rund um den Tunnel Fahrrand herrscht Blockabfertigung. Es kann sich immer wieder mal zurückstauen und dementsprechend auch eben länger dauern. Bitte plant hier mindestens 10 Minuten mehr Zeit ein. Stellenweise dauert es auch noch länger und kommt mit uns von Radio Oberland sicher ans Ziel. Natürlich auch mit den aktuellsten Blitzern. B23 Rottenbuch am Autohaus, Geretsried am Isardamm in der 30er-Zone. Steingaden am Ortseingang, wenn ihr von Füssen herkommt, dann in Bernried von Tutzing kommend. B2 Kaltenbrunn in der Ortsdurchfahrt. Bernried an der Werft, Weilheim die Münchner Straße und in Ettal bei der Feuerwehr. Hat sich da noch was geändert? Habt ihr noch was gesehen? Dann ruft gerne kurz an oder schickt jederzeit eine Nachricht durch. Das geht ganz einfach per WhatsApp oder auch jederzeit über die Bayerische Oberland-App. Dankeschön und eine gute und sichere Fahrt.
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3: Servus beinand, freut mich sehr, dass ihr mit dabei seid, dass wir gemeinsam uns einen wunderbaren Freitag-Feierabend machen und das natürlich mit den größten Songs aller Zeiten. Deswegen jetzt aufdrehen, zurücklehnen und genießen, wenn Meat Loaf übernehmen, direkt nach Herbert Grönemeyer. Und was soll das? gleich 5 Minuten nach 5:30.

So klingt der Freitagfeierabend hier bei uns bei Radio Oberland. Ganz genau 17.42 Uhr haben wir's. Schön abends draußen im Gartenstuhl sitzen, gemeinsam grillen und vielleicht nebenbei ein bisschen Sport schauen. Das ist doch für viele bei uns im Oberland eine Wunschvorstellung bzw. eine Traumvorstellung und die wird ja auch diesen Sommer wieder Realität. Denn es ist Weltmeisterschaft und da können wir das durchaus ein paar Mal machen. Aber falls ihr nicht mehr so lange warten wollt, sondern das jetzt haben wollt, dann habe ich gute Nachrichten, denn auch das geht natürlich. Es ist gerade wahnsinnig viel sportlich geboten. Heute Abend zum Beispiel ja die zweite Bundesliga-Relegation zwischen Rot-Weiß Essen und der Spielvereinigung Greuther Fürth. Außerdem läuft ja weiterhin die Eishockey-Weltmeisterschaft und morgen Abend auch noch DFB-Pokalfinale FC Bayern München gegen den VfB Stuttgart. Ihr merkt schon, wer so einen entspannten Grillabend machen möchte und nebenbei ein bisschen Sport schauen will, der ist dieser Tage wirklich perfekt bedient. Ich habe aber auch gesehen, wer damit gar nichts anfangen kann, der kann in diesen Tagen auch wunderbare Filme schauen. Zum Beispiel die Man in Black laufen wieder. Also, ich würde sagen, die Abendunterhaltung, die ist in jedem Fall gesichert. Oder ihr hört eben Radio Oberland, denn wir begleiten euch mit großartiger Musik. Wie jetzt von Dexys Midnight Runners.

Gerade 5:45 durch an diesem Freitag. Hier ist Radio Oberland und wir bringen euch weiterhin, wie versprochen, bestens informiert durch diesen heutigen Feierabend und rein in die Pfingstferien, denn es gibt immer noch so einige Stellen, wo es eben länger dauert. Zum Beispiel auf der B2 am Kreisverkehr nach dem Tunnel Fahrrand. Immer wieder mal stockender Verkehr. Das gleiche gilt auch für die B23 in Garmisch-Partenkirchen und für die B2 im Raum Starnberg. Ganz egal, wo ihr da gerade unterwegs seid, bitte plant gute 5 Minuten mehr Zeit ein und wenn ihr auf ganz Nummer sicher gehen wollt, dann vielleicht sogar eher 10. Wir von Radio Oberland wünschen euch weiterhin eine gute Fahrt und kommt gut rein in den heutigen Freitagabend.

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2: An dieser Stelle mit Florian Künstler und unserem Nachrichtenpodcast mit allem Wichtigen, was heute im Oberland passiert ist. Falschparker, verstopfte Straßen, Menschenmassen an sonnigen, warmen Tagen bringen Besucher in Eibsee und Grainau regelmäßig an ihre Belastungsgrenzen. Eine Entwicklung, die auch Naturrangerin Michaela Wölfle mit Sorge beobachtet. Denn wo viele Menschen unterwegs sind, bleibt oft einiges in der Natur zurück. Und manche halten sich nicht an die Regeln.
3: Wir müssen viel Müll aufsammeln zwischen den Steinen, neben dem Weg, am Strand, im Wald. Da haben wir schon Schlafsäcke gefunden. Und an hochfrequentierten Tagen im Sommer ist natürlich die Grillgeschichte hochaktuell. Also jeder denkt, man kann am Eibsee oben grillen. Dem ist aber nicht so.
2: Wölfle und ihr Team versuchen deshalb, die Gäste mit Aufklärungsarbeit zu sensibilisieren.
3: Viele laufen tatsächlich an die Schilder vorbei und wissen nicht, dass man in einem Landschaftsschutzgebiet ist. Und wir versuchen, sie aufzuklären und zu sensibilisieren und auch mal zu erklären, warum man mit der Drohne da jetzt nicht fliegen darf. Und in der Regel sind sie sehr einsichtig und verstehen das auch.
2: Damit Eibsee und Natur geschützt bleiben, appelliert sie an alle Besucher, die Regeln einzuhalten.
3: Der Eibsee ist keine Party-Area mit lauter Musik und ist auch keine Grill-Location, sondern ist ein Landschaftsschutzgebiet. Wenn jeder seinen Müll am Eibsee mitnehmen würde nach Hause und sich an die Schutzgebietsregeln halten würde, dann wäre nämlich wahnsinnig viel gewonnen, sowohl für Mensch als auch Natur.
2: Wie die Ranger gegen Falschparker vorgehen und welcher Trend ihnen Sorge bereitet, erfahrt ihr bei uns im Netz. Die chaotischen Szenen am Eibsee werden von Einheimischen manchmal in den sozialen Netzwerken dokumentiert. Für Bürgermeister Stefan Merkel in Grainau ist das eher kontraproduktiv.
4: Ich verstehe teilweise die Leute, die über die sozialen Medien ihren Ärger kundtun. Auf der anderen Seite bringt in meinen Augen die ganze Posterei noch mehr Aufmerksamkeit mit sich und bewirbt den Eibsee und die Zugspitze noch mehr.
2: Wie sich der Touristenandrang am Eibsee sinnvoll begrenzen lässt, darüber wird immer wieder diskutiert. Ideen wie Zufahrtsbeschränkungen oder spezielle Ampeln scheitern am deutschen Verkehrsrecht. Zuletzt wurde der ÖPNV Richtung Eibsee mit einer neuen Buslinie ausgebaut. Bürgermeister Stefan Merkel sieht aber ein anderes Problem.
4: Das größte Problem ist meines Erachtens das Deutschlandticket. Für Pendler in Ballungsräumen eine sehr gute Sache, nur für touristische Destinationen nur eine Stunde von einer Millionenstadt entfernt. Ein sehr großes Desaster.
2: In der neuen Touristenbuslinie gilt das Deutschlandticket allerdings nicht. Die Fahrt vom Bahnhof Garmisch-Partenkirchen zum Eibsee kostet 6 Euro. Egal ob am See oder in den Bergen, wenn in den nächsten Tagen im Oberland draußen unterwegs ist, sollte die Kraft der Sonne nicht unterschätzen. Der UV-Index liegt bei Stufe 8, was einer sehr hohen gesundheitlichen Gefährdung entspricht. Sonnencreme, Sonnenbrille und Kopfbedeckung sind da also ein guter Begleiter. Das trockene und sonnige Wetter lässt auch die Waldbrandgefahr wieder steigen. Über die Feiertage rechnet der Deutsche Wetterdienst teilweise mit der dritthöchsten Warnstufe auf der fünfstufigen Skala. Bestes Ausflugswetter also für alle, die am langen Pfingstferienwochenende im Oberland unterwegs sind. Vielleicht ja mit den beliebten Museumszügen der Ammersee-Dampfbahn. Sie fahren zwischen Augsburg und Utting und werden von einer historischen, rauchenden Dampflok gezogen. Damit lebt die Tradition der alten Badezüge wieder auf, die früher Gäste aus Augsburg an den Ammersee brachten. Wer die nostalgische Reise an Pfingsten verpasst, kann die historischen Züge auch an drei Sonntagen im Juli und August erleben. Weitere Infos gibt's bei uns im Netz. Und wer aus München ins Oberland zum Wandern will, ab morgen fährt der Bergbus wieder. Er steuert beliebte Ziele an, die mit Linienbussen und Bahn nur schwer erreichbar sind. Eine Linie fährt in Richtung Wieskirche im Landkreis Walham-Schongau und weiter bis ins Allgäu. Die andere Linie führt über Bayerisch Zell bis nach Thiersee im Tirol. Unterwegs ist der Münchner Bergbus an allen Wochenenden und Feiertagen bis Ende Oktober. Wer lieber günstig durch das Münchner Umland radeln möchte, in Gilching sind heute offiziell 3 Leihradstationen des neuen MyRadl Bikesharing-Systems in Betrieb gegangen. Neben normalen Fahrrädern gibt es auch E-Bikes zum Ausleihen. Der Grundpreis für eine halbe Stunde liegt zwischen 1 und 3 Euro. Gebucht wird per App. Dort sind auch alle Standorte einsehbar. Aktuell machen 40 Kommunen im Münchner Umland mit. Im kommenden Jahr sollen unter anderem Bad Heilbrunn, Geretsried und Lenggries dazukommen. Und auch die Wasserratten kommen nicht zu kurz. Im Wellenberg in Oberammergau findet morgen der erste Arschbomben-Contest statt. In Fachand dauert es dagegen noch ein bisschen, bis ihr ins kühle Nass springen könnt. Das sanierte Panoramabad startet erst am letzten Maiwochenende in die neue Saison. Rund 1 Million Euro wurden in neue Sanitäranlagen, neue Pumpen, Umkleiden und Außenanlagen investiert. Außerdem wurde der Zugang zu den Becken barrierefrei gestaltet. Und auf den Fußballplätzen im Oberland könnte es am Wochenende zu einer Hitzeschlacht kommen, bei Sonnenschein und 30 Grad. Da gilt es vor allem in der Abstiegsrelegation der Bezirksliga einen kühlen Kopf zu bewahren. 3 Oberland-Teams kämpfen noch um den Klassenerhalt. Am Samstag stehen die Rückspiele der ersten Relegationsrunde an. Der SV Polling reist nach dem 2:2 im Hinspiel zum TSV Ebersberg. Für den SV Ohlstadt geht's nach einem 4:4 im Hinspiel zum SV Ampertal-Palzing und der VfL Denklingen empfängt mit einem 2:1 Hinspielsieg im Rücken den TSV Zorneding. Spielbeginn ist jeweils um 15 Uhr. 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
5: Danke dir, Flo. Wir schauen weiter von den Nachrichten des heutigen Tages hin zum Wetter des heutigen Abends vor allem. Und da sehen wir, dass die Sonne uns weiterhin rein begleitet. Wenn ihr die Möglichkeit habt, vielleicht nochmal mit einem kühlen Getränk sich in die Sonne zu setzen, dann nutzt das auf jeden Fall. Es ist ein sehr schöner Abend, den können wir richtig genießen. Und das noch bei Temperaturen so um die 20 Grad. Im Laufe der Nacht geht es dann weiter zurück auf 16 bis 11 Grad. Aber die Sonne holt im Prinzip nur kurz Anlauf, denn morgen und in den kommenden Tagen wird es richtig sonnig und richtig warm. Das zeigt uns der 3-Tage-Trend fürs Oberland. Von morgen bis zum Dienstag konstant Temperaturen zwischen 28 und 30 Grad.
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5: 6:06, Servus auf die Straßen. Es gibt weiterhin Blockabfertigung auf der B2 am Tunnel Fahrrand. Damit müsst ihr rechnen, deswegen hier bitte immer wieder mehr Zeit einplanen. Abgesehen davon schaut es auf den Straßen aber inzwischen wieder deutlich, deutlich besser aus. Ihr kommt gut durch. Es wird trotzdem weiterhin fleißig geblitzt auf der B23 Rottenbuch am Autohaus, dann in Geretsried am Isardamm in der 30er-Zone, in Bernried, wenn ihr von Tutzing her kommt, B2 Kaltenbrunn die Ortsdurchfahrt, Bernried an der Werft, dann in Weilheim auf der Münchner Straße, Ettal bei der Feuerwehr, den haben wir noch, dann in Rott an der Abzweigung nach Apfeldorf und in Hogelfing am Gasthof. Hat sich da irgendwas geändert? Habt ihr noch was gesehen? Dann sagt uns gerne Bescheid, indem ihr einfach kurz anruft bei mir im Studio oder gerne eine Nachricht da lasst per WhatsApp oder jederzeit über die Bayerische Oberland-App. Dankeschön und eine gute und sichere Fahrt.
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5: So schaut's aus. Servus benannt. Freut mich sehr, dass ihr mit dabei seid, dass wir uns gemeinsam einen wunderschönen und entspannten Freitagabend machen können. Und zwar mit großartiger Musik. Gleich von Cher, die in dieser Woche 80 geworden ist. Mit ihr feiern wir nochmal If I Could Turn Back Time. Bevor das aber dran ist, würde ich sagen, legen wir ihn auf. Mit einem seiner größten Songs aller Zeiten. Michael Jackson und Thriller.

0: Die großartige Cher, If I Could Turn Back Time, hier bei uns bei Radio Oberland an diesem Freitag. Genau 17:45 haben wir es jetzt. Wenn wir zurückblicken auf den heutigen Start in den Tag, denn bei Gemeinsam sind wir das Oberland, haben wir immer die Menschen hier aus der Heimat zu Gast. Und das Schöne ist, sie bringen ihre ganz persönliche Geschichte mit sich. Und zwar heute Soldatin Claudia. Sie war bei uns zu Gast und mit ihr ging es natürlich auch um das Thema Wehrpflicht.
1: Als ich noch aus der Schule rausgekommen bin, gab es noch eine klassische Musterung. Ja, dann bist du entweder zur Bundeswehr gegangen oder du hast halt einfach dein freiwilliges soziales Jahr gemacht. Mhm. Sollte man das wieder einführen, so eine Pflicht für die Bundeswehr? Wie siehst du das?
2: Also de facto ist es ja so, dass die Wehrpflicht ja nur ausgesetzt wurde. Also sie wurde ja nie gecancelt so richtig, sondern man hat die ausgesetzt, die Wehrpflicht. Es ist auch in dem Kontext immer eine sehr, sehr schwierige Frage, die es zu beantworten gilt. Ich persönlich glaube, dass so ein Modell, ne, entweder Wehrpflicht oder soziales Jahr, so wie es vorher auch war, schon sehr wichtig einfach auch für die Gesellschaft ist, weil ich persönlich einfach auch glaube, dass durch zum Beispiel diese sozialen Komponenten da einfach auch sehr viel abgefangen wurde, wo wir jetzt einfach auch, und Corona ist so ein Beispiel, wo man einfach sehr, sehr deutlich gesehen hat, dass solche Systeme auch wahnsinnig an ihre Grenzen kommen. Und von daher kann ich, also ich persönlich mich nur dafür aussprechen, so eine Mischung, eine gesunde Mischung für die Gesellschaft, für diejenigen, die halt einfach für sich selber entscheiden, und das ist auch völlig in Ordnung, kein Dienst an der Waffe, dass die sich dann für die Gesellschaft einsetzen in einem anderen Kontext.
0: Dankeschön an die Claudia für den Besuch bei uns im Studio. Das ist ihre Sicht auf die Dinge und ich bin mir sicher, dass über diesen Punkt noch weiter diskutiert werden wird. Wir von Radio Oberland begleiten euch mit spannenden Persönlichkeiten aus der Region in den Tag hinein und ihr könnt alle Folgen natürlich nochmal nachhören in voller Länge. Online auf radiooberland.de, da findet ihr den Reiter Gemeinsam sind wir das Oberland. Und wir begleiten euch vor allem jetzt auch rein in diesen Freitagabend mit der Steve Miller Band, 18 Minuten nach 8.

0: Wir von Radio Oberland haben natürlich für euch auch ein Auge auf die Eishockey-Weltmeisterschaft. Da spielt Deutschland gerade gegen Ungarn und es schaut gar nicht mal so verkehrt aus. Verlieren war verboten, sonst wäre es sehr, sehr, sehr knapp geworden für die deutsche Mannschaft. Aktuell steht 7 Minuten vor dem Ende 6:1 für Deutschland. Heißt, das sieht alles sehr gut aus und wir drücken weiterhin die Daumen, dass das Team rund um Markus Weber weiterhin mit dabei ist. Wir wünschen euch vor allem jetzt einen schönen Abend. Kommt gut rein in diesen Freitag, den 22. Mai.
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1: Um 18.30 Uhr mit Florian Künstler. Guten Abend. Der Touristenandrang am Eibsee bringt Grainau teils an die Belastungsgrenze. Zuletzt war am 1. Mai-Wochenende besonders viel los. Jetzt stehen die Pfingstferien vor der Tür. Dass hohe Spritpreise die Lage verschärfen, weil weniger Menschen ins Ausland fahren und lieber zu Hause Urlaub machen, glaubt Bürgermeister Stefan Merkel aus Grainau aber nicht.
2: Die Vergangenheit hat gezeigt, dass die Menschen am allerwenigsten am Urlaub sparen. Der Sparen tritt eher während des Urlaubs ein. Man geht zum Beispiel nicht jeden Tag in ein Restaurant und statt zwei oder drei Getränke wird halt nur ein Getränk konsumiert.
1: Außerdem hofft Merkel, dass das neue Buskonzept das Verkehrschaos entschärft. Es gibt seit Anfang April eine Buslinie speziell für Touristen. Die Reisewelle in Richtung Süden zum Pfingstferienstart, die rollt auch schon bereits durchs Oberland. Besonders viel los ist laut ADAC bis morgen Nachmittag vor allem auf der A95, der B11 und der B2 bis nach Mittenwald. Bei Fahrhand gilt wieder, bei Stau müssen Autofahrer auf der Bundesstraße bleiben. Laut Bürgermeister Hornsteiner hat sich die Lage zuletzt etwas entspannt. Durch die Regelung wurden die Nebenstraßen weniger belastet. Die Pfingstferien bezeichnete er jetzt als Härtetest. Jetzt gibt es die neuen Leihräder der Landeshauptstadt München, auch im Landkreis Starnberg. In Gilching wird das Leihradsystem MyRadl heute offiziell in Betrieb genommen. Neben normalen Fahrrädern können dort auch E-Bikes ausgeliehen werden. Gebucht wird per App. Ausleihe und Rückgabe sind nur an festen Stationen möglich. Bislang beteiligen sich knapp 40 Kommunen im Münchner Umland an dem neuen Bikesharing-System. Im kommenden Jahr sollen weitere dazukommen, darunter Bad Heilbrunn, Geretsried und Lenkries. Vom Radl aufs Auto. Autofahrer, die müssen sich im Starnberger Stadtgebiet während der Pfingstferien auf erhebliche Verkehrsbehinderungen einstellen. Grund dafür sind mehrere Baustellen. Besonders betroffen sind unter anderem die Hahnfelder Straße, die Lehnbachstraße und die Zeppelinpromenade. Die Stadt empfiehlt, die Bereiche möglichst weiträumig zu umfahren. Für Fußgänger bleibt der Durchgang bei allen Vollsperrungen möglich. Eine Übersichtskarte der Baustellen und mehr aus unserer Heimat findet ihr jederzeit auf radiooberland.de und in unserer Oberland-App.
3: Danke dir, Flo. Wir schauen weiterhin zum Oberland-Wetter des heutigen Abends und das zeigt sich von einer schönen und freundlichen Seite. Die Sonne kommt immer wieder mal noch durch. Wenn ihr so ein paar Sonnenstrahlen abbekommt, dann genießt sie. Bei Temperaturen so um die 20 Grad, im Laufe der Nacht geht es dann runter auf 16 bis 11 Grad. Der 3-Tage-Trend fürs Oberland ist perfektes Bade-, Ausflugs- und Eiscreme-Wetter. Denn von morgen bis zum Dienstag bleibt sonnig bei Temperaturen zwischen 28 und sogar 30 Grad.
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3: 3 Minuten nach 6:30, Servus auf die Straßen. Es schaut gerade sehr, sehr gut aus. Die Susanne hat sich auch noch gemeldet. Und zwar von der B2 Richtung Süden, Fahrhand, Oberau, die Ecke. Auch gerade alles sehr entspannt. Danke dir für die Meldung. Ihr kommt also ganz entspannt und sicher ans Ziel. Aber es wird weiterhin fotografiert auf der B23, Rottenbuch am Autohaus, dann in Geretsried am Isardamm in der 30er-Zone, Bernried, wenn ihr von Tutzing herkommt, B2 Kaltenbrunn in der Ortsdurchfahrt, Weilheim die Münchner Straße, Ettal bei der Feuerwehr, Rott an der Abzweigung nach Apfeldorf und in Hugelfing auf der Hauptstraße beim Gasthof. Habt ihr noch was gesehen? Hat sich da irgendwas geändert? Dann sagt uns gerne Bescheid. Ruft einfach an, jetzt bei mir im Studio oder auch gern jederzeit über eine WhatsApp-Nachricht melden. Das geht ganz einfach, indem ihr euch eben bei mir im Studio reintippt oder ihr nutzt die Bayerische Oberland-App. Auch das geht, wir kommen schon irgendwie zusammen. Euch auf jeden Fall eine gute Fahrt mit uns.
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3: Servus benannt, schön, dass ihr mit dabei seid. Ja, jetzt inzwischen hat sich die Verkehrslage ja doch beruhigt nach der ersten Reisewelle, aber denkt bitte weiterhin dran, auch jetzt morgen am Samstag zum Beispiel. Da kann es auch nochmal voll werden auf den Straßen, plant egal wo ihr unterwegs seid, ein paar Minuten morgen mehr ein, dann seid ihr auf jeden Fall auf der sicheren Seite. Wir von Radio Oberland halten euch auf dem Laufenden und begleiten euch rein in diesen Freitagabend. Jetzt unter anderem auch mit großartiger Musik von den Scorpions. Das ist Still Loving You.

0: Freitagabend, der 22. Mai. Hier ist Radio Oberland mit mir, Flo Kern. Schön, dass ihr mit dabei seid und wir gemeinsam jetzt auf Schnäppchenjagd gehen. Feilschen wollen wir auch noch und ein bisschen rumbummeln, das gehört ebenfalls mit dazu. Die Flohmarktsaison im Oberland ist offiziell gestartet. Aber wie handle ich eigentlich am besten und wann sollte ich am besten da sein? Das haben wir den Profi gefragt, nämlich Kunst- und Antiquitätenhändler Wolfgang Pauritsch, bekannt aus Bares für Rares.
1: Also bei mir ist es so, wenn ich an einen Stand gehe und da ist etwas, was mich interessiert, dann gehe ich nicht direkt auf dieses Stück zu, sondern ich schaue mir ein, zwei andere Dinge an und frage nach dem Preis und dann erst nach dem, was mir gefällt. Die Verkäufer wollen dann etwas verkaufen und wenn ich schon ein, zweimal frage, dann denken die, ja, vielleicht hat er doch Interesse. Zweite, was ich jedem raten würde, ist eine Lupe mitzunehmen auf den Flohmarkt, weil bei Silberexemplaren oder bei Schmuck ist es immer sehr, sehr hilfreich. Aber was das Allerwichtigste ist am Flohmarkt, ganz in der Früh muss man auf den Flohmarkt gehen, nicht erst um 12 Uhr eins.
0: Denn da sind die besten Angebote im Prinzip schon weg. Auf dem Flohmarkt, da wartet ja ganz viel Trödel und Zeug, das keiner mehr haben will. Aber wie finde ich denn genau da eigentlich die richtigen Schätze?
1: Also es passiert oft, dass Kleidungsstücke auf einem Kleiderbügel hängen und da ist eine Brosche drauf zum Beispiel. Und meistens, wenn jemand ein schönes Kleidungsstück hatte, ist die Brosche auch echt. Und viele Verkäufer sind sich dessen nicht bewusst, ob es dann vielleicht echtes Silber oder echtes Gold ist.
0: Mit Radio Oberland und unserem Experten von Bares für Rares, Wolfgang Pauritsch, seid ihr definitiv perfekt gewappnet für eure Schnäppchenjagd. Und ihr könnt die Tipps vom Profi auch direkt jetzt am Wochenende umsetzen. Zum Beispiel in Garmisch-Partenkirchen, am Hausberg-Parkplatz ist morgen am Samstag Floh- und Trödelmarkt, in Schongau am Festplatz ebenfalls und am Sonntag zum Beispiel auch in Wolfratshausen beim XXX Lutz. Da könnt ihr ebenfalls dann fleißig feilschen und euch die besten Angebote raussuchen. Wir wünschen euch ganz viel Spaß, drücken euch die Daumen, dass ihr einen wunderbaren Fang macht und begleiten euch jetzt rein in diesen Freitagabend. Euch eine großartige Zeit bei uns in der Heimat.

0: Das ist der 22. Mai. Hier ist Radio Oberland mit mir, Flo Kern. Schön, dass ihr mit dabei seid, dass wir gemeinsam in den heutigen Abend reinstarten. Wir wünschen euch weiterhin einen wunderschönen Feierabend, jetzt um kurz vor 7.
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3: Ich bin Fabian Schaffer. In Apotheken sollen Patientinnen und Patienten künftig mehr Leistungen wie Impfungen, Vorsorge und Tests bekommen können. Das sieht ein Gesetz der schwarz-roten Koalition vor, das der Bundestag beschlossen hat. Tine Klimach berichtet.
4: Konkret sollen Apotheken unter anderem neue Leistungen zur Vorbeugung und Früherkennung anbieten können, etwa für Herz-Kreislauf-Erkrankungen, Diabetes oder rund ums Rauchen. Neben Grippe und Corona sollen sämtliche Schutzimpfungen angeboten werden können, zum Beispiel auch gegen Tetanus, Hepatitis oder Polio.
3: In der EU müssen Hunde und Katzen künftig mit Mikrochips identifizierbar sein. Die EU-Staaten haben für die neue Regel final grünes Licht gegeben. Damit soll der illegale Tierhandel eingedämmt werden. Für Privathalter gibt es lange Übergangsfristen. Bei Hunden greift die Pflicht nach 10 Jahren, bei Katzen nach 15 Jahren. Händler müssen die Regeln schon nach 4 Jahren umsetzen. Das Artensterben in Bayern geht weiter. Knapp die Hälfte der untersuchten Tier- und Pflanzenarten sind in ihrem Bestand bedroht. Das zeigt eine Analyse des Landesamts für Umwelt. Rund 1000 der Tier- und Pflanzenarten im Freistaat gelten bereits als ausgestorben oder verschollen. Die deutsche Eishockey-Nationalmannschaft hat bei der WM in der Schweiz ihr erstes Spiel gewonnen. Gegen Außenseiter Ungarn stand es am Ende 6:2. Die DEB-Auswahl trifft schon morgen auf Österreich und am Montag noch auf Großbritannien. Und Alfred Gislason bleibt länger Bundestrainer der deutschen Handballnationalmannschaft. Der Vertrag mit dem Isländer wurde bis zu den Olympischen Spielen 2028 verlängert.
5: Heute Nacht ist es meistens klar im Oberland bei Temperaturen zwischen 16 und 11 Grad. Der 3-Tage-Trend fürs Oberland ist dann sehr eindeutig. Von morgen bis zum Dienstag wird's richtig schön und sonnig. Die Temperaturen erreichen 28 bis 30 Grad. Es wird aber ganz wichtig sein, dass wir die Sonnencreme einpacken und uns einschmieren.

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1: An dieser Stelle mit Florian Künstler und unserem Nachrichtenpodcast mit allem Wichtigen, was heute im Oberland passiert ist. Falschparker, verstopfte Straßen, Menschenmassen an sonnigen, warmen Tagen bringen Besucher in Eibsee und Grainau regelmäßig an ihre Belastungsgrenzen. Eine Entwicklung, die auch Naturrangerin Michaela Wölfle mit Sorge beobachtet. Denn wo viele Menschen unterwegs sind, bleibt oft einiges in der Natur zurück. Und manche halten sich nicht an die Regeln.
2: Wir müssen viel Müll aufsammeln zwischen den Steinen, neben dem Weg, am Strand, im Wald. Da haben wir schon Schlafsäcke gefunden. Und an hochfrequentierten Tagen im Sommer ist natürlich die Grillgeschichte hochaktuell. Also jeder denkt, man kann am Eibsee oben grillen. Dem ist aber nicht so.
1: Wölfle und ihr Team versuchen deshalb, die Gäste mit Aufklärungsarbeit zu sensibilisieren.
2: Viele laufen tatsächlich an die Schilder vorbei und wissen nicht, dass man in einem Landschaftsschutzgebiet ist. Und wir versuchen, sie aufzuklären und zu sensibilisieren und auch mal zu erklären, warum man mit der Drohne da jetzt nicht fliegen darf. Und in der Regel sind sie sehr einsichtig und verstehen das auch.
1: Damit Eibsee und Natur geschützt bleiben, appelliert sie an alle Besucher, die Regeln einzuhalten.
2: Der Eibsee ist keine Party-Area mit lauter Musik und ist auch keine Grill-Location, sondern ist ein Landschaftsschutzgebiet. Wenn jeder seinen Müll am Eibsee mitnehmen würde nach Hause und sich an die Schutzgebietsregeln halten würde, dann wäre nämlich wahnsinnig viel gewonnen, sowohl für Mensch als auch Natur.
1: Wie die Ranger gegen Falschparker vorgehen und welcher Trend ihnen Sorge bereitet, erfahrt ihr bei uns im Netz. Die chaotischen Szenen am Eibsee werden von Einheimischen manchmal in den sozialen Netzwerken dokumentiert. Für Bürgermeister Stefan Merkel in Grainau ist das eher kontraproduktiv.
3: Ich verstehe teilweise die Leute, die über die sozialen Medien ihren Ärger kundtun. Auf der anderen Seite bringt in meinen Augen die ganze Posterei noch mehr Aufmerksamkeit mit sich und bewirkt den Eibsee und die Zugspitze noch mehr.
1: Wie sich der Touristenandrang am Eibsee sinnvoll begrenzen lässt, darüber wird immer wieder diskutiert. Ideen wie Zufahrtsbeschränkungen oder spezielle Ampeln scheitern am deutschen Verkehrsrecht. Zuletzt wurde der ÖPNV Richtung Eibsee mit einer neuen Buslinie ausgebaut. Bürgermeister Stefan Merkel sieht aber ein anderes Problem.
3: Das größte Problem ist meines Erachtens das Deutschlandticket. Für Pendler in Ballungsräumen eine sehr gute Sache, nur für touristische Destinationen nur eine Stunde von einer Millionenstadt entfernt. Ein sehr großes Desaster.
1: In der neuen Touristenbuslinie gilt das Deutschlandticket allerdings nicht. Die Fahrt vom Bahnhof Garmisch-Partenkirchen zum Eibsee kostet 6 Euro. Egal ob am See oder in den Bergen, wenn ihr nächsten Tagen im Oberland draußen unterwegs ist, solltet ihr die Kraft der Sonne nicht unterschätzen. Der UV-Index liegt bei Stufe 8, was einer sehr hohen gesundheitlichen Gefährdung entspricht. Sonnencreme, Sonnenbrille und Kopfbedeckung sind da also ein guter Begleiter. Das trockene und sonnige Wetter lässt auch die Waldbrandgefahr wieder steigen. Über die Feiertage rechnet der Deutsche Wetterdienst teilweise mit der dritthöchsten Warnstufe auf der fünfstufigen Skala. Bestes Ausflugswetter also für alle, die am langen Pfingstferienwochenende im Oberland unterwegs sind. Vielleicht ja mit den beliebten Museumszügen der Ammersee-Dampfbahn. Sie fahren zwischen Augsburg und Utting und werden von einer historischen, rauchenden Dampflok gezogen. Damit lebt die Tradition der alten Badezüge wieder auf, die früher Gäste aus Augsburg an den Ammersee brachten. Wer die nostalgische Reise an Pfingsten verpasst, kann die historischen Züge auch an 3 Sonntagen im Juli und August erleben. Weitere Infos gibt's bei uns im Netz. Und wer aus München ins Oberland zum Wandern will, ab morgen fährt der Bergbus wieder. Er steuert beliebte Ziele an, die mit Linienbussen und Bahnen nur schwer erreichbar sind. Eine Linie fährt in Richtung Wieskirche im Landkreis Walham-Schongau und weiter bis ins Allgäu. Die andere Linie führt über Bayerisch Zell bis nach Thiersee im Tirol. Unterwegs ist der Münchner Bergbus an allen Wochenenden und Feiertagen bis Ende Oktober. Wer lieber günstig durch das Münchner Umland radeln möchte, in Gelching sind heute offiziell 3 Leihradstationen des neuen MyRadl-Bikesharing-Systems in Betrieb gegangen. Neben normalen Fahrrädern gibt es auch E-Bikes zum Ausleihen. Der Grundpreis für eine halbe Stunde liegt zwischen 1 und 3 Euro. Gebucht wird per App, dort sind auch alle Standorte einsehbar. Aktuell machen 40 Kommunen im Münchner Umland mit. Im kommenden Jahr sollen unter anderem Bad Heilbrunn, Geretsried und Lenkries dazukommen. Und auch die Wasserratten kommen nicht zu kurz. Im Wellenberg in Oberammergau findet morgen der erste Arschbomben-Contest statt. In Fachand dauert es dagegen noch ein bisschen, bis ihr ins kühle Nass springen könnt. Das sanierte Panoramabad startet erst am letzten Maiwochenende in die neue Saison. Rund 1 Million Euro wurden in neue Sanitäranlagen, neue Pumpen, Umkleiden und Außenanlagen investiert. Außerdem wurde der Zugang zu den Becken barrierefrei gestaltet. Und auf den Fußballplätzen im Oberland könnte es am Wochenende zu einer Hitzeschlacht kommen, bei Sonnenschein und 30 Grad. Da gilt es vor allem in der Abstiegsrelegation der Bezirksliga einen kühlen Kopf zu bewahren. 3 Oberland-Teams kämpfen noch um den Klassenerhalt. Am Samstag stehen die Rückspiele der ersten Relegationsrunde an. Der SV Polling reist nach dem 2:2 im Hinspiel zum TSV Ebersberg. Für den SV Ohlstadt geht's nach einem 4:4 im Hinspiel zum SV Ampertal-Palzing und der VfL Denklingen empfängt mit einem 2:1 Hinspielsieg im Rücken den TSV Zorneding. Spielbeginn ist jeweils um 15 Uhr. 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
4: Mit 16 bis 11 Grad geht's durch die Nacht bei uns im Oberland. Der Himmel ist dazu weitestgehend klar. Der 3-Tage-Trend für die Heimat ist dann sehr sonnig. Es wird richtig schön von morgen bis zum Dienstag sogar. Die Temperaturen, die pendeln sich ein zwischen 28 und 30 Grad. Ja.

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1: Ich bin Fabian Schaffer. Das Kindergeld soll mittelfristig jeder Familie ohne Antrag überwiesen werden. Der Bundestag beriet in erster Lesung darüber. Zustimmung kommt größtenteils auch von der Opposition. Die neue Regelung soll im März kommenden Jahres in Kraft treten. Zunächst für Familien, die bereits für ein Kind Kindergeld erhalten. Ab November 2027 soll dann auch bei Erstgeburten ein Antrag nicht mehr notwendig sein. Hunde und Katzen in der EU müssen künftig durch Mikrochips identifizierbar sein. Die EU-Staaten haben dieser neuen Regel endgültig zugestimmt. Bis die Chips Pflicht sind, gelten aber Übergangsfristen. Dieter Ebeling berichtet aus Brüssel.
2: Begründet wird die Registrierungspflicht mit dem Kampf gegen illegalen Tierhandel. In Deutschland gibt es 72 Millionen Hunde und 83 Millionen Katzen. Für Hunde sieht die EU-Regelung eine Übergangsfrist von 10 Jahren vor, für Katzen sind es 15 Jahre. Bauernhofkatzen sind übrigens von der Chippflicht ausgenommen.
1: Der Bayerische Brauerbund hat einen neuen Präsidenten. Stefan Kreis, Chef von Erdinger Weißbräu, ist von der Mitgliederversammlung einstimmig gewählt worden. Er folgt auf Georg Schneider, der nach 10 Jahren nicht mehr kandidiert hat und zum Ehrenpräsidenten gewählt worden ist. Kreis will sich für den Erhalt der mittelständischen Brauwirtschaft einsetzen. Lukas Podolski beendet seine aktive Fußballkarriere nach dieser Saison mit dem polnischen Klub Zabrze. Das gab der 40 Jahre alte Weltmeister von 2014 via Instagram bekannt. Greuther Fürth kämpft unterdessen am Abend um den Klassenerhalt. Der Zweitligist tritt zum Hinspiel in der Relegation bei Drittligist Essen an. Los geht's um 20.30 Uhr. Und im DFB-Pokalfinale muss der FC Bayern morgen auf Manuel Neuer verzichten. Der Grund, die Wade zwickt. Für ihn steht Jonas Urbich im Tor.
3: Heute Nacht ist es meistens klar im Oberland bei Temperaturen zwischen 16 und 11 Grad. Der 3-Tage-Trend fürs Oberland ist dann sehr eindeutig. Von morgen bis zum Dienstag wird's richtig schön und sonnig. Die Temperaturen erreichen 28 bis 30 Grad. Es wird aber ganz wichtig sein, dass wir die Sonnencreme einpacken und uns einschmieren.

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1: Nächsten Donnerstag wird die Kreuzeckbahn in Garmisch-Partenkirchen 100 Jahre alt. Ein Jahrhundert voller Visionen, Pioniergeist und bewegender Momente. Und das wird gefeiert mit einer ganz neuen Ausstellung in der Bergstation. Anpacken und die Natur aufräumen, das könnt ihr am Samstag, den 20. Juni beim 6. Valley Greenup im Naturpark Ammergauer Alpen. Ihr wählt aus verschiedenen Routen eine aus und die könnt ihr dann von Müll befreien. Familientauglich bis alpin, es ist für jeden eine Tour mit dabei. Den Link zur Anmeldung gibt's bei uns im Netz. Und Martina Schwarzmann macht, was sie will bei den Söcheringer Festtagen am Montag, den 22. Juni. Und in ihrem neuen Programm macht sie das wirklich, denn was genau sie im Festzelt machen wird, das überlegt sie sich noch. Eins steht aber fest, sie spielt für euch mit viel Liebe und Leidenschaft. Und was ihr sonst alles Schönes machen könnt, seht ihr auch immer auf radiooberland.de unter Events. Viel Spaß!

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1: An dieser Stelle mit Florian Künstler und unserem Nachrichtenpodcast mit allem Wichtigen, was heute im Oberland passiert ist. Falschparker, verstopfte Straßen, Menschenmassen an sonnigen, warmen Tagen bringen Besucher in Eibsee und Grainau regelmäßig an ihre Belastungsgrenzen. Eine Entwicklung, die auch Naturrangerin Michaela Wölfle mit Sorge beobachtet. Denn wo viele Menschen unterwegs sind, bleibt oft einiges in der Natur zurück. Und manche halten sich nicht an die Regeln.
2: Wir müssen viel Müll aufsammeln zwischen den Steinen, neben dem Weg, am Strand, im Wald. Da haben wir schon Schlafsäcke gefunden. Und an hochfrequentierten Tagen im Sommer ist natürlich die Grillgeschichte hochaktuell. Also jeder denkt, man kann am Eibsee oben grillen. Dem ist aber nicht so.
1: Wölfle und ihr Team versuchen deshalb, die Gäste mit Aufklärungsarbeit zu sensibilisieren.
2: Viele laufen tatsächlich an die Schilder vorbei und wissen nicht, dass man in einem Landschaftsschutzgebiet ist. Und wir versuchen, sie aufzuklären und zu sensibilisieren und auch mal zu erklären, warum man mit der Drohne da jetzt nicht fliegen darf. Und in der Regel sind sie sehr einsichtig und verstehen das auch.
1: Damit Eibsee und Natur geschützt bleiben, appelliert sie an alle Besucher, die Regeln einzuhalten.
2: Der Eibsee ist keine Party-Area mit lauter Musik und ist auch keine Grill-Location, sondern ist ein Landschaftsschutzgebiet. Wenn jeder seinen Müll am Eibsee mitnehmen würde nach Hause und sich an die Schutzgebietsregeln halten würde, dann wäre nämlich wahnsinnig viel gewonnen, sowohl für Mensch als auch Natur.
1: Wie die Ranger gegen Falschparker vorgehen und welcher Trend ihnen Sorge bereitet, erfahrt ihr bei uns im Netz. Die chaotischen Szenen am Eibsee werden von Einheimischen manchmal in den sozialen Netzwerken dokumentiert. Für Bürgermeister Stefan Merkel in Grainau ist das eher kontraproduktiv.
3: Ich verstehe teilweise die Leute, die über die sozialen Medien ihren Ärger kundtun. Auf der anderen Seite bringt in meinen Augen die ganze Posterei noch mehr Aufmerksamkeit mit sich und bewirbt den Eibsee und die Zugspitze noch mehr.
1: Wie sich der Touristenandrang am Eibsee sinnvoll begrenzen lässt, darüber wird immer wieder diskutiert. Ideen wie Zufahrtsbeschränkungen oder spezielle Ampeln scheitern am deutschen Verkehrsrecht. Zuletzt wurde der ÖPNV Richtung Eibsee mit einer neuen Buslinie ausgebaut. Bürgermeister Stefan Merkel sieht aber ein anderes Problem.
3: Das größte Problem ist meines Erachtens das Deutschlandticket. Für Pendler in Ballungsräumen eine sehr gute Sache, nur für touristische Destinationen nur eine Stunde von einer Millionenstadt entfernt. Ein sehr großes Desaster.
1: In der neuen Touristenbuslinie gilt das Deutschlandticket allerdings nicht. Die Fahrt vom Bahnhof Garmisch-Partenkirchen zum Eibsee kostet 6 Euro. Egal ob am See oder in den Bergen, wenn in den nächsten Tagen im Oberland draußen unterwegs ist, sollte die Kraft der Sonne nicht unterschätzen. Der UV-Index liegt bei Stufe 8, was einer sehr hohen gesundheitlichen Gefährdung entspricht. Sonnencreme, Sonnenbrille und Kopfbedeckung sind da also ein guter Begleiter. Das trockene und sonnige Wetter lässt auch die Waldbrandgefahr wieder steigen. Über die Feiertage rechnet der Deutsche Wetterdienst teilweise mit der dritthöchsten Warnstufe auf der fünfstufigen Skala. Bestes Ausflugswetter also für alle, die am langen Pfingstferienwochenende im Oberland unterwegs sind. Vielleicht ja mit den beliebten Museumszügen der Ammersee-Dampfbahn. Sie fahren zwischen Augsburg und Utting und werden von einer historischen, rauchenden Dampflok gezogen. Damit lebt die Tradition der alten Badezüge wieder auf, die früher Gäste aus Augsburg an den Ammersee brachten. Wer die nostalgische Reise an Pfingsten verpasst, kann die historischen Züge auch an drei Sonntagen im Juli und August erleben. Weitere Infos gibt's bei uns im Netz. Und wer aus München ins Oberland zum Wandern will, ab morgen fährt der Bergbus wieder. Er steuert beliebte Ziele an, die mit Linienbussen und Bahn nur schwer erreichbar sind. Eine Linie fährt in Richtung Wieskirche im Landkreis Walham-Schongau und weiter bis ins Allgäu. Die andere Linie führt über Bayerisch Zell bis nach Thiersee im Tirol. Unterwegs ist der Münchner Bergbus an allen Wochenenden und Feiertagen bis Ende Oktober. Wer lieber günstig durch das Münchner Umland radeln möchte, in Gelching sind heute offiziell drei Leihradstationen des neuen MyRadl-Bikesharing-Systems in Betrieb gegangen. Neben normalen Fahrrädern gibt es auch E-Bikes zum Ausleihen. Der Grundpreis für eine halbe Stunde liegt zwischen 1 und 3 Euro. Gebucht wird per App, dort sind auch alle Standorte einsehbar. Aktuell machen 40 Kommunen im Münchner Umland mit. Im kommenden Jahr sollen unter anderem Bad Heilbrunn, Geretsried und Lenggries dazukommen. Und auch die Wasserratten kommen nicht zu kurz. Im Wellenberg in Oberammergau findet morgen der erste Arschbomben-Contest statt. In Fachand dauert es dagegen noch ein bisschen, bis ihr ins kühle Nass springen könnt. Das sanierte Panoramabad startet erst am letzten Maiwochenende in die neue Saison. Rund 1 Million Euro wurden in neue Sanitäranlagen, neue Pumpen, Umkleiden und Außenanlagen investiert. Außerdem wurde der Zugang zu den Becken barrierefrei gestaltet. Und auf den Fußballplätzen im Oberland könnte es am Wochenende zu einer Hitzeschlacht kommen, bei Sonnenschein und 30 Grad. Da gilt es vor allem in der Abstiegsrelegation der Bezirksliga einen kühlen Kopf zu bewahren. 3 Oberland-Teams kämpfen noch um den Klassenerhalt. Am Samstag stehen die Rückspiele der ersten Relegationsrunde an. Der SV Polling reist nach dem 2:2 im Hinspiel zum TSV Ebersberg. Für den SV Ohlstadt geht's nach einem 4:4 im Hinspiel zum SV Ampertal-Palzing und der VfL Denklingen empfängt mit einem 2:1 Hinspielsieg im Rücken den TSV Zorneding. Spielbeginn ist jeweils um 15 Uhr. 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
4: Mit 16 bis 11 Grad geht's durch die Nacht bei uns im Oberland. Der Himmel ist dazu weitestgehend klar. Der 3-Tage-Trend für die Heimat ist dann sehr sonnig. Es wird richtig schön von morgen bis zum Dienstag sogar. Die Temperaturen, die pendeln sich ein zwischen 28 und 30 Grad.

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1: Und das ist total verrückt und zeigt wieder mal, dass Kommunikation so wichtig ist in unserem Alltag. Wir sind in Kleve bzw. in Rees. Ein Polizeieinsatz droht, denn da meldet sich ein Typ und sagt, ich habe in meinem Wintergarten zwei Frauen eingesperrt, die sind über die Terrasse irgendwie, wollten die eindringen. So, die Polizei denkt, okay, schwieriger Einbruchsdelikt, da rasen wir natürlich sofort los und kommen mit der Mannschaft an und finden zwei Pfauen. Ja, er hatte Pfauen am Telefon gesagt, die Beamten hatten Frauen verstanden und so ist aus diesem eigentlich Einbrucheinsatz eine tierisch wilde Nummer geworden. Übrigens weiß niemand so genau, wo die Pfauen hergekommen sind, aber es geht allen gut und nach dem ersten Schreck war dann auch wieder alles in Ordnung. Was lernen wir, was halten wir fest? Ja, zuhören ist manchmal ganz, ganz wichtig und sich klar auszudrücken hilft auch.

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1: Ich bin Fabian Schaffer. Außenminister Wadefuhl ist optimistisch, was eine gemeinsame Zukunft der NATO mit den USA angeht, trotz der Kritik von US-Präsident Trump. US-Außenminister Rubio habe das Gemeinsame der NATO betont, sagte Wadefuhl nach einem Treffen der NATO-Außenminister in Schweden. In 6 Wochen kommen die Staats- und Regierungschefs der NATO in der Türkei zu einem Gipfel zusammen. In Apotheken sollen Patientinnen und Patienten künftig mehr Leistungen wie Impfungen, Vorsorge und Tests bekommen können. Das sieht ein Gesetz der schwarz-roten Koalition vor, das heute der Bundestag beschlossen hat. Gesundheitsministerin Warken sagte, das Gesetz stärke die Apothekenlandschaft auch finanziell und sorge für weniger Bürokratie. Die Waldbrandgefahr in Bayern steigt. Für die kommenden Tage erwartet der Deutsche Wetterdienst in immer weiteren Teilen des Freistaats Stufe 4 von 5 im Waldbrandgefahrenindex. Die Regierungen der Oberpfalz und von Unterfranken haben bereits Überwachungsflüge angekündigt. Die Bevölkerung wird gebeten, in Waldgebieten äußerste Vorsicht walten zu lassen und keinesfalls mit offenem Feuer zu hantieren oder zu rauchen. Der Prinz sagt Goodbye. Lukas Podolski beendet seine aktive Karriere als Fußballer nach dieser Saison mit dem polnischen Club Zabrze. Das gab der 40 Jahre alte Weltmeister von 2014 via Instagram bekannt. Und die deutsche Eishockey-Nationalmannschaft hat bei der WM in der Schweiz ihr erstes Spiel gewonnen. Gegen Ungarn stand es am Ende 6:2. Morgen geht's gegen Österreich und am Montag gegen Großbritannien.
2: Heute Nacht ist es meistens klar im Oberland bei Temperaturen zwischen 16 und 11 Grad. Der 3-Tage-Trend fürs Oberland ist dann sehr eindeutig. Von morgen bis zum Dienstag wird's richtig schön und sonnig. Die Temperaturen erreichen 28 bis 30 Grad. Es wird aber ganz wichtig sein, dass wir die Sonnencreme einpacken und uns einschmieren.

0: Freitag, der 22. Mai. Hier ist Radio Oberland mit mir, Flo Kern. Freut mich sehr, dass ihr mit dabei seid, dass wir gemeinsam jetzt wieder schauen, was denn eigentlich in den nächsten Tagen, auch jetzt am Wochenende, alles geboten ist.
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0: Die Puppenbühne Tausendtraum ist zu Gast in Murnau und lädt uns ein auf eine ganz besondere Reise. Und zwar in die Welt von Kasper und der Goldschatz im Zauberwald. Kasperl braucht dringend die Hilfe aller Kinder in der Region, denn Räuber Schnappelhut hat den Schatz gestohlen. Und der muss natürlich ganz schnell wieder zurück. Packt mit an, damit das Gold bald wieder zurückkommt. Ihr könnt einfach mit anpacken und dabei sein am 24. Mai bei gleich zwei Aufführungen in Murnau. Dann wartet ein großartiger bayerischer Musikabend auf uns, wenn Xindl und die Spider-Murphy-Gang zu Gast sind bei den Söcheringer Festtagen 2026. Hits wie den Skandal im Sperrbezirk kennt ihr natürlich alle. Und noch weitere Schmankerl aus über 40 Jahren Bandgeschichte sind ebenfalls mit dabei. Seid deswegen auch ihr mit dabei am 19. Juni in Obersöchering. Und bei Großweil wird ebenfalls groß gefeiert, denn das Freilichtmuseum Glendleiten wird 50 Jahre alt in diesem Jahr. Dazu findet ein großes Feierwochenende statt. Es wartet ein buntes Programm auf euch mit Musik, Tanz, Mitmachaktionen und Vorführungen. Das alles am 20. und am 21. Juni im Freilichtmuseum Glendleiten. Alle Einzelheiten dazu könnt ihr jederzeit nochmal nachlesen auf radiooberland.de oder auch in der Bayerischen Oberland-App. Und ganz egal, wo es hingeht, wir wünschen euch in jedem Fall eine wunderbare Zeit hier bei uns in der Heimat.
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1: An dieser Stelle mit Florian Künstler und unserem Nachrichtenpodcast mit allem Wichtigen, was heute im Oberland passiert ist. Falschparker, verstopfte Straßen, Menschenmassen an sonnigen, warmen Tagen bringen Besucher in Eibsee und Grainau regelmäßig an ihre Belastungsgrenzen. Eine Entwicklung, die auch Naturrangerin Michaela Wölfle mit Sorge beobachtet. Denn wo viele Menschen unterwegs sind, bleibt oft einiges in der Natur zurück. Und manche halten sich nicht an die Regeln.
2: Wir müssen viel Müll aufsammeln zwischen den Steinen, neben dem Weg, am Strand, im Wald. Da haben wir schon Schlafsäcke gefunden. Und an hochfrequentierten Tagen im Sommer ist natürlich die Grillgeschichte hochaktuell. Also jeder denkt, man kann am Eibsee oben grillen. Dem ist aber nicht so.
1: Wölfle und ihr Team versuchen deshalb, die Gäste mit Aufklärungsarbeit zu sensibilisieren.
2: Viele laufen tatsächlich an die Schilder vorbei und wissen nicht, dass man in einem Landschaftsschutzgebiet ist. Und wir versuchen, sie aufzuklären und zu sensibilisieren und auch mal zu erklären, warum man mit der Drohne da jetzt nicht fliegen darf. Und in der Regel sind sie sehr einsichtig und verstehen das auch.
1: Damit Eibsee und Natur geschützt bleiben, appelliert sie an alle Besucher, die Regeln einzuhalten.
2: Der Eibsee ist keine Party-Area mit lauter Musik und ist auch keine Grill-Location, sondern ist ein Landschaftsschutzgebiet. Wenn jeder seinen Müll am Eibsee mitnehmen darf nach Hause und sich an die Schutzgebietsregeln halten würde, dann wäre nämlich wahnsinnig viel gewonnen, sowohl für Mensch als auch Natur.
1: Wie die Ranger gegen Falschparker vorgehen und welcher Trend ihnen Sorge bereitet, erfahrt ihr bei uns im Netz. Die chaotischen Szenen am Eibsee werden von Einheimischen manchmal in den sozialen Netzwerken dokumentiert. Für Bürgermeister Stefan Merkel in Grainau ist das eher kontraproduktiv.
3: Ich verstehe teilweise die Leute, die über die sozialen Medien ihren Ärger kundtun. Auf der anderen Seite bringt in meinen Augen die ganze Posterei noch mehr Aufmerksamkeit mit sich und bewirkt den Eibsee und die Zugspitze noch mehr.
1: Bis sich der Touristenandrang am Eibsee sinnvoll begrenzen lässt, darüber wird immer wieder diskutiert. Ideen wie Zufahrtsbeschränkungen oder spezielle Ampeln scheitern am deutschen Verkehrsrecht. Zuletzt wurde der ÖPNV Richtung Eibsee mit einer neuen Buslinie ausgebaut. Bürgermeister Stefan Merkel sieht aber ein anderes Problem.
3: Das größte Problem ist meines Erachtens das Deutschlandticket. Für Pendler in Ballungsräumen eine sehr gute Sache, nur für touristische Destinationen nur eine Stunde von einer Millionenstadt entfernt. Ein sehr großes Desaster.
1: In der neuen Touristenbuslinie gilt das Deutschlandticket allerdings nicht. Die Fahrt vom Bahnhof Garmisch-Partenkirchen zum Eibsee kostet 6 Euro. Egal ob am See oder in den Bergen, wenn in den nächsten Tagen im Oberland draußen unterwegs ist, sollte die Kraft der Sonne nicht unterschätzen. Der UV-Index liegt bei Stufe 8, was einer sehr hohen gesundheitlichen Gefährdung entspricht. Sonnencreme, Sonnenbrille und Kopfbedeckung sind da also ein guter Begleiter. Das trockene und sonnige Wetter lässt auch die Waldbrandgefahr wieder steigen. Über die Feiertage rechnet der Deutsche Wetterdienst teilweise mit der dritthöchsten Warnstufe auf der fünfstufigen Skala. Bestes Ausflugswetter also für alle, die am langen Pfingstferienwochenende im Oberland unterwegs sind. Vielleicht ja mit den beliebten Museumszügen der Ammersee-Dampfbahn. Sie fahren zwischen Augsburg und Utting und werden von einer historischen, rauchenden Dampflok gezogen. Damit lebt die Tradition der alten Badezüge wieder auf, die früher Gäste aus Augsburg an den Ammersee brachten. Wer die nostalgische Reise an Pfingsten verpasst, kann die historischen Züge auch an drei Sonntagen im Juli und August erleben. Weitere Infos gibt's bei uns im Netz. Und wer aus München ins Oberland zum Wandern will, ab morgen fährt der Bergbus wieder. Er steuert beliebte Ziele an, die mit Linienbussen und Bahn nur schwer erreichbar sind. Eine Linie fährt in Richtung Wieskirche im Landkreis Walham-Schongau und weiter bis ins Allgäu. Die andere Linie führt über Bayerisch Zell bis nach Thiersee im Tirol. Unterwegs ist der Münchner Bergbus an allen Wochenenden und Feiertagen bis Ende Oktober. Wer lieber günstig durch das Münchner Umland radeln möchte, in Gilching sind heute offiziell drei Leihradstationen des neuen MyRadl Bikesharing-Systems in Betrieb gegangen. Neben normalen Fahrrädern gibt es auch E-Bikes zum Ausleihen. Der Grundpreis für eine halbe Stunde liegt zwischen 1 und 3 Euro. Gebucht wird per App, dort sind auch alle Standorte einsehbar. Aktuell machen 40 Kommunen im Münchner Umland mit. Im kommenden Jahr sollen unter anderem Bad Heilbrunn, Geretsried und Lenkries dazukommen. Und auch die Wasserratten kommen nicht zu kurz. Im Wellenberg in Oberammergau findet morgen der erste Arschbomben-Contest statt. In Fachand dauert es dagegen noch ein bisschen, bis ihr ins kühle Nass springen könnt. Das sanierte Panoramabad startet erst am letzten Maiwochenende in die neue Saison. Rund 1 Million Euro wurden in neue Sanitäranlagen, neue Pumpen, Umkleiden und Außenanlagen investiert. Außerdem wurde der Zugang zu den Becken barrierefrei gestaltet. Und auf den Fußballplätzen im Oberland könnte es am Wochenende zu einer Hitzeschlacht kommen, bei Sonnenschein und 30 Grad. Da gilt es vor allem in der Abstiegsrelegation der Bezirksliga einen kühlen Kopf zu bewahren. 3 Oberland-Teams kämpfen noch um den Klassenerhalt. Am Samstag stehen die Rückspiele der ersten Relegationsrunde an. Der SV Polling reist nach dem 2:2 im Hinspiel zum TSV Ebersberg. Für den SV Ohlstadt geht's nach einem 4:4 im Hinspiel zum SV Ampertal-Palzing und der VfL Denklingen empfängt mit einem 2:1 Hinspielsieg im Rücken den TSV Zorneding. Spielbeginn ist jeweils um 15 Uhr. 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
4: Mit 16 bis 11 Grad geht's durch die Nacht bei uns im Oberland. Der Himmel ist dazu weitestgehend klar. Der 3-Tage-Trend für die Heimat ist dann sehr sonnig. Es wird richtig schön von morgen bis zum Dienstag sogar. Die Temperaturen, die pendeln sich ein zwischen 28 und 30 Grad. Ja!

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1: Ich bin Justin Hamm. Die Apothekenreform kommt. Der Bundestag hat beschlossen, dass Apotheken künftig weitere Impfungen anbieten können, etwa gegen Tetanus oder Hepatitis. Chronisch Kranke sollen zudem verschreibungspflichtige Medikamente ohne Rezept bekommen können. Kritik kommt vom Verband der Hausärztinnen und Hausärzte, deren Vorsitzender Blumenthal Bayer sagt im ZDF:
2: Ich halte von der Apothekenreform gar nichts. Es ist weder eine Entlastung der Praxen noch eine Verbesserung von Versorgung, sondern es ist ein Dammbruch und es ist auch eine Gefahr von Patientensicherheit.
1: Die Bundesvereinigung Deutscher Apothekerverbände hingegen begrüßte die Reform. Die Außenminister der NATO-Staaten haben zum Abschluss ihres Treffens in Schweden Einigkeit demonstriert. Sowohl NATO-Generalsekretär Rutte als auch US-Außenminister Rubio betonten, dass die USA und ihre europäischen Verbündeten weiter eng zusammenarbeiten wollten. Vor allem der Truppenabzug der USA aus Europa hatte zuletzt zu Spannungen geführt. Das Kindergeld soll mittelfristig jeder Familie ohne Antrag überwiesen werden. Der Bundestag hat in erster Lesung darüber beraten. Zustimmung kommt größtenteils auch von der Opposition. Die Neuregelung soll im März kommenden Jahres in Kraft treten. Zunächst für Familien, die bereits für ein Kind Kindergeld erhalten. Ab November 2027 soll dann auch beim Erstgeburten ein Antrag nicht mehr notwendig sein. Lukas Podolski beendet seine aktive Fußballkarriere nach dieser Saison mit dem polnischen Klub Żabrze. Das gab der 40 Jahre alte Weltmeister von 2014 via Instagram bekannt. Im DFB-Pokalfinale muss der FC Bayern morgen unterdessen auf Manuel Neuer verzichten. Der Grund: die Wade zwickt. Für ihn steht Jonas Urbech im Tor.
3: Heute Nacht ist es meistens klar im Oberland bei Temperaturen zwischen 16 und 11 Grad. Der 3-Tage-Trend fürs Oberland ist dann sehr eindeutig. Von morgen bis zum Dienstag wird's richtig schön und sonnig. Die Temperaturen erreichen 28 bis 30 Grad. Es wird aber ganz wichtig sein, dass wir die Sonnencreme einpacken und uns einschmieren. Ja!

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1: Fotografieren wie die ersten Forscher im Murnauer Moos, malen mal nicht auf Papier, sondern hinter Glas oder tierische Freunde aus Ton basteln. Das alles und noch mehr können Kinder und Jugendliche in den Pfingstferien im Schlossmuseum Murnau erleben. Vom 26. Mai bis zum 6. Juni finden die Schlossferien statt. Ein wunderschönes Pfingstferienangebot für alle, die sich eine schöne Zeit in der Heimat machen. Die Schlossferien im Schlossmuseum Murnau vom 26. Mai bis zum 6. Juni. Eine Tour ins Herz des Karwendels könnt ihr am Freitag, den 19. Juni machen. Start ist um 8 Uhr am Silvenstein-Stausee. Von da geht's durch weitläufige Bergwälder rein ins wilde Krottenbachtal bis zum Delbsee und dann zur Tölzer Hütte, wo ihr übernachtet und ein grandioses Panorama genießen könnt. Organisiert wird die Tour vom Kreisbildungswerk Bad Tölz-Wolfratshausen. Eine Tour ins Herzen des Karwendels am 19. Juni. Am 20. Juni verwandelt sich der Volksfestplatz Weilheim wieder in ein riesiges Open-Air-Festival. Bei Weilheim Rockt sind 6 Livebands mit dabei, zum Beispiel Sweeping Death oder auch Artifacts. Von Hardrock über Punk'n'Roll bis Reggae ist für jeden etwas dabei. Außerdem wartet neben Musik auch ein großes Streetfood-Areal, ein Biergarten oder auch eine Kids-Area mit Bullriding auf euch. Das alles am 20. Juni in Weilheim. 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
1: An dieser Stelle mit Florian Künstler und unserem Nachrichtenpodcast mit allem Wichtigen, was heute im Oberland passiert ist. Falschparker, verstopfte Straßen, Menschenmassen an sonnigen, warmen Tagen bringen Besucher in Eibsee und Grainau regelmäßig an ihre Belastungsgrenzen. Eine Entwicklung, die auch Naturrangerin Michaela Wölfle mit Sorge beobachtet. Denn wo viele Menschen unterwegs sind, bleibt oft einiges in der Natur zurück. Und manche halten sich nicht an die Regeln.
2: Wir müssen viel Müll aufsammeln zwischen den Steinen, neben dem Weg, am Strand, im Wald. Da haben wir schon Schlafsäcke gefunden. Und an hochfrequentierten Tagen im Sommer ist natürlich die Grillgeschichte hochaktuell. Also jeder denkt, man kann am Eibsee oben grillen. Dem ist aber nicht so.
1: Wölfle und ihr Team versuchen deshalb, die Gäste mit Aufklärungsarbeit zu sensibilisieren.
2: Viele laufen tatsächlich an die Schilder vorbei und wissen nicht, dass man in einem Landschaftsschutzgebiet ist. Und wir versuchen, sie aufzuklären und zu sensibilisieren und auch mal zu erklären, warum man mit der Drohne da jetzt nicht fliegen darf. Und in der Regel sind sie sehr einsichtig und verstehen das auch.
1: Damit Eibsee und Natur geschützt bleiben, appelliert sie an alle Besucher, die Regeln einzuhalten.
2: Der Eibsee ist keine Party-Area mit lauter Musik und ist auch keine Grill-Location, sondern ist ein Landschaftsschutzgebiet. Wenn jeder seinen Müll am Eibsee mitnehmen würde nach Hause und sich an die Schutzgebietsregeln halten würde, dann wäre nämlich wahnsinnig viel gewonnen, sowohl für Mensch als auch Natur.
1: Wie die Ranger gegen Falschparker vorgehen und welcher Trend ihnen Sorge bereitet, erfahrt ihr bei uns im Netz. Die chaotischen Szenen am Eibsee werden von Einheimischen manchmal in den sozialen Netzwerken dokumentiert. Für Bürgermeister Stefan Merkel in Grainau ist das eher kontraproduktiv.
3: Ich verstehe teilweise die Leute, die über die sozialen Medien ihren Ärger kundtun. Auf der anderen Seite bringt in meinen Augen die ganze Posterei noch mehr Aufmerksamkeit mit sich und bewirbt den Eibsee und die Zugspitze noch mehr.
1: Wie sich der Touristenandrang am Eibsee sinnvoll begrenzen lässt, darüber wird immer wieder diskutiert. Ideen wie Zufahrtsbeschränkungen oder spezielle Ampeln scheitern am deutschen Verkehrsrecht. Zuletzt wurde der ÖPNV Richtung Eibsee mit einer neuen Buslinie ausgebaut. Bürgermeister Stefan Merkel sieht aber ein anderes Problem.
3: Das größte Problem ist meines Erachtens das Deutschlandticket. Für Pendler in Ballungsräumen eine sehr gute Sache, nur für touristische Destinationen nur eine Stunde von einer Millionenstadt entfernt. Ein sehr großes Desaster.
1: In der neuen Touristenbuslinie gilt das Deutschlandticket allerdings nicht. Die Fahrt vom Bahnhof Garmisch-Partenkirchen zum Eibsee kostet 6 Euro. Egal ob am See oder in den Bergen, wenn ihr nächsten Tagen im Oberland draußen unterwegs ist, solltet ihr die Kraft der Sonne nicht unterschätzen. Der UV-Index liegt bei Stufe 8, was einer sehr hohen gesundheitlichen Gefährdung entspricht. Sonnencreme, Sonnenbrille und Kopfbedeckung sind da also ein guter Begleiter. Das trockene und sonnige Wetter lässt auch die Waldbrandgefahr wieder steigen. Über die Feiertage rechnet der Deutsche Wetterdienst teilweise mit der dritthöchsten Warnstufe auf der fünfstufigen Skala. Bestes Ausflugswetter also für alle, die am langen Pfingstferienwochenende im Oberland unterwegs sind. Vielleicht ja mit den beliebten Museumszügen der Ammersee-Dampfbahn. Sie fahren zwischen Augsburg und Utting und werden von einer historischen, rauchenden Dampflok gezogen. Damit lebt die Tradition der alten Badezüge wieder auf, die früher Gäste aus Augsburg an den Ammersee brachten. Wer die nostalgische Reise an Pfingsten verpasst, kann die historischen Züge auch an 3 Sonntagen im Juli und August erleben. Weitere Infos gibt's bei uns im Netz. Und wer aus München ins Oberland zum Wandern will, ab morgen fährt der Bergbus wieder. Er steuert beliebte Ziele an, die mit Linienbussen und Bahn nur schwer erreichbar sind. Eine Linie fährt in Richtung Wieskirche im Landkreis Walham-Schongau und weiter bis ins Allgäu. Die andere Linie führt über Bayerisch Zell bis nach Thiersee in Tirol. Unterwegs ist der Münchner Bergbus an allen Wochenenden und Feiertagen bis Ende Oktober. Wer lieber günstig durch das Münchner Umland radeln möchte, in Gelching sind heute offiziell 3 Leihradstationen des neuen MyRadl Bikesharing-Systems in Betrieb gegangen. Neben normalen Fahrrädern gibt es auch E-Bikes zum Ausleihen. Der Grundpreis für eine halbe Stunde liegt zwischen 1 und 3 Euro. Gebucht wird per App, dort sind auch alle Standorte einsehbar. Aktuell machen 40 Kommunen im Münchner Umland mit. Im kommenden Jahr sollen unter anderem Bad Heilbrunn, Geretsried und Lenkries dazukommen. Und auch die Wasserratten kommen nicht zu kurz. Im Wellenberg in Oberammergau findet morgen der erste Arschbomben-Contest statt. In Fachand dauert es dagegen noch ein bisschen, bis ihr ins kühle Nass springen könnt. Das sanierte Panoramabad startet erst am letzten Maiwochenende in die neue Saison. Rund 1 Million Euro wurden in neue Sanitäranlagen, neue Pumpen, Umkleiden und Außenanlagen investiert. Außerdem wurde der Zugang zu den Becken barrierefrei gestaltet. Und auf den Fußballplätzen im Oberland könnte es am Wochenende zu einer Hitzeschlacht kommen, bei Sonnenschein und 30 Grad. Da gilt es vor allem in der Abstiegsrelegation der Bezirksliga einen kühlen Kopf zu bewahren. 3 Oberland-Teams kämpfen noch um den Klassenerhalt. Am Samstag stehen die Rückspiele der ersten Relegationsrunde an. Der SV Polling reist nach dem 2:2 im Hinspiel zum TSV Ebersberg. Für den SV Ohlstadt geht's nach einem 4:4 im Hinspiel zum SV Ampertal-Palzing und der VfL Denklingen empfängt mit einem 2:1 Hinspielsieg im Rücken den TSV Zorneding. Spielbeginn ist jeweils um 15 Uhr. Das war unser News-Podcast. 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
4: Mit 16 bis 11 Grad geht's durch die Nacht bei uns im Oberland. Der Himmel ist dazu weitestgehend klar. Der 3-Tage-Trend für die Heimat ist dann sehr sonnig. Es wird richtig schön von morgen bis zum Dienstag sogar. Die Temperaturen, die pendeln sich ein zwischen 28 und 30 Grad.
5: Ja.

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1: Ich bin Justin Hamm. Die Bundesländer wollen einen konsequenteren Ausbau der erneuerbaren Energien und stellen sich gegen Pläne von Bundeswirtschaftsministerin Reiche. Die CDU-Politikerin plant eine Reihe von Reformen, unter anderem höhere Hürden für Betreiber von Wind- und Solarkraftanlagen. Niedersachsens Energieminister Meyer sagt, die Länder hätten sich einstimmig zum weiteren Ausbau der Erneuerbaren bekannt. Hunde und Katzen in der EU müssen künftig durch Mikrochips identifizierbar sein. Die EU-Staaten haben dieser neuen Regel endgültig zugestimmt. Bis die Chips Pflicht sind, gelten aber Übergangsfristen. Dieter Ebeling berichtet aus Brüssel.
2: Begründet wird die Registrierungspflicht mit dem Kampf gegen illegalen Tierhandel. In Deutschland gibt es 72 Millionen Hunde und 83 Millionen Katzen. Für Hunde sieht die EU-Regelung eine Übergangsfrist von 10 Jahren vor, für Katzen sind es 15 Jahre. Bauernhofkatzen sind übrigens von der Chippflicht ausgenommen.
1: Auf der Erlanger Bergkirchweih sollen keine sexistischen Lieder mehr gespielt werden. Die Stadtverwaltung hat Festwirten und Bands eine Liste mit 12 Titeln geschickt, die sie meiden sollen. Darunter Skandal im Sperrbezirk, Laila und mehrere Mickey Krause-Songs. Die Stadt betont, es handle sich nicht um ein Verbot, sondern um eine Empfehlung. Für die Fußballer aus Fürth wird es im Kampf um den Verbleib in der zweiten Bundesliga immer enger. Das Kleeblatt hat das Relegationshinspiel bei Drittligist Essen mit 0:1 verloren. Torben Müsel erzielte den entscheidenden Treffer für das Team aus dem Ruhrgebiet. Das entscheidende Rückspiel in Fürth steigt am Dienstag. Wir gehen durch eine sternenklare Nacht. Vereinzelt bildet sich etwas Nebel. Die Temperaturen, die sinken auf 13 bis 6 Grad. Morgen scheint die Sonne häufig. Von früh bis spät im Osten Bayerns bilden sich ein paar Wolken. Die Höchstwerte, die liegen tagsüber dann bei 23 bis maximal 29 Grad. An den Pfingsttagen und am Dienstag scheint weiter die Sonne. Die Temperaturen steigen noch etwas an und erreichen knapp über 30 Grad. Ja!

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1: Ich bin Justin Hamm. Die Bundesländer wollen einen konsequenteren Ausbau der erneuerbaren Energien und stellen sich gegen Pläne von Bundeswirtschaftsministerin Reiche. Die CDU-Politikerin plant eine Reihe von Reformen, unter anderem höhere Hürden für Betreiber von Wind- und Solarkraftanlagen. Niedersachsens Energieminister Meyer sagt, die Länder hätten sich einstimmig zum weiteren Ausbau der Erneuerbaren bekannt. In Nürnberg läuft seit dem Abend ein großer Einsatz der Feuerwehr. Eine riesige Rauchwolke hatte sich plötzlich über der Stadt gebildet. Gegen 20 Uhr ging der Notruf ein. In der Nürnberger Südstadt stand das Dach einer Schule in Brand. Seither laufen dort die Löscharbeiten, die laut den Einsatzkräften noch bis tief in die Nacht andauern werden. Anwohner sollen Türen und Fenster geschlossen halten. Wie es zu dem Brand kam, ist aktuell noch unklar. Wir gehen durch eine sternenklare Nacht. Vereinzelt bildet sich etwas Nebel. Die Temperaturen, die sinken auf 13 bis 6 Grad. Morgen scheint die Sonne häufig. Von früh bis spät im Osten Bayerns bilden sich ein paar Wolken. Die Höchstwerte, die liegen tagsüber dann bei 23 bis maximal 29 Grad. An den Pfingsttagen und am Dienstag scheint weiter die Sonne. Die Temperaturen steigen noch etwas an und erreichen knapp über 30 Grad.

0: So klingt der Freitag hier bei uns bei Radio Oberland. Schön, dass ihr mit dabei seid, dass wir gemeinsam jetzt wieder erkunden können, was in den nächsten Tagen bei uns im Oberland alles geboten ist.
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0: Die Tölzer Rosentage stehen wieder an. Noch bis zum 25. Mai können wir wieder alles Schöne rund um die Bereiche Garten, Pflanzen, Lifestyle, Kunst und Genuss entdecken. Und zwar schon zum 25. Mal. Kommt vorbei, lasst euch verzaubern von tollem Kunsthandwerk und dem Duft, der sich im Rosengarten verbreitet. Die 25. Tölzer Rosentage noch bis zum 25. Mai in Bad Tölz. Buntes Markttreiben, tolles Handwerk und ein Programm für die ganze Familie wartet ebenfalls am 31. Mai beim Mittenwalder Frühlingsmarkt. Handgemachter Schmuck, Dekoratives aus Holz und auch Kinderkleidung gibt's hier zu entdecken. Ein Kinderprogramm ist ebenfalls mit dabei und fürs leibliche Wohl ist auch gesorgt. Seid also auch ihr mit dabei, habt eine großartige Zeit am 31. Mai in Mittenwald. Und dann können wir auch noch gemeinsam anpacken und die Natur aufräumen, beim inzwischen 6. Valley Greenup. Im Naturpark Ammergauer Alpen können sich bis zu 250 Teilnehmer aktiv für den Umweltschutz einsetzen. Auch die Naturpark-Ranger werden mit dabei sein, helfen bei Fragen natürlich auch weiter und im Anschluss gibt's auch noch ein gemütliches Zusammenhocken mit Essen und Trinken. Das alles am 20. Juni in Oberammergau. Alle Infos dazu und zu allen weiteren Veranstaltungen könnt ihr gerne nochmal nachlesen in der Bayerischen Oberland-App oder online auf radiooberland.de. Und ganz egal, wo es euch hinzieht, wo ihr die nächsten Tage und Wochen was macht, wir wünschen euch dabei ganz viel Spaß.
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1: Ich bin Justin Hamm. In Apotheken sollen Patientinnen und Patienten künftig mehr Leistungen wie Impfungen, Vorsorge und Tests bekommen können. Das sieht ein Gesetz der schwarz-roten Koalition vor, das der Bundestag nun beschlossen hat. Gesundheitsministerin Wagen sagte, das Gesetz stärke die Apothekenlandschaft auch finanziell und sorge für weniger Bürokratie. Konkret sollen Apotheken neben Impfungen auch neue Leistungen zu Vorbeugung und Früherkennung anbieten können, etwa für Herz-Kreislauf-Erkrankungen, Diabetes und rund ums Rauchen. Die Waldbrandgefahr in Bayern steigt. Für die kommenden Tage erwartet der Deutsche Wetterdienst in immer weiteren Teilen des Freistaates Stufe 4 und 5 im Waldbrandgefahrenindex. Die Regierungen der Oberpfalz und von Unterfranken haben bereits Überwachungsflüge angekündigt. Die Bevölkerung wird gebeten, in Waldgebieten äußerste Vorsicht walten zu lassen und keinesfalls mit offenem Feuer zu hantieren oder zu rauchen. Außenminister Wadefuhl ist optimistisch, was eine gemeinsame Zukunft der NATO mit den USA angeht, trotz der Kritik von US-Präsident Trump. US-Außenminister Rubio habe das Gemeinsame der NATO betont, sagte Wadefuhl nach einem Treffen der NATO-Außenminister in Schweden. In 6 Wochen kommen die Staats- und Regierungschefs der NATO in der Türkei zu einem Gipfel zusammen. In der Relegation zur zweiten Fußball-Bundesliga hat Fürth keinen guten Start erwischt. Das Hinspiel gegen Drittligist Essen haben die Mittelfranken mit 0:1 verloren. Fürth-Torjäger Noel Footcoin blieb bei Sky aber optimistisch.
2: Wenn es 0:0 ausgeht, dann kann sich keiner beschweren am Ende des Tages. Die machen ein Standardtor, die kommen jetzt zu uns nach Hause. Und wir sind heimstark und ich bin guter Dinge, dass wir es zu Hause ziehen werden.
1: Das Rückspiel in Fürth findet am Dienstag statt. Kaum Wolken sind am Himmel zu sehen. Es ist sternenklar mit Tiefstwerten zwischen 13 und 6 Grad. Tagsüber wird's dann richtig sommerlich mit viel Sonne und die Temperaturen steigen auf 23 bis 29 Grad. Im Süden ist etwas Wind mit dabei. An den Pfingsttagen verwöhnt uns die Sonne weiterhin. Geringes Schauer- und Gewitterrisiko gibt's am ehesten am Pfingstsonntag im Bergland. Die Temperaturen, die steigen noch etwas an.

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1: Ich bin Justin Hamm. In Apotheken sollen Patientinnen und Patienten künftig mehr Leistungen wie Impfungen, Vorsorge und Tests bekommen können. Das sieht ein Gesetz der schwarz-roten Koalition vor, das der Bundestag nun beschlossen hat. Gesundheitsministerin Wagen sagte, das Gesetz stärke die Apothekenlandschaft auch finanziell und sorge für weniger Bürokratie. Konkret sollen Apotheken neben Impfungen auch neue Leistungen zu Vorbeugung und Früherkennung anbieten können, etwa für Herz-Kreislauf-Erkrankungen, Diabetes und rund ums Rauchen. Die Waldbrandgefahr in Bayern steigt. Für die kommenden Tage erwartet der Deutsche Wetterdienst in immer weiteren Teilen des Freistaates Stufe 4 und 5 im Waldbrandgefahrenindex. Die Regierungen der Oberpfalz und von Unterfranken haben bereits Überwachungsflüge angekündigt. Die Bevölkerung wird gebeten, in Waldgebieten äußerste Vorsicht walten zu lassen und keinesfalls mit offenem Feuer zu hantieren oder zu rauchen. Kaum Wolken sind am Himmel zu sehen. Es ist sternenklar mit Tiefstwerten zwischen 13 und 6 Grad. Tagsüber wird's dann richtig sommerlich mit viel Sonne und die Temperaturen steigen auf 23 bis 29 Grad. Im Süden ist etwas Wind mit dabei. An den Pfingsttagen verwöhnt uns die Sonne weiterhin. Geringes Schauer- und Gewitterrisiko gibt's am ehesten am Pfingstsonntag im Bergland. Die Temperaturen, die steigen noch etwas an. 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
1: Ich bin Justin Hamm. Bürgergeld, Wohngeld, Elterngeld, BAföG. Wer solche oder andere Sozialleistungen empfängt, darf in der nächsten Zeit wohl nicht mit einer Erhöhung rechnen. Unionsfraktionschef Spahn sieht aktuell keinen finanziellen Spielraum dafür. Zu angespannt die Haushaltslage. Dabei hatten Union und SPD im Koalitionsvertrag vereinbart, dass BAföG für Studierende und das Elterngeld erhöht werden. Bei letzterem wird nun sogar über Kürzungen diskutiert. Die Verkündung des Grundgesetzes am 23. Mai 1949 wird in diesem Jahr erstmals mit einem Ehrentag gefeiert. Bundespräsident Steinmeier hat ihn ins Leben gerufen. Er will heute das Grundgesetz und die Errungenschaften der Verfassung stärker im Bewusstsein der Menschen verankern. Außerdem gibt es in Kommunen, Vereinen und Unternehmen zahlreiche Aktionen, um für das Ehrenamt zu werben. In Nürnberg läuft seit dem Abend ein großer Einsatz der Feuerwehr. Eine riesige Rauchwolke hatte sich plötzlich über der Stadt gebildet. Gegen 20 Uhr ging der Notruf ein. In der Nürnberger Südstadt stand das Dach einer Schule in Brand. Seither laufen dort die Löscharbeiten, die laut den Einsatzkräften noch bis tief in die Nacht andauern werden. Anwohner sollen Türen und Fenster geschlossen halten. Wie es zu dem Brand kam, ist aktuell noch unklar. Lukas Podolski beendet seine aktive Fußballkarriere nach dieser Saison mit dem polnischen Klub Żabrze. Das gab der 40 Jahre alte Weltmeister von 2014 via Instagram bekannt. Und der Blick auf die Relegation zur zweiten Liga. Fürth hat am Abend das Hinspiel bei Drittligist Essen verloren. 0:1 hieß es an der Hafenstraße. Das Rückspiel in Fürth steigt am Dienstag. Kaum Wolken sind am Himmel zu sehen. Es ist sternenklar mit Tiefstwerten zwischen 13 und 6 Grad. Tagsüber wird's dann richtig sommerlich mit viel Sonne und die Temperaturen steigen auf 23 bis 29 Grad. Im Süden ist etwas Wind mit dabei. An den Pfingsttagen verwöhnt uns die Sonne weiterhin. Geringes Schauer- und Gewitterrisiko gibt's am ehesten am Pfingstsonntag im Bergland. Die Temperaturen, die steigen noch etwas an.

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1: Ich bin Justin Hamm. Bürgergeld, Wohngeld, Elterngeld, BAföG. Wer solche oder andere Sozialleistungen empfängt, darf in der nächsten Zeit wohl nicht mit einer Erhöhung rechnen. Unionsfraktionschef Spahn sieht aktuell keinen finanziellen Spielraum dafür. Zu angespannt die Haushaltslage. Dabei hatten Union und SPD im Koalitionsvertrag vereinbart, dass BAföG für Studierende und das Elterngeld erhöht werden. Bei letzterem wird nun sogar über Kürzungen diskutiert. In Nürnberg läuft seit dem Abend ein großer Einsatz der Feuerwehr. Eine riesige Rauchwolke hatte sich plötzlich über der Stadt gebildet. Gegen 20 Uhr ging der Notruf ein. In der Nürnberger Südstadt stand das Dach einer Schule in Brand. Seither laufen dort die Löscharbeiten, die laut den Einsatzkräften noch bis tief in die Nacht andauern werden. Anwohner sollen Türen und Fenster geschlossen halten. Wie es zu dem Brand kam, ist aktuell noch unklar. Kaum Wolken sind am Himmel zu sehen. Es ist sternenklar mit Tiefstwerten zwischen 13 und 6 Grad. Tagsüber wird's dann richtig sommerlich mit viel Sonne und die Temperaturen steigen auf 23 bis 29 Grad. Im Süden ist etwas Wind mit dabei. An den Pfingsttagen verwöhnt uns die Sonne weiterhin. Geringes Schauer- und Gewitterrisiko gibt's am ehesten am Pfingstsonntag im Bergland. Die Temperaturen, die steigen noch etwas an.

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